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1: Ich bin Dirk Zeitler. Nach den verheerenden Erdbeben in Venezuela haben die Behörden bisher 188 Tote gezählt. Fachleute rechnen jedoch mit deutlich mehr Todesopfern. Der Seismologe Jeffrey Park von der Universität Yale sagte dem Sender CNN, die Zahl könnte in die Tausende oder sogar Zehntausende gehen. Zudem warnte er vor Nachbeben in den kommenden Wochen, die weitere Gefahren durch einsturzgefährdete Gebäude mit sich bringen könnten. Wer angesichts der aktuellen Hitze eine geplante Bahnreise nicht antreten will, kann diese jetzt kostenfrei stornieren. Die Deutsche Bahn bietet erstmals eine sogenannte Hitze-Sonderkulanz an, wie der Konzern mitteilte. Die hohen Temperaturen seien eine große Belastung für die Bahn.
2: Die Weichen und die Technik könnten durch Hitze und Sonne beschädigt werden, heißt es von der Deutschen Bahn. Außerdem steige einerseits die Gefahr für Böschungsbrände, andererseits hat der Deutsche Wetterdienst ja auch schon Unwetter angekündigt. Die Bahn sei darauf gut vorbereitet, trotzdem könne es zu Beeinträchtigungen kommen. Deswegen können Fahrgäste Tickets für Fernreisen kostenlos stornieren. Voraussetzung ist, dass das Ticket bis zum 23. Juni gebucht wurde und die Reise bis zum 30. Juni stattfinden sollte. Fiona Reinhardt, Nachrichtenredaktion.
1: Galeria verschafft sich Luft. Die angeschlagene Warenhauskette erhält für die weitere Sanierung einen neuen Kredit in Höhe von bis zu 160 Millionen Euro. Zugleich sind aber weitere Filialschließungen vorgesehen.
3: Es ist einerseits eine gute Meldung für Galeria. Nach Wochen der Unsicherheit gibt es frisches Geld für das Unternehmen. Der Kredit kommt von der US-Investmentgesellschaft Gordon Brothers und wird durch die Ware von Galeria abgesichert. Das Geld ist aber auch an einen auf 3 Jahre angelegten Sanierungsplan geknüpft, der jetzt umgesetzt werden soll. Und das heißt, es wird noch einmal genau geprüft, welche der verbliebenen Standorte wirklich noch rentabel sind. Dabei gelten wohl etwa 30 der derzeit 83 Warenhäuser als Wackelkandidaten. Thomas Brock, Nachrichtenredaktion.
1: Bund und Länder haben sich auf eine Finanzreform zur Entlastung von Ländern und Kommunen geeinigt. Künftig soll der Bund 80% der Mehrkosten übernehmen, wenn neue Bundesgesetze bei Ländern und Kommunen zusammen Ausgaben von mehr als 200 Millionen Euro verursachen. Die neue Regelung soll zum 1. September in Kraft treten.
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4: Und natürlich auch mit unserem Supermix. Wir haben's Freitag, ihr Lieben, die Greatest Hits und das Beste von heute geleiten euch also durch diesen letzten Arbeitstag der Woche hoffentlich. Da kommt ihr hoffentlich gut raus aus der Woche und ins Wochenende rein. Michael Jackson habe ich gleich für euch dabei, natürlich mit Beat It und vorher Tiffany Iris und Vertigo.
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1: Was hat es denn eigentlich mit dem Drususstein auf unserer Mainzer Zitadelle auf sich? 20 Meter ist er hoch und ist ursprünglich ein massiver römischer Gussmauerblock. 9 vor Christus übrigens von römischen Legionären gebaut. Als Denkmal für den Feldherren Nero Claudius Drusus ist er aufgestellt worden. Er war einer der Stiefsöhne des Kaisers Augustus. Und dieser entsandte Drusus im Jahr 13 vor Christus nach Germanien, um die Grenzen zu sichern und das germanische Gebiet jenseits des Rheins zu erobern. Drusus gründete im selben Jahr das Basislager gegenüber der Mainmündung, das heutige Mainz-Kastell. Unter seinem Befehl rückten die Legionen sogar bis an die Elbe vor. Drusus verunglückte allerdings um 9 vor Christus auf dem Weg zurück von einem Eroberungsfeldzug an der Elbe. Zu Ehren ihres Feldherrn errichteten die in Moguntiacum stationierten Soldaten eben den Drususstein als leeres Grabmal sozusagen. Denn der Leichnam selbst, der ist in Rom beigesetzt worden, im Mausoleum natürlich vom Kaiser Augustus selbst.
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1: Um kurz nach 6:30 an eurem frühen Freitagmorgen haben wir As This gerade gehört mit The Art of Letting Go. Aber jetzt bleiben wir zusammen bei unseren Freunden mit Queen. Friends will be friends und dann Ray Garvey, Oh My Love. Gemasche.
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1: Ich bin Dirk Zeitler. Die deutsche Fußballnationalmannschaft hat ihr drittes Gruppenspiel bei der WM mit 1:2 gegen Ecuador verloren. Für die K.O.-Runde war die DFB-Auswahl bereits vor dem Anstoß als Gruppensieger qualifiziert.
2: Es ist ein Dämpfer zur richtigen Zeit und hoffentlich ein Weckruf. Mit der bisher schwächsten Turnierleistung beendet das deutsche Team die Gruppenphase, trotz der ganz frühen Führung durch Leroy Sané. Danach zeigt das deutsche Team viele Schwächen, wirkt fahrig und unkonzentriert. Der Siegtreffer nach rund 80 Minuten völlig verdient. Die Fans in den gelben Trikots rasten förmlich aus. Ecuador hat sich für die K.O.-Phase qualifiziert. Julian Nagelsmann muss jetzt die richtigen Lehren aus der Pleite ziehen, denn mit noch so einer Leistung dürfte er schnell vorbei sein mit dem Traum vom WM-Titel. Aus New York, Thomas Bremser.
1: Die Elfenbeinküste folgt Deutschland ins 16. Finale. Der Afrikameister von 2024 gewann gegen Curaçao mit 2:0. Auch die Niederlande haben als Gruppensieger die K.O.-Runde erreicht. Die Niederländer gewannen gegen Tunesien mit 3:1. Japan und Schweden haben sich durch einen 1:1 Unentschieden im direkten Duell ebenfalls für die K.O.-Runde qualifiziert. Nach den verheerenden Erdbeben in Venezuela haben die Behörden bisher 188 Tote gezählt. Fachleute rechnen jedoch mit deutlich mehr Todesopfern. Auch Deutschland hat Hilfe angeboten.
3: Wir helfen, wir stehen an der Seite Venezuelas, sagt Kanzler Merz. Mehrere Transportflugzeuge der Bundeswehr, die stünden bereit, versichert der Verteidigungsminister. Und in der Tat, Material und Rettungsteams. Eigentlich wird alles gebraucht im Krisengebiet. Dort graben Menschen mit bloßen Händen weiter nach Verschütteten. Andere stehen vor Trümmerbergen dort, wo einmal ihr Zuhause war. Mancherorts gibt es weder Wasser noch Strom. Claudia Wächter, Nachrichtenredaktion.
1: Die Deutsche Bahn setzt künftig auf mehr Verlässlichkeit statt auf ehrgeizige Versprechen. Nach Angaben des Konzerns stehen mit einer neuen Strategie betriebliche Qualität und wirtschaftliche Stabilität im Mittelpunkt. Eine Fernverkehrspünktlichkeit von mindestens 80% wird nun erst für die 2030er Jahre angestrebt.
4: Da habt ihr es gehört. Vielen Dank für die Infos. Weitere News gibt's natürlich wieder auf die Ohren in einer halben Stunde in unseren Top-Meldungen aus Mainz, Wiesbaden und der Region. Jetzt gucken wir erst einmal es Wedderge im Antenne Mainzland an. Wie sieht's da draußen aus? Ja, noch messen wir 24 Grad, aber tatsächlich haben wir wieder eine Warnstufe rot wegen hohen Temperaturen für unsere Landeshauptstadt Mainz. Denn bis, ja, 38 Grad und eventuell sogar 39 Grad sind heute drin. Wir kratzen an der 40-Grad-Marke. Morgen schaffen wir es wahrscheinlich, dass echt 40 Grad auf dem Thermometer steht. Es ist sacke heiß, ihr Lieben. Also macht wirklich langsam. Ende der Woche, stresst euch nicht.
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4: Die aktuelle Verkehrslage im Antenne Mainzland schauen wir uns natürlich auch an. Die sieht aber zu dieser frühen Stunde sehr entspannt aus. Mir liegen keine größeren Verkehrsstörungen vor. Generell ist hier freitags eh nicht zu verlosen bei diesem heißen Tag. Macht langsam, bleibt daheim im Homeoffice, wenn ihr Klimaanlage habt. Wenn ihr daheim kein Klima habt, aber im Büro, macht es vielleicht Sinn, ins Büro zu fahren. Dann schauen wir uns die aktuellen Blitzermeldungen an. Da haben wir einen auf der A63 stehen, Kaiserslautern Richtung Mainz, und zwar mitten im Kreuz Mainz-Süd unter der Brücke zwischen den Brückenpfeilern versteckt. 100er maximal erlaubt. Der Frank aus Niederolm war so nett, uns das zu melden. Und es ist anscheinend Trend bei den Enforcement-Blitzern, denn auf der A671 im Mainz-Spitz-Dreieck, wenn ihr Richtung Hochheim unterwegs seid, versteckt sich auch der Enforcement-Blitzer hinter einem Brückenpfeiler. Auch hier sind maximal 100 Stundenkilometer erlaubt. Weitere Blitzermeldungen liegen mir aber gar nicht vor. Wenn ihr da draußen irgendwo heute früh noch einen seht, meldet ihn mir gerne über das Antenne Mainz Hörertelefon oder per WhatsApp an die Mainz 304 3441.
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4: Und denkt vor allem auch heute früh dran, euch ein gültiges Ticket zu holen, wenn ihr mit den Öffis unterwegs seid. Da wird nämlich die Buslinie 67 verstärkt kontrolliert, fährt von der Mainzer Neustadt, dem Goetheplatz Richtung Zornheim zur Hahnheimer Straße.
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4: Und natürlich auch mit unserem Supermix, die Greatest Hits. Und das Beste von heute gibt's von mir für euch auf die Ohren. Britney Spears gleich mit Born to Make You Happy. Und vorher alle Farben und René Miller, Body Talk.
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0: Britney Spears, Born to Make You Happy, 12 nach 6 haben wir es im Antenne Mainzland.
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0: Aufgepasst, ihr Lieben, wegen der lang anhaltenden Trockenheit steigt die Waldbrandgefahr bei uns im ganzen Land Rheinland-Pfalz natürlich deutlich an. Der Deutsche Wetterdienst hat für fast das komplette Land Rheinland-Pfalz die zweithöchste Gefahrenstufe für Waldbrände, nämlich 4 von 5, herausgegeben. Der Landesbetrieb Landesforsten Rheinland-Pfalz bei uns in Mainz, der ruft euch nämlich, wenn ihr in den Wald geht, zu besonderer Vorsicht auf. Rauchen, offenes Feuer im Wald sind natürlich streng verboten, auch Zigaretten. Aus dem Auto schnicken oder irgendwas natürlich bitte nicht. Grillen, ebenfalls im Wald untersagt. Es ist sackentrocken, da reicht ein kleiner Funken und ein Brand ist schon ausgelöst. Es ist auch nicht so, dass ihr sagt, das kriege ich ja mit, wenn du irgendwo, dann schiebe ich ein bisschen Wasser drüber. Das kann auch lang, nachdem ihr weg seid, passieren und so ein kleiner Funken fängt dann erst richtig Feuer und dann ist der Waldbrand leider da. Ne? Bereits kleine Unachtsamkeiten können nämlich Brände auslösen. Wer Rauch oder Feuer bemerkt, sollte sofort die Feuerwehr, die 112 oder die Polizei, die 110 rufen. Wichtig ist dabei möglichst auch der nächste Rettungspunkt im Wald. Da gibt es nämlich welche von, sind ausgeschildert.
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1: Dieses Mal habe ich einen echten Nummer 1-Hit für euch aus den 90ern. Roxette und Joyride. Per Gessle und Marie Fredriksson von Roxette landeten damit einen Nummer 1-Chart-Erfolg unter anderem bei uns in Deutschland, Schweden und sogar in den USA. Die Idee zu Joyride hatte übrigens Per und die beruht auf einer wahren Begebenheit. Eines Abends nämlich kam er spät nach Hause und fand auf seinem Piano liegend die Notiz seiner Freundin auf einem Zettel vor. Vom Schwedischen übersetzt ins Deutsche stand darauf: Hallo du Depp, ich liebe dich. Und so verrückt wie es klingt, tatsächlich wurde dieser Abend zur Geburtsstunde dieses Megasellers. Die Textzeile fand Per nämlich so stark, dass er sie gleich ins Englische übersetzte: Hello, you fool, I love you. Und jetzt habt ihr es vielleicht erkannt, das ist auch die erste Textzeile im Song Joyride. 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

0: In a circle, pass super in so many other games people play. 6:30 haben wir so Antenne Mainz Land.
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2: Mit Robert Schäfer einen schönen guten Morgen. Wegen anhaltender Trockenheit steigt die Waldbrandgefahr im Land deutlich an. Der Deutsche Wetterdienst hat für fast ganz Rheinland-Pfalz die zweithöchste Gefahrenstufe für Waldbrände, 4 von 5, herausgegeben. Der Landesbetrieb Landesforsten Rheinland-Pfalz in Mainz ruft Waldbesuchende zu besonderer Vorsicht auf.

0: Rauchen und offenes Feuer im Wald sind streng verboten. Auch Zigaretten aus dem Auto dürfen nicht weggeworfen werden. Grillen ist ebenfalls untersagt. Bereits kleine Unachtsamkeiten können Brände auslösen. Wer Rauch oder Feuer bemerkt, soll sofort die 112 oder 110 wählen. Wichtig ist dabei möglichst auch der nächste Rettungspunkt im Wald. Die Kindertagesstätte Heiliggeist in Mainz-Mombach bekommt einen neuen Träger. Die Gemeinde St. Elisabeth übergibt die Kita heute in die Trägerschaft des Sozialdienst katholischer Frauen e.V. Mainz. Damit bleibt die Einrichtung als wichtiger Betreuungsort für Kinder und Familien im Stadtteil erhalten. Kinder- und Jugenddezernentin Jana Schmöller nimmt an der Übergabe teil. Die Stadt Mainz finanziert sowohl Personal als auch Sachkosten. Die B9 zwischen Nackenheim und Mainz-Laubenheim wird morgen wegen einer Kadaversuche im Zusammenhang mit der afrikanischen Schweinepest kurzfristig voll gesperrt. Die Sperrung betrifft den Abschnitt zwischen dem Grillplatz Nackenheim, der Tankstelle sowie der NATO-Rampe in Laubenheim und gilt in der Zeit von 8 bis 9 Uhr. Grund für die Maßnahme sind Suchaktionen speziell ausgebildeter Hundeteams nach Kadavern von Wildschweinen, um eine mögliche Ausbreitung der afrikanischen Schweinepest zu verhindern. Das Landesmuseum Mainz verwandelt sich am Wochenende in ein Römerlager. Beim Römerwochenende der Generaldirektion Kulturelles Erbe Rheinland-Pfalz geben die erste Römerkohorte Opladen und die Schola Romana Einblicke in Militär, Handwerk und Alltagsleben der Antike. Besucherinnen und Besucher erleben Vorführungen römischer Legionäre, Handwerkstechniken und Mitmachangebote für Kinder rund um Schreiben, Rechnen und Lernen wie im alten Rom. Morgen und am Samstag läuft das Event jeweils von 10 bis 17 Uhr im Landesmuseum in der Großen Bleiche. Kinder bis 6 Jahre haben freien Eintritt. An der Mainzer Rheinpromenade startet heute das Streetfood-Festival Mainzer Rheinsommer 2026. An rund 25 Essens- und Getränkeständen direkt am Rhein werden Spezialitäten aus aller Welt angeboten. Darunter sind Dumplings, Tacos und Corn Dogs sowie Bubble Tea, Cocktails und Raclette. Der Eintritt ist frei, organisiert wird die Veranstaltung von der Stadtleben GmbH und ihren Partnern. Die Veranstalter versprechen bis Sonntag 3 Tage mit kulinarischer Vielfalt, Rheinblick und sommerlicher Atmosphäre. Der Gemeinsamkeitsspendenlauf findet am Sonntag rund um die Mewe Arena in Mainz statt. Es ist das zweite Mal. Unter dem Motto "Gemeinsam laufen, gemeinsam helfen" sind alle Interessierten eingeladen, für den guten Zweck an den Start zu gehen. Gelaufen wird auf einem rund 5 Kilometer langen Rundkurs durch die Felder rund um das Stadion. Ohne Zeitmessung oder Platzierung, dafür mit Fokus auf Gemeinschaft und Solidarität. Im vergangenen Jahr sind so rund 7.500 Euro für die Kinderkrebshilfe Mainz e.V. zusammengekommen. In diesem Jahr gehen die Spenden an das Mainzer Hospiz. Neben dem Lauf gibt es ein Rahmenprogramm mit Verpflegung, Gewinnspielen und der Möglichkeit, Laufschuhe verschiedener Hersteller direkt auf der Strecke zu testen. Die Teilnahme ist ab 5 Euro Spende möglich. Anmelden kann man sich online.
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2: Apropos, wir gucken uns das Wetter mal an. 25 Grad mäßig aktuell schon hier vom City-Studio am Fischtorplatz. Bis 38, 39 Grad sind heute hin. Wir kratzen an der 40-Grad-Marke. Die kriegen wir wahrscheinlich morgen am Samstag geknackt. Ui, ui, ui, ihr Lieben, sucht euch ja die Plätzchen. Trinkt genug, macht langsam. Der Deutsche Wetterdienst hat nämlich Warnstufe Rot für hohe Temperaturen bei uns für die Landeshauptstadt Mainz auch heute aufgerufen. Also macht einfach langsam, gebt aufeinander Acht, ihr Lieben.
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2: Die aktuelle Verkehrslage da draußen schauen wir uns natürlich auch mal an. Tendenziell ja am Freitag ein bisschen weniger los, aber jetzt schon was auf der A60. Wenn wir da Rüsselsheim Richtung Mainz unterwegs sind, haben wir im Kreuz Mainz-Süd aktuell 2 Kilometer Stau und stockenden Verkehr. Aber ansonsten liegen mir noch keine weiteren Störungen vor. Ich wünsche euch eine gute und sichere Fahrt. Kommt gut an euren Zielen an. Und wir schauen uns die Blitzermeldung nochmal an. Da habe ich 2 Stück für euch. 2 Enforcement-Blitzer sind es und die müssen sich abgesprochen haben. Jetzt pass auf. Einer steht auf der A63 Kaiserslautern Richtung Mainz im Kreuz Mainz-Süd unter der Brücke für Steckel zwischen den Brückenpfeilern. Sind 100 erlaubte. Frank aus Niederolm hat es gemeldet. Jetzt steht noch einer auf der A671. Wenn ihr da Richtung Hochheim unterwegs seid, der steht im Einspitzdreieck und versteckt sich auch in dem Brückenpfeiler. 100 da erlaubt. Die müssen gestern am Stammtisch zusammengehockt haben und sich gesagt haben, wo gehen wir hier? Brückenpfeiler. Das ist eine gute Idee. Steht schattig, gell, bei dem Wetter. Können uns die Sonne nichts haben. Ihr habt recht. Macht's wie die Enforcement-Blitzer oder macht's wie die Jungs und Mädels, die uns natürlich die Blitze immer fleißig melden. Und gebt uns noch einen durch, wenn sich wirklich ein Blitzer traut, in die Sonne zu stellen. Mainz 304-3441 ist die richtige Nummer. Könnt ihr mich entweder anrufen auf dem Hörertelefon oder mir eine WhatsApp ins Studio schicken. Darf auch gerne Sprachnachricht sein.
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2: Und natürlich habe ich auch den Supermix dabei. Die Greatest Hits und das Beste von heute. Gleich Gracie Abrams mit Hit That Wall. Und vorher Bosse mit Vergangenheit.
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0: Grace the Abrams, Hit the Wall, 6.42 Uhr am Asim Antenne Mainzland und hier ist euer
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0: Für heute Freitag, den 26. Juni. Krebs, heute liegt viel Harmonie in euren Begegnungen. Nutzt den Tag, um neue Kontakte zu knüpfen oder bestehende Verbindungen zu stärken. Löwe, ihr merkt, dass Bewegung und Veränderung euch gut tun. Bleibt flexibel, manchmal liegt im Umdenken der größte Fortschritt. Jungfrau, kleine Fehler anderer solltet ihr heute großzügig übersehen. Gelassenheit bringt euch nämlich weiter als Perfektion. Waage, heute ist ein guter Moment, um offene Themen ehrlich anzuschauen. Eure Balance kehrt zurück, sobald Klarheit da ist. Skorpione, Verlässlichkeit zahlt sich heute aus und bringt euch Unterstützung. Bleibt bei euren Zusagen, das stärkt euer Umfeld. Schütze, Widerstand spornt euch heute eher an, als dass ihr euch bremst. Nutzt die Energie, um mutig weiterzugehen. Steinbock. Neue Impulse warten außerhalb eurer Komfortzone. Heute lohnt es sich bewusst, andere Wege oder Menschen zu suchen. Wassermann. Zu viel Grübeln kostet euch Kraft. Lenkt eure Gedanken in kreative Bahnen. Da liegt nämlich heute euer Schlüssel. Fische. Ihr schafft heute mehr aus eigener Kraft, als ihr denkt. Vertraut auf eure Fähigkeiten und wartet nicht auf Hilfe. Widder. Zwischenmenschliche Themen rücken in den Vordergrund. Alte Gespräche können heute überraschend wieder ins Rollen kommen. Stier, praktische Dinge und Organisation laufen heute gut. Bleibt entspannt, euer Optimismus steckt andere an. Und Zwillinge, eure Kommunikation ist heute eure Superkraft. Offenheit und Herz bringen euch in Beziehungen und Gesprächen deutlich weiter.
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1: Ihr Lieben, wer war gestern dabei und schwelgt noch in Erinnerungen? Heute ist schon Freitag, Start ins Wochenende. Und der Rest freut sich nämlich auf heute. Es geht ums Showballett Hypnotic. Das führt nämlich das geniale Fest Rhythm and Riesling in dem Garten des Weinbaus Schenk heute weiter. Da gibt's wieder Leckeres vom Grill und tolle Mucke und natürlich auch leckere Weine. Ab 18 Uhr geht's da los, also schaut gerne mal vorbei. Und das Leben ist kein Wunschkonzert. Ja, vielleicht doch, und zwar beim Wunschkonzert im Quartiersraum auf dem Hartenbergpark bei uns in Mainz. Da werden nämlich alle von euch mitgenommen. Egal, ob ihr schon singen könnt oder bisher nur Duschkonzerte gegeben habt für euch selber, hier zählt das Zusammensein. Die Texte werden per Beamer an die Wand geworfen und das Essen von euch selber sogar mitgebracht. Gemeinsam singen, lachen und genießen, das steht im Vordergrund. Los geht's da um 19 Uhr heute Abend. Eintritt ist frei, spenden dürft ihr gerne was. Und ist die Entfernung zu weit zum Laufen? Aber zu nah fürs Auto. Das Fahrrad ist da euer Retter in der Not. Aber auch ohne Not macht es Radler einfach Spaß. Die Bar jeder Sicht veranstaltet nämlich heute eine entspannte, queere Fahrradtour. Geplant sind 10 bis 12 Kilometer in circa anderthalb Stunden. Anmelden braucht ihr euch nicht, sondern einfach vorbeikommen. Um 19 Uhr geht's los an der Bar jeder Sicht. Eintritt gibt's überhaupt gar nicht. Einfach gemeinsam, gemütlich losradeln in den Abendstunden. Da ist es auch nicht mehr so heiß. Egal für was ihr euch entscheidet, ihr Lieben, wünsche ich euch heute gute Unterhaltung, ganz viel Spaß und einen super Start in euer wohlverdientes Wochenende.

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1: Ich bin Dirk Zeitler. Die deutsche Fußballnationalmannschaft hat ihr drittes Gruppenspiel bei der WM mit 1:2 gegen Ecuador verloren. Für die K.O.-Runde war die DFB-Auswahl bereits vor dem Anstoß als Gruppensieger qualifiziert.
2: Es ist ein Dämpfer zur richtigen Zeit und hoffentlich ein Weckruf. Mit der bisher schwächsten Turnierleistung beendet das deutsche Team die Gruppenphase, trotz der ganz frühen Führung durch Leroy Sané. Danach zeigt das deutsche Team viele Schwächen, wirkt fahrig und unkonzentriert. Der Siegtreffer nach rund 80 Minuten völlig verdient. Die Fans in den gelben Trikots rasten förmlich aus. Ecuador hat sich für die K.O.-Phase qualifiziert. Julian Nagelsmann muss jetzt die richtigen Lehren aus der Pleite ziehen, denn mit noch so einer Leistung dürfte er schnell vorbei sein mit dem Traum vom WM-Titel. Aus New York, Thomas Bremser.
1: Die Elfenbeinküste folgt Deutschland ins 16. Finale. Der Afrikameister von 2024 gewann gegen Curaçao mit 2:0. Auch die Niederlande haben als Gruppensieger die K.O.-Runde erreicht. Die Niederländer gewannen gegen Tunesien mit 3:1. Japan und Schweden haben sich durch einen 1:1 Unentschieden im direkten Duell ebenfalls für die K.O.-Runde qualifiziert. Nach den verheerenden Erdbeben in Venezuela haben die Behörden bisher 188 Tote gezählt. Fachleute rechnen jedoch mit deutlich mehr Todesopfern. Auch Deutschland hat Hilfe angeboten.
3: Wir helfen, wir stehen an der Seite Venezuelas, sagt Kanzler Merz. Mehrere Transportflugzeuge der Bundeswehr, die stünden bereit, versichert der Verteidigungsminister. Und in der Tat, Material und Rettungsteams. Eigentlich wird alles gebraucht im Krisengebiet. Dort graben Menschen mit bloßen Händen weiter nach Verschütteten. Andere stehen vor Trümmerbergen dort, wo einmal ihr Zuhause war. Mancherorts gibt es weder Wasser noch Strom. Claudia Wächter, Nachrichtenredaktion.
1: Die Deutsche Bahn setzt künftig auf mehr Verlässlichkeit statt auf ehrgeizige Versprechen. Nach Angaben des Konzerns stehen mit einer neuen Strategie betriebliche Qualität und wirtschaftliche Stabilität im Mittelpunkt. Eine Fernverkehrspünktlichkeit von mindestens 80% wird nun erst für die 2030er Jahre angestrebt.
4: Entschuldigung, dass ich da jetzt lachen muss. Das ist immer eine Idee. Entschuldigung. Schau, dass man das... Sorry, aber... Du, aber... Selbsterkenntnis ist der erste Weg zur Besserung. Das ist doch immer... Es kann unter die Hitze sein. Es hat mich eiskalt erwischt gerade, war ich nicht drauf vorbereitet. 25 Grad messen wir aktuell hier vom City-Studio am Fischstörplatz. Bis tatsächlich 38, 39 Grad sind in der Spitze drin. Wir haben vom Deutschen Wetterdienst, auch von der Stadt Mainz, die Warnstufe rot ausgesprochen bekommen, weil es heute eben so heiß wird. Also gebt aufeinander Acht, guckt, dass ihr ein schattiges Plätzchen findet. Vergesst die Sonnencreme nicht und vor allem immer genug trinken. Gebt aufeinander Acht. Wir schauen uns die aktuelle Verkehrslage da draußen mal an. Wisst ihr, was ist tatsächlich schon los auf unserer A60, wenn ihr da unterwegs seid? Von Rüsselsheim Richtung Mainz bzw. Mainz Richtung Bingen fängt es bereits an. Höhe Hechtsheim Ost zieht sich übers Kreuz Mainz Süd. Da haben wir aktuell 2 bis 3 Kilometer Stau und stockenden Verkehr. Aber ansonsten liegen mir keine weiteren Verkehrsstörungen vor. Wir können aber, ich würde gern für euch mal gucken. Das klappt nicht. Jetzt hätte ich gerne mal geguckt. Naja, egal. Wir gucken gleich mal, was es genau damit auf sich hat. Ich halte euch da auf dem Laufenden. Wünsche euch eine gute und sichere Fahrt. Schauen wir natürlich uns auch die aktuellen Blitzermeldungen an. Was haben wir denn da am Start? Es sind 2 Stück. Bisher keiner dazugekommen. Die stehen auch beide im Schatten. Einer auf der A63 Kaiserslautern Richtung Mainz und zwar im Kreuz Mainz Süd. Unter der Brücke zwischen den Brückenpfeilern versteckt er sich. Es sind 100 erlaubt. Frank aus Niederolm hat mir das gemeldet. Schon wieder Lache. Und dann haben wir noch... Die Deutsche Bahn lässt mich nicht in Ruhe. Dann haben wir noch einen Enforcement-Blitzer auf der A671 stehen. Im Mainspitzdreieck, wenn ihr Richtung Hochheim unterwegs seid, versteckt hinter einem Brückenpfeiler. 100 da maximal erlaubt.
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4: Nee, so eine Scheiße, jetzt gebt euch das doch mal. Das mit der Pünktlichkeit, das kriegen wir in 2030 erst hin. Was ist denn das? Naja, komm, vergesst euch bitte nicht, ein gültiges Ticket zu holen, wenn ihr mit den Öffis unterwegs seid. Denn heute früh... Das ist der beste Joke, den ich in letzter Zeit gehört habe. Es geht nicht. Die Buslinie 67 wird verstärkt kontrolliert. Deutsche Früh fährt von der Neustadt vom Goetheplatz Richtung Zornheim. In die Arnheimer Straße.
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4: Es geht nicht mehr, ihr Lieben, es geht nicht mehr. 7:06 haben wir sie im Antenne Mainz. Wir machen schnell Musik und dann gucke ich, dass ich mich einigermaßen fange, denn ich wollte euch was zur aktuellen Kriminalstatistik nämlich erzählen. Gab es nämlich gestern eine aktuelle Pressekonferenz im Innenministerium dazu. Mehr dazu bekommt ihr gleich zu hören nach Fastboy mit Beautiful Life.
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0: Fast Boy mit Beautiful Life. 7:09 haben wir es im Antenne Mainzland. Und ihr Lieben, dass wir in einer freien und demokratischen Gesellschaft leben können, ist nicht selbstverständlich. Und genau deshalb gibt es natürlich unseren Verfassungsschutz. Der Verfassungsschutz Rheinland-Pfalz, der hat gestern bei uns in Mainz seinen Verfassungsschutzbericht von 2025 vorgestellt. Welche Entwicklungen dabei besonders aufgefallen sind, hat uns unser neuer rheinland-pfälzischer Innenminister Achim Schwickert mal erklärt.
1: Es ergibt sich aus dem Bericht, dass nach wie vor der Rechtsextremismus der Bereich ist, der den größten Anteil ausmacht. Er zielt insbesondere ein bisschen auch auf die allgemeine Verunsicherung der Bevölkerung ab. Das ist erkennbare Strategie in diesem Bereich und es erfasst auch zusehends jüngere Leute, sodass also dem Stichwort Prävention eine große Bedeutung zukommt, wo es unser Anspruch ist, also auch die jungen Menschen darüber zu informieren, dass es halt eben Desinformationen gibt.
0: Ganz wichtig, genauso ist es. Und dabei verschwimmen ja auch laut dem Bericht ideologische Grenzen zunehmend. Über soziale Medien können sich demokratiefeindliche Gruppierungen leichter vernetzen und ihre Botschaften da verbreiten. Gleichzeitig werden viele Bedrohungen für unsere Gesellschaft auch digitaler, schneller und oft auch schwerer zu erkennen.
1: Sie können zu einem Thema, wenn Sie jetzt zum Beispiel Fake News erstellen wollen, können Sie das mit KI sehr schnell machen. Sie kriegen aber trotzdem einen Text raus, dem es nicht auf die Stirn geschrieben steht, dass er falsch ist. Und damit ist er schon mal geeignet, Menschen zu verwirren, die vor allen Dingen dann immer über die Nachrichten, die laufen ja nur sekundenweise und die wiederholen sich dann und dann sind manche Menschen halt eben da, wenn die sich jetzt x-mal wiederholt hat, innerhalb von 30 Sekunden, dann ist die wahr und dann macht man sich Gedanken und dann ist man eigentlich schon gefangen worden.
0: Ja, und neben Entwicklungen im Inland beobachtet der Verfassungsschutz auch Einflussversuche aus dem Ausland, besonders Russland spielt dabei laut dem Bericht eine große Rolle. Mit sogenannten hybriden Methoden wird versucht, Gesellschaften zu beeinflussen und Unsicherheiten zu schüren. Was genau dahinter steckt, hat uns die stellvertretende Leiterin des Verfassungsschutzes bei uns in Rheinland-Pfalz, Bettina Winter, mal erklärt.
2: Hybride Angriffe versuchen zu destabilisieren. Und jetzt, was ist destabilisieren? Das Vertrauen in Staat und Gesellschaft. Es werden also Infrastruktureinrichtungen ausgespäht. Es gibt Desinformationskampagnen. Es gibt nicht erklärbare Drohnenangriffe, die keiner zuordnen kann. Das sind alles solche kleinen Nadelstiche, die jetzt auf unsere Gesellschaft ausgeübt werden und die wir Sicherheitsbehörden eindeutig als hybride Bedrohung einordnen und sie auch bundesweit sammeln und vergleichen.
0: Ja, und klar ist, Desinformation und Extremismus bleiben auch bei uns in Rheinland-Pfalz eine Herausforderung. Umso wichtiger ist es, Informationen kritisch zu hinterfragen und nicht alles ungeprüft zu glauben, was in sozialen Netzwerken verbreitet wird.

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0: Dua Lipa, Dance the Night. 9.20 Uhr, nee, 7.20 Uhr haben wir es im Antenne Mainzland. Und ich weiß nicht, wie es euch geht aktuell, ne? Wenn wir mal aufs Thermometer gucken, denkt ihr wahrscheinlich, Mensch, ich schwitze mich hier kaputt. Was ist denn da eigentlich los? Da wird mir schon von den Busfahrern gegrüßt auf der Gasse, weil es so heiß ist. Die machen schon die Tür auf. So soll es ja auch sein. Gute Morgen. Wir haben uns aber umgehört, nicht nur bei den Busfahrerinnen und Busfahrern hier in Mainz, sondern natürlich auch bei euch da draußen. Wollte wissen, es ist heiß, heute wird fast der heißeste Tag im Jahr. Wie sieht's denn aus? Wie kühlten ihr euch ab? Wo geht ihr am liebsten hin bei uns in Mainz?
1: Maue.
2: Ich gehe da in Mombach ganz gerne ins Schwimmbad, wenn es so heiß ist.
1: Also ich würde auch sagen, so vielleicht Innenstadt, wo es Schatten ist.
3: In meiner Wohnung.
1: Vom Ventilator.
3: In Mainz. Mombacher Freibad.
4: Am liebsten verbringe ich so heiße Tage im Volkspark unter einem schönen großen Baum, wo viel Schatten ist.
5: Wir kommen relativ oft hierher zum Forsthaus. Erstens, weil wir dort ganz tolle Parkplätze haben und sofort in den Wald gehen können. Wir sind zwar auch nur ein paar Meter weit weg. Ich komme nämlich aus Heidesheim. Dort ist es auch schön, aber am Rheinufer derartig überlaufen, dass ich es vorziehe, hier im Wald spazieren zu gehen. Meistens mit unserer Hündin, die jetzt schon 12 Jahre alt ist, gehen wir also bis hoch zum Schloss und dann wieder zurück zum Parkplatz. Und es ist ein Traum. Der Wald ist einfach ein Traum hier.
0: Da ging es übrigens um den Lennebergwald, denn selbst in der Mittagshitze ist es da noch ganz angenehm kühl tatsächlich, was so ein Wald alles ausmachen kann. Also auch eine absolute Empfehlung für alle, die vielleicht jetzt irgendwie keinen Bock aufs Schwimmbad haben. Aber so ein kühles Nass ist schon zu empfehlen bei dem Wetter und vor allem nicht nur ein kühles Nass, sondern auch ein kühles Eis. Deswegen gibt's jetzt Bürger Lars Dietrich auf die Ohren. Sexy Eis. Und euch eine schöne, kühle Freitag wünsche ich.

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1: Shawn Mendes, If I Can't Have You. Wir haben es schon eine Minute nach 7:30 im Antenne Mainzland.
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3: 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Einen schönen guten Tag.

0: Morgen. Wegen anhaltender Trockenheit steigt die Waldbrandgefahr im Land deutlich an. Der Deutsche Wetterdienst hat für fast ganz Rheinland-Pfalz die zweithöchste Gefahrenstufe für Waldbrände, 4 von 5, herausgegeben. Der Landesbetrieb Landesforsten Rheinland-Pfalz in Mainz ruft Waldbesuchende zu besonderer Vorsicht auf. Rauchen und offenes Feuer im Wald sind streng verboten, auch Zigaretten aus dem Auto dürfen nicht weggeworfen werden. Grillen ist ebenfalls untersagt. Bereits kleine Unachtsamkeiten können Brände auslösen. Wer Rauch oder Feuer bemerkt, soll sofort die 112 oder 110 wählen. Wichtig ist dabei möglichst auch der nächste Rettungspunkt im Wald. Ein Kleinflugzeug musste gestern Morgen in einem Feld bei Bingen-Sponsheim notlanden. Das hat die Mainzer Polizei mitgeteilt. Grund war ein technischer Defekt. Dem 48-jährigen Piloten ist es gelungen, das Kleinflugzeug kontrolliert auf dem Feld abzusetzen. Er konnte es im Anschluss unverletzt verlassen. Bei der Notlandung wurde das Kleinflugzeug beschädigt. Auch auf dem Feld ist ein Sachschaden entstanden. Die B9 zwischen Nackenheim und Mainz-Laubenheim wird morgen wegen einer Kadaversuche im Zusammenhang mit der afrikanischen Schweinepest kurzfristig voll gesperrt. Die Sperrung betrifft den Abschnitt zwischen dem Grillplatz Nackenheim, der Tankstelle sowie der NATO-Rampe in Laubenheim und gilt in der Zeit von 8 bis 9 Uhr. Grund für die Maßnahme sind Suchaktionen speziell ausgebildeter Hundeteams nach Kadavern von Wildschweinen, um eine mögliche Ausbreitung der afrikanischen Schweinepest zu verhindern. Das Staatstheater Mainz steuert auf einen neuen Besucherrekord hin. Schon bis Ende Mai sind rund 228.000 Menschen in die Vorstellungen zusammengekommen. Das sind knapp 23.000 mehr als im gleichen Zeitraum der vergangenen Spielzeit. Das hat das Mainzer Staatstheater mitgeteilt. Damit verzeichnet das Haus so viele Besucherinnen und Besucher wie noch nie. Auch die Einnahmen sind um fast 15% gestiegen. Zulegen konnte das Staatstheater außerdem bei den Abonnements. Fast 6.500 Menschen haben inzwischen ein Abo abgeschlossen. Die Spielzeit endet heute und morgen mit der Opernnacht auf dem Gutenbergplatz. Im alten Postlager Mainz startet am Sonntag eine Panel-Diskussion mit dem Titel Ungehört, ungehörig – was wir von Stonewall lernen können. Die Veranstaltung widmet sich kritisch aktuellen Entwicklungen rund um den CSD, insbesondere Fragen zur Polizeikritik, Pinkwashing und fehlender Diversität. Ausgehend von den Stonewall-Aufständen 1969 wird diskutiert, inwiefern heutige Pride-Events ihren ursprünglichen politischen Anspruch noch erfüllen. Im Mittelpunkt stehen dabei auch Themen wie intersektionale Diskriminierung, Aktivismus und gesellschaftliche Ausschlüsse. Zu den Gästen zählen unter anderem Vertreterinnen aus Wissenschaft, Aktivismus und Community-Arbeit. Die Diskussion richtet sich an Studierende und interessierte Öffentlichkeit. Der Eintritt ist frei, die Veranstaltung läuft von 14 bis etwa 16.30 Uhr im alten Postlager.
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2: Schauen wir uns das Wetter im Antenne Mainzland an um 7 Uhr und 34 Minuten. 26 Grad messen wir schon hier vorm City-Studio am Fischtorplatz. Bis 38, 39 Grad sind drin. Es wird richtig heiß. Apropos Warnstufe Rot auch ausgesprochen vom Zentrum für Medizin-Meteorologische Forschung wegen den hohen Temperaturen. Also gebt auf euch Acht, gebt auf andere Acht. Trinkt genug, ihr Lieben, und macht euch heute nicht verrückt. Die aktuelle Verkehrslage schauen wir uns natürlich auch mal an. Ein bisschen was ist los auf der A60, und zwar, wenn ihr da Mainz Richtung Bingen unterwegs seid. Da haben wir aktuell ein liegengebliebenes Fahrzeug zwischen dem Kreuz Mainz Süd und Lerchenberg. Ja, und zwar auf dem rechten Fahrstreifen und dem Standstreifen. Deswegen ist eine Fahrbahn da auch gesperrt und aufgrund dessen haben wir dort 3 bis 4 Kilometer Stau aktuell. Ansonsten liegen mir aber keine weiteren Störungen vor. Ich wünsche euch eine gute und ganz sichere Fahrt da draußen. Blitzermeldungen gibt's auch noch. Da hat sich der Bodo aus der Oberstadt gemeldet und hat gesagt, Moment mal, der Enforcement-Blitzer auf der Geschwister-Scholl-Straße auf Höhe von der Anna-Segers-Schule, wenn ihr in der Richtung stadtauswärts unterwegs seid, der steht immer noch da, 50 maximal erlaubt. Aber in Schulen und Kindergärten fahren wir sowieso immer mit angepasster Geschwindigkeit und vorsichtig. Dann haben wir noch einen auf der A63 stehen, Kaiserslautern Richtung Mainz, und zwar im Kreuz Mainz-Süd unter der Brücke. Zwischen den Brückenpfeilern versteckt er sich, da sind 100 erlaubt, hat uns Frank aus Niederolm gemeldet. Und noch ein Enforcement-Blitzer steht im Mainz-Spitz-3 auf der A671, wenn ihr Richtung Hochheim wollt, der macht's genauso wie der Annen, versteckt sich ebenfalls hinter einem Brückenpfeiler, dürft ihr maximal auch 100 nur fahren. Wenn euch irgendwo noch ein weiterer Blitzer auffällt, gerne melden über das Antenne Mainz Hörertelefon oder per WhatsApp an die Mainz 304 3441.
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2: Und natürlich habe ich auch den Supermix für euch im Gepäck. Die Greatest Hits und das Beste von heute. Jetzt von den Foo Fighters, Long Road to Ruin.
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0: Die Foo Fighters, Long Road to Ruin, 47 haben wir es bei uns im Antenne Mainzland.
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0: 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Also, schaut vorbei, ihr habt's gehört. Fußballschuhe müsst ihr nicht mitbringen, nur gute Laune. Das reicht völlig. Bei uns geht's hier weiter, ihr hört's im Hintergrund schon. Corey Hart, Sunglasses at Night. Das macht am Wochenende vielleicht Sinn.

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1: Was hat es denn eigentlich mit dem Drususstein auf unserer Mainzer Zitadelle auf sich? 20 Meter ist er hoch und ist ursprünglich ein massiver römischer Gussmauerblock. 9 vor Christus übrigens von römischen Legionären gebaut. Als Denkmal für den Feldherren Nero Claudius Drusus ist er aufgestellt worden. Er war einer der Stiefsöhne des Kaisers Augustus. Und dieser entsandte Drusus im Jahr 13 vor Christus nach Germanien, um die Grenzen zu sichern und das germanische Gebiet jenseits des Rheins zu erobern. Drusus gründete im selben Jahr das Basislager gegenüber der Mainmündung, das heutige Mainz-Kastell. Unter seinem Befehl rückten die Legionen sogar bis an die Elbe vor. Drusus verunglückte allerdings um 9 vor Christus auf dem Weg zurück von einem Eroberungsfeldzug an der Elbe. Zu Ehren ihres Feldherrn errichteten die in Moguntiacum stationierten Soldaten eben den Drususstein als leeres Grabmal sozusagen. Denn der Leichnam selbst, der ist in Rom beigesetzt worden, im Mausoleum natürlich vom Kaiser Augustus selbst.
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1: Ich bin Katrin Müller. Die Zahl der Todesopfer nach den schweren Erdbeben in Venezuela ist auf über 230 gestiegen. Mehr als 4.300 Verletzte seien bisher in öffentlichen Krankenhäusern behandelt worden. Das sagte der venezolanische Gesundheitsminister. Zwei heftige Beben der Stärke 7,2 und 7,5 hatten am Mittwoch den Norden und das Zentrum Venezuelas erschüttert. Deutschlands Verbraucher haben künftig ein Recht auf Reparatur. Der Bundestag beschloss am Abend die Umsetzung einer EU-Richtlinie. Hersteller von Waschmaschinen, Mobiltelefonen, Tablets oder E-Bikes werden damit gesetzlich verpflichtet, ihre Produkte während der üblichen Lebensdauer zu einem angemessenen Preis zu reparieren.
2: Das neue Gesetz soll die Wegwerfmentalität beenden. Konkret werden die Hersteller verpflichtet, Geräte während ihrer üblichen Lebensdauer zu einem angemessenen Preis zu reparieren. Auch unabhängig von der Dauer der Produktgarantie, die meist kürzer ist. Außerdem müssen Geräte künftig reparierbar konstruiert sein. Damit soll zum Beispiel verhindert werden, dass Geräte mit Akkus gebaut werden, die man nicht tauschen kann. Die Abfallwirtschaft begrüßt das Vorhaben. Von der Industrie kommt dagegen eher Kritik. Aus Berlin, Ronny Tochau.
1: Erstmals an einem Junitag könnte heute die 40-Grad-Marke in Deutschland geknackt werden. Laut den Experten des Deutschen Wetterdienstes sind sogar Temperaturen bis zu 41 Grad möglich. Konkret deutet sich dies wohl für den Oberrhein bis zum Rhein-Main-Gebiet an. Zum Fußball. Ernüchterung bei der deutschen Nationalmannschaft. Im dritten WM-Gruppenspiel hat das Team von Julian Nagelsmann bei New York verdient mit 1:2 gegen Ecuador verloren. Dennoch zieht Deutschland als Gruppenerster in die K.O.-Phase ein.
3: Es ist ein Dämpfer zur richtigen Zeit und hoffentlich ein Weckruf. Mit der bisher schwächsten Turnierleistung beendet das deutsche Team die Gruppenphase, trotz der ganz frühen Führung durch Leroy Sané. Danach zeigt das deutsche Team viele Schwächen, wirkt fahrig und unkonzentriert. Der Siegtreffer nach rund 80 Minuten völlig verdient. Die Fans in den gelben Trikots rasten förmlich aus. Ecuador hat sich für die K.O.-Phase qualifiziert. Aus New York, Thomas Bremser.
1: Die Elfenbeinküste folgt Deutschland ins 16. Finale nach dem 2:0-Sieg gegen Curaçao. Die Niederlande haben 3:1 gegen Tunesien gewonnen und haben als Gruppensieger ebenfalls die K.O.-Runde erreicht. Auch Japan und Schweden sind durch ein 1:1-Unentschieden im direkten Duell weiter.
4: Da habt ihr es gehört. Vielen Dank für die Infos. Weitere News gibt's natürlich wieder in einer halben Stunde auf die Ohren in euren Top-Meldungen aus Mainz, Wiesbaden und der Region. Jetzt gucken wir uns aber das Wetter im Antenne Mainzland an. Aktuell messen wir 27 Grad hier vom City-Studio am Fischtorplatz. Bis 38, 39 Grad sind drin. Heute kratzen wir an der 40-Grad-Marke. Morgen knacken wir sie wahrscheinlich. Deswegen gibt es auch vom Zentrum für Medizin-Meteorologische Forschung die Warnstufe Rot ausgesprochen für unsere Landeshauptstadt und die Umgebung, weil es eben so heiß ist. Also seid wirklich einfach vorsichtig da draußen unterwegs. Überanstrengt euch nicht, trinkt genug und gebt vor allem auch auf die Leute in eurem Umfeld Acht, gell?
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4: Die aktuelle Verkehrslage schauen wir uns auch mal an. 4:08 haben wir es im Antenne Mainzland und mittlerweile geht es sogar wieder auf der A60. Da hatten wir ja mal ein liegen gebliebenes Fahrzeug und Stau mittlerweile tatsächlich nur noch, wenn ihr Rüsselsheim Richtung Mainz fahrt, zwischen Hechtsheim Ost und dem Kreuz Mainz Süd. 2 Kilometer dichter bis stockender Verkehr löst sich also gerade wieder auf. Und auf der A643 ist noch ein bisschen was los. Mainz Richtung Wiesbaden. Von der Schiersteiner Brücke aus ins Schiersteiner Kreuz, 2 Kilometer dichter bis stockender Verkehr und stadteinwärts auf der Pariser Straße stockt der Verkehr auch über so 1 Kilometer aufgrund der Ampel halt einfach, ne, Geschwister-Scholl-Straße, das kennt ihr ja. Aber ansonsten liegen mir keine weiteren Störungen vor. Euch wünsche ich eine gute, angenehme Fahrt da draußen.
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4: Blitzermeldungen haben wir auch noch am Start. 3 Stück, 3 Enforcement-Blitzer sind es. Einer steht auf der Geschwister-Scholl-Straße an der Anna-Segers-Gesamtschule. Blitzt Richtung Stadt auswärts. Da fahren wir sowieso immer mit angepasster Geschwindigkeit an Schulen und Kindergärten. 50 in diesem Fall auch nur erlaubt. Bodo aus der Oberstadt hat es gemeldet. Danke dir. Frank aus Niederolm hat den Enforcement-Blitzer auf der A63 gesehen und zwar Kaiserslautern Richtung Mainz. Im Kreuz Mainz-Süd unter der Brücke versteckt er sich zwischen den Brückenpfeilern, sind 100 erlaubt. Und es hat sich der Enforcement-Blitzer auf der A671 im Mainz-Spitz-Dreieck, wenn er Richtung Hochheim wollt, genauso gedacht. Der versteckt sich auch in den Brückenpfeiler. Hier sind auch 100 erlaubt. So stehen die halt im Schatten und holen sich kein Sonne. Brand, ne? Ich meine, die sind ja graue, so grau-weißliche, ne? Da bist du natürlich anfällig, Schwester, und musst du aufpassen, ne? Dass mir von einem roten Enforcement-Blitzer berichten müssen, weil den erkennst du ja überall. Gell? Also, wenn ihr da draußen noch Blitzer gesehen habt, mit oder ohne Sonnenbrand, gerne melden über das Antenne Mainz-Hörertelefon. oder per WhatsApp an die Mainz 304 3441. Jetzt schreibt mir gerade die Ulrike. Also der Bodo hat heute Morgen geschrieben, Gode, der Enforcement-Blitzer an der Segers-Schule steht noch. Jetzt schreibt aber die Ulrike, der Blitzergeschwister Schollstraße, der wäre abgebaut. Warte mal. Achso, nee, Geschwister Scholl, Geschwister Scholl habe ich gar nicht gemeldet. Aber danke, Ulrike. Danke. Sollte euch noch was auffallen, gerne eine WhatsApp schicken oder anrufen. Hörertelefon Mainz 304 3441. Ansonsten aufgepasst, es wird nämlich verstärkt kontrolliert. Holt euch ein gültiges Ticket, wenn ihr mit den Öffis unterwegs seid. Die Buslinie 67 ist heute früh dran, fährt von der Mainzer Neustadt im Goetheplatz Richtung Zornheim zur Hahnheimer Straße.
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4: Und natürlich auch mit unserem Supermix. Jetzt muss ich gerade mal googeln. Klar, der andere war ja der auf der Geschwister-Scholl-Straße. Jetzt bin ich mir gerade nicht mehr sicher. Ich streiche ihn mal raus. Danke, Ulrike. Sorry, habe ich gerade verwechselt. Also an der Säge, es ist ja an der Geschwister-Scholl. Alter, nimm mir den raus. Das ist komisch. Werd euch mal einig. Also die Ulrike hat nicht gesehen. Bodo, wenn du das jetzt hörst, du hast ihn heute früh ja gemeldet, ne? Ist der nur wirklich so versteckelt, dass man ihn auch übersehen kann? Ja, wenn du da auch dran vorbeigefahren bist, gib mir noch mal ein paar Infos. Mainz 304 3441. Weiter geht's hier natürlich mit Musik. Unserem Supermix, die Greatest Hits und das Beste von heute. Sascha mit I Feel Lonely und vorher jetzt Maroon 5, Heroin.
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1: Wir widmen uns wieder ein paar Problemen und wollen die natürlich auch lösen. Und jetzt kann ich mir es vorstellen, dass viele Unternehmen auch sagen, ja, KI hilft mir total weiter, aber keiner weiß, wo soll man eigentlich anfangen.
2: Ja, genau. Das ist das Thema. Es handelt sich um einen Mittelständler mit 40 Mitarbeitern. Mhm, ja. Das Unternehmen arbeitet mit Angeboten, Dokumentationen, hat sehr viel Kundenkommunikation und Projektunterlagen. Und hier gibt es einige Ansätze, das ganze Thema KI anzugehen, aber man hat noch keinen klaren Weg.
1: Okay, wo ist das Problem, wirklich nur keinen klaren Weg zu haben und zu sagen, wo setze ich KI genau ein oder wo ist genau das Problem dann?
2: Also der Geschäftsführer hat ein bisschen Angst zu sagen, wir machen jetzt ein KI-Projekt, nur um ein KI-Projekt zu haben.
1: Ah, okay.
2: Das finden wir ja sehr oft. Die Mitarbeiter sind dann ein bisschen geteilt. Die Mitarbeiter sagen zum einen, wir haben Angst vor KI, wir wollen KI nicht. Oder jeder macht so ein bisschen sein Einzelding und merkt, hier habe ich mal einen Text eingegeben, hier habe ich mal geschattet, irgendwas passiert.
1: Also da braucht es irgendwie eine konkrete Struktur einfach in dem Unternehmen, so höre ich das jetzt raus. Was sind da deine Lösungsansätze? Wie geht man am besten dran?
2: Wir haben hier oft die Situation, wir reden über KI einführen, genauso wie jeder gesagt hat, Digitalisierung ist toll, machen wir, aber keiner weiß, was er genau braucht.
1: Okay,
2: ja. Wichtig ist, dass wir hier erstmal den Prozess als Grundlage nehmen. Das heißt, wir müssen überlegen, wenn wir unseren Arbeitsprozess haben, an welcher Stelle gibt es denn in unserem Prozess Schritte, wo uns die KI wirklich helfen kann. Mhm. Das könnten Daten sammeln, aufbereiten sein, es könnten gewisse auch Umsetzungs- und Erstellungsprozesse sein, aber wir brauchen hier einen klaren Rahmen. Wir brauchen nicht KI, die irgendwas tut oder wild gepromptet wird. Wir können das Ganze so ein bisschen mit einem Mitarbeiter verstehen. Der Mitarbeiter setzen wir auch nicht dahin und sagen, mach irgendwas, sondern der Mitarbeiter hat seinen Prozess, in dem er genau seine Aufgaben hat und so müssen wir die KI auch in den Prozess einbinden.
1: Sehr, sehr gut. Das heißt, der Schritt ist jetzt einfach auch, ich sag mal, als Geschäftsführer eben eine klare Struktur auch den Mitarbeitern zu geben, um die Mitarbeiter zu beruhigen und zu sagen, passt mal auf, das konkret haben wir vor, macht euch keine Angst, weil du ja auch gesagt hast, da ist viel Angst im Spiel, dass man da einfach Klarheit schafft.
2: Genau, die KI soll der Freund sein, die KI rationalisiert keinen Mitarbeiter weg, sondern die KI hilft, die Arbeit für alle einfacher und angenehmer zu machen.
1: Hört sich super an, vielen Dank für diesen Lösungsansatz und wenn ihr da draußen auch weitere Probleme vielleicht mit KI oder mit anderen Sachen in eurem Unternehmen habt, könnt ihr uns natürlich gerne schreiben.
2: Wie immer wirkfaktor@larsweber.net mit allen Infos und dem Eingabeformular.
1: Klickt euch rein. Dank dir, Lars.
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0: Ed Sheeran mit Don't, ganz genau. 8:30 haben wir es im Antenne Mainzland.
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2: Mit Robert Schäfer einen schönen guten Morgen. Wegen anhaltender Trockenheit steigt die Waldbrandgefahr im Land deutlich an. Der Deutsche Wetterdienst hat für fast ganz Rheinland-Pfalz die zweithöchste Gefahrenstufe für Waldbrände, 4 von 5, herausgegeben. Der Landesbetrieb Landesforsten Rheinland-Pfalz in Mainz ruft Waldbesuchende zu besonderer Vorsicht auf. Rauchen und offenes Feuer im Wald sind streng verboten, auch Zigaretten aus dem Auto dürfen nicht weggeworfen werden. Grillen ist ebenfalls untersagt. Bereits kleine Unachtsamkeiten können Brände auslösen. Wer Rauch oder Feuer bemerkt, soll sofort die 112 oder 110 wählen. Wichtig ist dabei möglichst auch der nächste Rettungspunkt im Wald. Der rheinland-pfälzische Verfassungsschutz hat gestern in Mainz den Verfassungsschutzbericht für das Jahr 2025 vorgestellt. In der Gesamtentwicklung ist die Zahl der politisch motivierten Straftaten zum Vorjahr gestiegen und stellt mit rund 2800 einen neuen Höchstwert dar. Dazu der rheinland-pfälzische Innenminister Achim Schwickert.
3: Das ergibt sich aus dem Bericht, dass nach wie vor der Rechtsextremismus der Bereich ist, der den größten Anteil ausmacht. Er zielt insbesondere ein bisschen auch auf die allgemeine Verunsicherung der Bevölkerung ab. Das ist erkennbare Strategie in diesem Bereich und es erfasst auch zusehends jüngere Leute, sodass also dem Stichwort Prävention eine große Bedeutung zukommt, wo es unser Anspruch ist, also auch die jungen Menschen darüber zu informieren, dass es halt eben Desinformationen gibt.
2: Für die Verbreitung von rechtsextremer Propaganda und Radikalisierung wird dabei stark auf die sozialen Medien und KI zurückgegriffen. Des Weiteren wurde eine erhöhte Zahl von hybriden Angriffen auf unsere Wirtschaft und Gesellschaft beobachtet. Ein Kleinflugzeug musste gestern Morgen in einem Feld bei Bingen-Sponsheim notlanden. Das hat die Mainzer Polizei mitgeteilt. Grund war ein technischer Defekt. Dem 48-jährigen Piloten ist es gelungen, das Kleinflugzeug kontrolliert auf dem Feld abzusetzen.

0: Er konnte es im Anschluss unverletzt verlassen. Bei der Notlandung wurde das Kleinflugzeug beschädigt. Auch auf dem Feld ist ein Sachschaden entstanden. Die Kindertagesstätte Heiliggeist in Mainz-Mombach bekommt einen neuen Träger. Die Gemeinde St. Elisabeth übergibt die Kita heute in die Trägerschaft des Sozialdienst katholischer Frauen e.V. Mainz. Damit bleibt die Einrichtung als wichtiger Betreuungsort für Kinder und Familien im Stadtteil erhalten. Kinder- und Jugenddezernentin Jana Schmöller nimmt an der Übergabe teil. Die Stadt Mainz finanziert sowohl Personal als auch Sachkosten. Das Staatstheater Mainz steuert auf einen neuen Besucherrekord hin. Schon bis Ende Mai sind rund 228.000 Menschen in die Vorstellungen zusammengekommen. Das sind knapp 23.000 mehr als im gleichen Zeitraum der vergangenen Spielzeit. Das hat das Mainzer Staatstheater mitgeteilt. Damit verzeichnet das Haus so viele Besucherinnen und Besucher wie noch nie. Auch die Einnahmen sind um fast 15% gestiegen. Zulegen konnte das Staatstheater außerdem bei den Abonnements. Fast 6.500 Menschen haben inzwischen ein Abo abgeschlossen. Die Spielzeit endet heute und morgen mit der Opernnacht auf dem Gutenbergplatz.
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2: Checken wir das Wetter im Antenne Mainz, dann was soll ich euch dazu sagen? 28 Grad messen wir schon hier vom City-Studio am Fischtorplatz. Und mindestens 10 Grad kommen dann da oben drauf, wenn nicht sogar 11. Also 38, 39 Grad, heute die Höchsttemperaturen. Leck mich am Ärmel. Ich sitze schon ein paar, ich sehe es von euch um der Fischtorbrunne rum. Der sprudelt nämlich fröhlich vor sich hin und bringt euch ein bisschen Kühle in die Innenstadt. Wenn wir jetzt mal auf den Antenne Mainz Wettertrend gucken, es wird ja morgen noch heißer. Tatsächlich, Samstag können wir bis zu 40 Grad bekommen. Sonntag kühlt es ein bisschen ab bei 36 Grad und die nächste Woche kommt eventuell Gewitter und Regen dazu. Haben wir kontinuierlich knapp unter 30 Grad zumindest mal. Aber jetzt, morgen am Samstag, wird der heißeste Tag des bisherigen Jahres.
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2: Die aktuelle Verkehrslage schauen wir uns natürlich mal an. Ein bisschen was ist los auf der A3, wenn ihr Frankfurt Richtung Köln wollt, zwischen dem Mönchhof-Dreieck und Raunheim, das ist eigentlich so dieselbe Höhe. Ja, da haben wir aktuell 2 Kilometer Stau und stockenden Verkehr und auf der A643 Mainz Richtung Wiesbaden im Schiersteiner Kreuz und ein Stück noch auf der Schiersteiner Brück. Jeweils, das heißt jeweils, also Truff geht durch Ribbe, dann nach Wiesbaden rein, 2 Kilometer stockender Verkehr. Ansonsten liegen mir aber auf der Schiersteiner Straße da natürlich, ne? Ansonsten liegen mir keine weiteren Störungen. Vor euch wünsche ich eine gute und ganz sichere Autofahrt da draußen.
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2: Wir schauen uns natürlich auch die aktuellen Blitzermeldungen mal an. Da haben wir nämlich einen weißen Caddy von euch gemeldet bekommen. Auf der Goethestraße steht er und zwar Richtung Goethe-Tunnel vom Polizeipräsidium. 30 da maximal erlaubt. Der Bernhard aus Hochheim war so nett, uns das zu melden. Dann haben wir noch 2 Enforcement-Blitzer, die haben es raffiniert gemacht. Die verstecken sich zwischen den Brückenpfeilern. Einer auf der A63 Kaiserslautern Richtung Mainz im Kreuz Mainz-Süd sind 100 erlaubt. Danke an Frank aus Niederolm fürs Melden. Und der andere auf der A671 im Mainz-Spitzdreieck, wenn ihr Richtung Hochheim wollt, versteckelt er sich auch, 100 da auch maximal erlaubt. Wenn euch irgendwo noch weitere Blitzer auffallen, gerne melden über das Antenne Mainz Hörertelefon oder per WhatsApp an die Mainz 304 3441.
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2: Und natürlich auch mit unserem Supermix, die Greatest Hits und das Beste von heute gibt's von mir für euch auf die Ohren. Die Sunrise Avenue jetzt mit I Help You Hate Me.
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0: Die Sunrise Avenue, I Help You Hate Me. 8.39 Uhr haben wir es im Antenne Mainzland. Pünktlich zu eurem
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0: Mit Luisa Roth von der Mainzer Polizei. Einen schönen guten Morgen wünsche ich.
2: Guten Morgen, hallo.
0: Und hoffe, dass für Abkühlung gesorgt ist im Präsidium.
2: Es geht so, ehrlich
0: teilweise
2: gesagt.
0: Ja, teilweise, je nachdem, wo wir sitzen, wo die Sonne aufgeht wahrscheinlich auch, ne?
2: Also wir sitzen im 6. Obergeschoss und ja. Es ist sehr warm hier, obwohl die Jalousien schon komplett unten sind. Es ist sehr, sehr warm hier drin.
0: Da wird es also Zeit, dass auch ihr Sommerferien bekommt, die wir natürlich nicht haben. Das haben wir aber als Schülerinnen und Schüler genossen. Heute ist der letzte Schultag, aber es ist in einer Schule etwas vorgefallen, noch im Schulbetrieb. Erzähle mal, was war denn los?
2: Genau, und zwar wurde uns gemeldet in der Nacht von gestern auf heute, gegen 2 Uhr nachts ungefähr in der Mainzer Neustadt am Feldbergplatz, dass die Fenster von der Schule offen stehen würden und da drin sind Taschenlampen zu erkennen und Stimmen sind zu hören. Und ein Anwohner hat sich da so ein bisschen Sorgen gemacht und hat auch gut reagiert. Also ich sage auch hier, lieber einmal zu viel anrufen als einmal zu wenig. Und als die Kollegen dann vor Ort kamen, konnten sie gut gelaunte Schülerinnen und Schüler feststellen, die einfach den letzten Tag noch genossen haben und in der Schule übernachten durften.
0: Genau, ich wollte gerade sagen, ich kann mir vorstellen, was los war.
2: Genau, also ein ganz normaler Lebenssachverhalt, aber nichtsdestotrotz hat der Mensch alles richtig gemacht, der da angerufen hat. Also das war vollkommen in Ordnung gewesen. Aber das wollte ich einfach mal nutzen, um so ein bisschen auf den Ferienbeginn hinzuweisen.
0: Man muss ja auch sagen, wir hatten ja auch schon Fälle hier beim Polizeireport, wo wirklich dann nachts in Schulen eingebrochen wurde, wo wir noch gesagt haben, was klaut man denn in der Schule? Und da sind tatsächlich Sachen weggekommen. Also das hatten wir auch schon. Also berechtigter Anruf vom Zeugen, muss man wirklich sagen. Ne?
2: Absolut. Also es ist nicht untypisch. Ich hatte das auch schon, dass ich eine Schule durchsuchen musste, weil da gemeldet wurde, dass ein Fenster offen steht oder wirklich auch jemand drin ist. Klar, in Klassenzimmern oder in Lehrerzimmern, die Geldkassetten, ist halt
0: klar,
2: schon...
0: Klar, Klassenkasse oder so, natürlich,
2: Genau, was dann oftmals irgendwie den Fokus dann rückt. Ob das jetzt immer so viel Sinn macht, da einzubrechen, weiß ich jetzt nicht, aber es kommt tatsächlich vor.
0: Genau,
2: Genau. Nee, ich wollte es einfach mal nutzen, um darüber zu sprechen, generell, wenn jetzt die Ferien sind und ihr fahrt in Urlaub oder macht auch nur Ausflüge an den See oder ins Schwimmbad oder sowas, dass ihr einfach darauf achtet, dass nicht nur die Schule verschlossen ist, sondern auch, dass die Häuser zu Hause gut verschlossen sind. Gerade jetzt, man lüftet dann auch vielleicht eher mal durch abends, wenn es hoffentlich etwas kühler wird und man einfach dran denkt, die Fenster zuzumachen, die Türen auch ordentlich zuzumachen. Es ist jetzt nicht Haupteinbruchszeit, das muss ich auch dazu sagen, aber trotzdem achtet so ein bisschen drauf, dass wirklich alles zu ist und wenn ihr in Urlaubszeit, dass ihr auch die Nachbarn drüber informiert, dass die einfach so ein bisschen Auge mit drauf haben.
0: Genau.
2: Und da Leute vielleicht ansprechen, die da eher nichts zu suchen haben.
0: Ist zu dieser Jahreszeit selbst den Einbrechern zu heiß? Nee, im Hochsommer weniger los, eher so dunkle Jahreszeit dann, ne? Und wenn es heißer wird, eher nicht, statistisch.
2: Genau, eher nicht, weil auch viele Leute auch zu Hause sind tatsächlich.
0: Klar, gut.
2: Sich zu Hause auch eher verschanzen, denen es auch draußen zu warm ist. Und du hast es richtig gesagt, es wird sehr früh hell, es wird abends sehr spät erst dunkel. Also wir haben sehr lange Tage und da ist einfach die Gefahr, entdeckt zu werden, viel zu groß. Nichtsdestotrotz gibt es immer wieder Leute, die es trotzdem probieren oder sich unter irgendeinem Vorwand in so einem Mehrfamilienhaus Zutritt verschaffen. Und achte da einfach drauf, dass sie es weiterhin schwer haben und nicht, weil die Tür irgendwie ein bisschen angelehnt ist oder das Fenster angelehnt ist, halt einfach irgendwie einsteigen können. Das ist...
0: Also, aufgepasst da draußen, dann vielen Dank für den Polizeireport für heute. Und euch, Schülerinnen und Schülern da draußen, alle einen schönen letzten Schultag, bevor es dann in die Sommerferien geht. Ja?
2: Genau, genießt die Zeit auf jeden Fall, lasst es euch gut gehen.
0: Ich wünsche dir was, mach's gut. Ciao, mach's schönes gut. Wochenende.
2: Ciao. Tschö. Dir auch.
0: Danke dir.

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1: Die europäischen Börsen dürften mit freundlichen Vorzeichen in den letzten Handelstag der Woche starten. Rückenwind kommt von den positiven Vorgaben aus den USA und Asien. Nachdem der DAX gestern wieder an die Marke von 25.000 Punkten herangerückt ist, richten sich die Blicke heute darauf, ob der Deutsche Leitindex diese Hürde endlich nachhaltig überwinden kann. Auch der Eurostoxx 50 hatte den Donnerstag mit einem Gewinn von knapp 1% beendet. Für Zuversicht sorgen vor allem die Hoffnung auf eine stabile Konjunktur in Europa sowie die Erwartung, dass die großen Notenbanken bei weiteren Zinsschritten vorsichtig vorgehen werden. Im Fokus stehen heute außerdem neue Konjunkturdaten aus den USA. Sie könnten Hinweise darauf liefern, wie sich die Wirtschaft in den kommenden Monaten entwickelt und welchen Spielraum die Zentralbanken bei ihrer Geldpolitik haben. Insgesamt gehen die europäischen Börsen damit freundlich und mit vorsichtigem Optimismus in den Freitag.
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1: Ich bin Katrin Müller. Die venezolanische Regierung spricht von einer Tragödie nie dagewesenen Ausmaßes. Nach den beiden schweren Erdbeben steigt die Zahl der Opfer stündlich. Besonders stark betroffen ist die Region rund um die Hauptstadt Caracas. Dort sind Dutzende Gebäude kollabiert. Retter versuchen, Verschüttete aus den Trümmern zu bergen.
2: Hunderte Häuser wurden zerstört oder schwer beschädigt. Viele Überlebende haben also ihr Zuhause verloren und bangen vor den Trümmern um ihre Angehörigen. Das gesamte Ausmaß der Katastrophe ist auch heute Morgen noch überhaupt nicht abzusehen. Die Behörden befürchten, dass noch Tausende in den Trümmern vermisst werden. Auch die Zahl der Todesopfer lässt sich noch nicht genau sagen. Aktuell spricht die Regierung von 235 Toten. Am Ende dürften es aber deutlich mehr sein. Fiona Reinhardt, Nachrichtenredaktion.
1: Marode Straßen und Brücken. Um unter anderem sie künftig schneller sanieren zu können, hat die Bundesregierung das Infrastrukturzukunftsgesetz erarbeitet. Heute wird darüber im Bundestag abgestimmt.
3: Mehr Tempo beim Bau von Straßen und Schienen. Dieses Motto gilt für die Bundesregierung beim Infrastrukturzukunftsgesetz. In Zukunft sollen zum Beispiel wichtige Autobahnabschnitte oder auch Brücken das Label überragendes öffentliches Interesse erhalten und damit zügiger saniert oder ausgebaut werden können als bislang. Es kann dann künftig auch passieren, dass Naturschützer das Nachsehen haben. Lea Matschulat, Nachrichtenredaktion.
1: Eine Rentenkommission des Deutschen Gewerkschaftsbunds hat ein eigenes Konzept zur Altersvorsorge als Gegenentwurf zur Regierung erarbeitet. Das Konzept verlässt sich allein auf die gesetzliche und eine verpflichtende betriebliche Rente. Einem höheren Rentenalter erteilt die DGB-Kommission eine Absage. Zum Fußball. Ernüchterung bei der deutschen Mannschaft. Im dritten WM-Gruppenspiel hat das Team von Julian Nagelsmann bei New York verdient mit 1:2 gegen Ecuador verloren. Dennoch zieht Deutschland als Gruppenerster in die K.O.-Phase ein. In die K.O.-Runde geschafft haben es auch die Elfenbeinküste mit einem 2:0-Sieg gegen Curaçao und die Niederlande mit einem 3:1-Erfolg gegen Tunesien. Auch Japan und Schweden sind durch ein 1:1-Unentschieden im direkten Duell weiter. Australien ist ebenfalls in die K.O.-Phase trotz Nullnummer gegen Paraguay eingezogen. Co-Gastgeber USA kassierte einen Stimmungsdämpfer. Das Team unterlag 2:3 gegen die Türkei.
4: Ja, vielen Dank für die Infos. Haben wir alle mitbekommen. Heieiei. Wir gucken jetzt aber mal aufs Wetterchen im Antenne Mainzland, denn die Sonne strahlt uns ja mit aller Power, die sie hat, entgegen. Ja, spürt man. Wir haben es nämlich schon fast 30 Grad gemessen, 29 hier bei uns am Fischtorplatz, am Fischtorbrunnen in Wackernheim am Rabenkopf, 28 Grad und 29 in Raunheim am Waldsee, da sind wir direkt in Neihüppe. Bis 38, 39 Grad sind heute tatsächlich drin, es wird super heiß. Vom Zentrum für Medizin-Meteorologische Forschung haben wir Warnstufe Rot auch ausgesprochen bekommen wegen diesen hohen Temperaturen. Also gebt bitte auf eure Gesundheit Acht, passt auf, hockt euch nicht in die prallen Sonne und trinkt genug und gebt auf jeden Fall auf die Leute in eurem Umfeld Acht. Gell, wisst ihr Bescheid, denn morgen tatsächlich der heißeste Tag des bisherigen Jahres mit 40 Grad, die wir bekommen. Gell, ihr Lieben, die aktuelle Verkehrslage schauen wir uns natürlich auch mal an. Haben wir tatsächlich nur noch eine Störung von der A643 Mainz Richtung Wiesbaden zwischen Gonsenheim und Mombach. Haben wir 2 Kilometer stockenden Verkehr und dann nochmal auf der Schiersteiner Brücke.
5: Das ist Müsli ganz schön gerutscht.
4: Auf der Schiersteiner Brücke auch nochmal 2 Kilometer stockenden Verkehr Mainz Richtung Wiesbaden. Ansonsten liegen mir keine weiteren Störungen vor. Euch wünsche ich eine gute und ganz sichere Autofahrt da draußen. So, ich habe so ein Haferflöckchen inhaliert. Ist gar nicht einmal so angenehm, kann ich euch sagen. Nicht zum Weitermachen, don't try this at home. Blitzermeldungen habe ich auch für euch. Ein weißer Caddy steht aktuell auf der Goethestraße. Richtung Goethe-Tunnel wird geblitzt. Vom Polizeipräsidium steht er. 30 da maximal erlaubt. Danke an den Bernhard aus Hochheim fürs Melden. Dann haben wir noch einen Enforcement-Blitzer auf der A63 stehen. Kaiserslautern Richtung Mainz. Und zwar direkt im Kreuz Mainz-Süd drin. Versteckt er sich unter einem Brückenpfeiler. 100 sind da erlaubt. Frank aus Niederolm hat es gemeldet, beziehungsweise zwischen den Brückenpfeilern versteckt. Und es hat sich auch der Enforcement-Blitzer auf der A671 gedacht, im Mainz-Spitzdreieck Richtung Hochheim. Der versteckt sich da auch zwischen den Brückenpfeilern. Schattisch, Kedekens, Sonnebrand, 100 da maximal erlaubt. Wenn euch irgendwo noch weitere Blitzer auffallen, die vielleicht in der Sonne eingecremt stehen, meldet sie mir gerne übers Hörertelefon oder per WhatsApp an die Mainz 304 3441.
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4: Und aufgepasst, wenn ihr mit den Öffis unterwegs seid, ihr sollt euch natürlich ein gültiges Ticket holen. Verstärkt kontrolliert wird nämlich die Buslinie 67 heute früh noch, fährt von der Mainzer Neustadt im Goetheplatz Richtung Zornheim zur Hahnheimer Straße.
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4: Und natürlich habe ich den Supermix für euch dabei und auch eure Veranstaltungstipps, damit ihr wisst, was heute so Schönes los ist. Die Greatest Hits und das Beste von heute. Greatest Hits, Alphaville, Big in Japan gibt's auf die Ohren. Und vorher Connor Skinner mit Find You.
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1: Ihr Lieben, wer war gestern dabei und schwelgt noch in Erinnerungen? Heute ist schon Freitag, Start ins Wochenende. Und der Rest freut sich nämlich auf heute. Es geht ums Showballett Hypnotic. Das führt nämlich das geniale Fest Rhythm and Riesling in dem Garten des Weinbaus Schenk heute weiter. Da gibt's wieder Leckeres vom Grill und tolle Mucke und natürlich auch leckere Weine. Ab 18 Uhr geht's da los, also schaut gerne mal vorbei. Und das Leben ist kein Wunschkonzert. Ja, vielleicht doch, und zwar beim Wunschkonzert im Quartiersraum auf dem Hartenbergpark bei uns in Mainz. Da werden nämlich alle von euch mitgenommen. Egal, ob ihr schon singen könnt oder bisher nur Duschkonzerte gegeben habt für euch selber, hier zählt das Zusammensein. Die Texte werden per Beamer an die Wand geworfen und das Essen von euch selber sogar mitgebracht. Gemeinsam singen, lachen und genießen, das steht im Vordergrund. Los geht's da um 19 Uhr heute Abend. Eintritt ist frei, spenden dürft ihr gerne was. Und ist die Entfernung zu weit zum Laufen? Aber zu nah fürs Auto. Das Fahrrad ist da euer Retter in der Not. Aber auch ohne Not macht es Radler einfach Spaß. Die Bar jeder Sicht veranstaltet nämlich heute eine entspannte, queere Fahrradtour. Geplant sind 10 bis 12 Kilometer in circa anderthalb Stunden. Anmelden braucht ihr euch nicht, sondern einfach vorbeikommen. Um 19 Uhr geht's los an der Bar jeder Sicht. Eintritt gibt's überhaupt gar nicht. Einfach gemeinsam, gemütlich losradeln in den Abendstunden. Da ist es auch nicht mehr so heiß. Egal für was ihr euch entscheidet, ihr Lieben, wünsche ich euch heute gute Unterhaltung, ganz viel Spaß und ein super Start in euer wohlverdientes Wochenende.

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Clock, Clock mit Love You Again. 9.23 Uhr haben wir es im Antenne Mainzland, ihr Lieben. Und das geht an alle Schülerinnen und Schüler da draußen im Antenne Mainzland. Ich weiß, vielleicht sitzt ihr jetzt auch gerade in der Schule und könnt Radio hören. Vielleicht hören es eure Eltern. Ich möchte euch nur grüßen. Vielleicht hockt ihr aber in der Schule und sagt, ich höre heimlich. Ich höre immer heimlich in der Schule Antenne Mainz, damit ich besser informiert bin als alle anderen, als der Lehrer sogar zum Beispiel vorne. Für euch habe ich ein wunderbares Lied dabei, denn heute ist letzter Schultag. Wir haben es Freitag, den 26. Juni, heute letzter Schultag. Es gibt Zeugnisse für den einen oder anderen und dann sind erstmal 6 Wochen Sommerferien angesagt. Und ihr Lieben, ich sag euch was, genießt diese Sommerferien, macht einfach mal gar nichts. Ich weiß, unser Schulsystem oder generell die Schule überfordert vielleicht den einen oder anderen und macht manchmal hier und da auch schlechte Laune. Und es kann vielleicht sein, dass ich das alles immer ein bisschen zu Kopf steige und ihr sagt, in der Ferien muss ich über Gas geben und viel mache. Ganz im Ernst, kommt mal runter, diese Pause, diese lange, diese 6 Wochen, die habt ihr euch verdient. Nach heute ist erstmal nix mache angesagt und erstmal genieße, es lebe genieße, die Sommerferien, macht auf jeden Fall was Schönes, ihr Lieben, und mit diesem Song geleite ich euch in eure Sommerferien. Alice Cooper und School's Out. Auf geht's, ihr Lieben. Schöne Sommerferien euch. Macht euch nicht verrückt, egal wie das Zeugnis ausgefallen ist. Ihr wollt meine Zeugnisse gar nicht sehen von früher. Die waren schlimmer.

0: Temper City, self-aware, halb zehn im Antenne Mainz Land.
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2: Mit Robert Schäfer einen schönen guten Morgen. Wegen anhaltender Trockenheit steigt die Waldbrandgefahr im Land deutlich an. Der Deutsche Wetterdienst hat für fast ganz Rheinland-Pfalz die zweithöchste Gefahrenstufe für Waldbrände, 4 von 5, herausgegeben. Der Landesbetrieb Landesforsten Rheinland-Pfalz in Mainz ruft Waldbesuchende zu besonderer Vorsicht auf. Rauchen und offenes Feuer im Wald sind streng verboten, auch Zigaretten aus dem Auto dürfen nicht weggeworfen werden. Grillen ist ebenfalls untersagt. Bereits kleine Unachtsamkeiten können Brände auslösen. Wer Rauch oder Feuer bemerkt, soll sofort die 112 oder 110 wählen. Wichtig ist dabei möglichst auch der nächste Rettungspunkt im Wald. Ein Kleinflugzeug musste gestern Morgen in einem Feld bei Bingen-Sponsheim notlanden. Das hat die Mainzer Polizei mitgeteilt. Grund war ein technischer Defekt. Dem 48-jährigen Piloten ist es gelungen, das Kleinflugzeug kontrolliert auf dem Feld abzusetzen. Er konnte es im Anschluss unverletzt verlassen. Bei der Notlandung wurde das Kleinflugzeug beschädigt. Auch auf dem Feld ist ein Sachschaden entstanden. Der rheinland-pfälzische Verfassungsschutz hat gestern in Mainz den Verfassungsschutzbericht für das Jahr 2025 vorgestellt. In der Gesamtentwicklung ist die Zahl der politisch motivierten Straftaten zum Vorjahr gestiegen und stellt mit rund 2800 einen neuen Höchstwert dar. Dazu der rheinland-pfälzische Innenminister Achim Schwickert.
3: Es ergibt sich aus dem Bericht, dass nach wie vor der Rechtsextremismus der Bereich ist, der den größten Anteil ausmacht. Er zielt insbesondere ein bisschen auch auf die allgemeine Verunsicherung der Bevölkerung ab. Das ist erkennbare Strategie in diesem Bereich und es erfasst auch zusehends jüngere Leute, sodass also dem Stichwort Prävention eine große Bedeutung zukommt, wo es unser Anspruch ist, also auch die jungen Menschen darüber zu informieren, dass es halt eben Desinformationen gibt.
2: Für die Verbreitung von rechtsextremer Propaganda und Radikalisierung wird dabei stark auf die sozialen Medien und KI zurückgegriffen. Des Weiteren wurde eine erhöhte Zahl von hybriden Angriffen auf unsere Wirtschaft und Gesellschaft beobachtet. Die Kindertagesstätte Heiliggeist in Mainz-Mombach bekommt einen neuen Träger. Die Gemeinde St. Elisabeth übergibt die Kita

0: Heute in die Trägerschaft des Sozialdienst Katholischer Frauen e.V. Mainz. Damit bleibt die Einrichtung als wichtiger Betreuungsort für Kinder und Familien im Stadtteil erhalten. Kinder- und Jugenddezernentin Jana Schmöller nimmt an der Übergabe teil. Die Stadt Mainz finanziert sowohl Personal als auch Sachkosten. Im alten Postlager Mainz startet am Sonntag eine Panel-Diskussion mit dem Titel Ungehört, Ungehörig – Was wir von Stonewall lernen können. Die Veranstaltung widmet sich kritisch aktuellen Entwicklungen rund um den CSD, insbesondere Fragen zur Polizeikritik, Pinkwashing und fehlender Diversität. Ausgehend von den Stonewall-Aufständen 1969 wird diskutiert, inwiefern heutige Pride-Events ihren ursprünglichen politischen Anspruch noch erfüllen. Im Mittelpunkt stehen dabei auch Themen wie intersektionale Diskriminierung, Aktivismus und gesellschaftliche Ausschlüsse. Zu den Gästen zählen unter anderem Vertreterinnen aus Wissenschaft, Aktivismus und Community-Arbeit. Die Diskussion richtet sich an Studierende und interessierte Öffentlichkeit. Der Eintritt ist frei, die Veranstaltung läuft von 14 bis etwa 16.30 Uhr im alten Postlager.
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2: Lasst uns anschauen, das Wetter hier im Antenne Mainz, dass uns Petrus herunterschickt. Vielleicht ist er auch sauer deswegen, nicht, dass uns jemand verbrennen will. 30 Grad messe ich jetzt schon vorm City-Studio am Fischtorplatz. Bis 38, 39 Grad sind drin. Ihr habt gehört, erhöhte Waldbrandgefahr. Dann haben wir vom Zentrum für Medizin, meteorologische Forschung, Warnstufe Rot für diese hohen Temperaturen für Mainz und unser Umland und Rheinhesse ausgesprochen bekommen. Also geht bitte auf euch acht, cremt euch ein, trinkt genug Wasser und vor allem achtet darauf, die Leute in eurem Umfeld. Antenne Mainz, Wetter trendtechnisch ganz vergessen bei der Hitz. Morgen sogar tatsächlich an die 40 Grad drin. Und dann so ab Sonntag kühlt es ein Ünzchen ab, Mitte 30 Grad, muss man sagen. Und dann ab Montag kontinuierlich immer so ein bisschen unter 30 Grad. Ab nächster Woche kommt auch wieder etwas Regen dazu. Schauen wir uns natürlich auch die aktuellen Blitzermeldungen mal an. Für euch, da haben wir nämlich ein paar. Ein mobiler Blitzer, und zwar ein weißer Caddy. Der steht aktuell auf der Goethestraße Richtung Goethe-Tunnel. Vom Polizeipräsidium sind 30 erlaubt, hat uns der Bernhard aus Hochheim gemeldet. Danke dir. Vielen Dank auch an den Frank aus Niederolm. Er hat auf der A63 einen Enforcement-Blitzer gesehen, Kaiserslautern Richtung Mainz. Und zwar im Kreuz Mainz-Süd unter der Brücke zwischen den Brückenpfeilern. 100 da maximal erlaubt. Und noch einer steht auf der A671 im Mainz-Spitz. Dreieck Richtung Hochheim. Und der hat sich gedacht, das ist eine gute Idee. Was der Anne macht, das mache ich auch. Ich stecke mich auch hinter einem Brückenpfeiler. 100 erlaubt, da steht im Main-Spitzdreieck. Wenn euch irgendwo noch weitere Blitze auffallen, unter Brücken versteckt oder nicht, meldet sie mir gerne über das Antenne Mainz-Hörertelefon oder schickt mir eine WhatsApp ins Studio. Darf auch gerne Sprachnachricht sein an die Mainz 304 3441.
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2: Und natürlich habe ich auch den Supermix für euch dabei. Die Greatest Hits und das Beste von heute gibt's auf die Ohren. Lady Gaga gleich mit Bad Romance. Aber weil es da draußen so heiß ist und wir ein bisschen Abkühlung brauchen, wir haben es ja jetzt schon 30 Grad, also wenn ihr jetzt schon zerlauft, dann wäre doch jetzt, stellt euch mal vor, die Temperatur hält jetzt und dann auf einmal brauen sich ein paar Wolken zusammen, aus denen etwas ganz Kühles herunterfällt.
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2: 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Hä? Stellt euch mal vor, jetzt einfach so spontan Schnee für 10 Minuten. Herrliche Abkühlung.

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0: Lady Gaga mit Bad Romance, 9 Uhr und 42 Minuten haben wir es in Antenne Mainzland und wie versprochen habe ich jetzt hier euer
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0: Für heute Friggity Friday, den 26. Juni. Wir starten mit Krebs. Heute liegt nämlich viel Harmonie in euren Begegnungen. Nutzt den Tag, um neue Kontakte zu knüpfen oder bestehende Verbindungen zu stärken. Löwe, ihr merkt, dass Bewegung und Veränderung euch gut tun. Bleibt flexibel. Manchmal liegt im Umdenken der größte Fortschritt. Jungfrau, kleine Fehler anderer, die solltet ihr heute großzügig übersehen. Gelassenheit bringt euch weiter als Perfektion. Waage. Heute ist ein guter Moment, um offene Themen ehrlich anzuschauen. Eure Balance kehrt zurück, sobald Klarheit da ist. Skorpione. Verlässlichkeit zahlt sich heute aus und bringt euch Unterstützung. Bleibt bei euren Zusagen, das stärkt euer Umfeld. Schütze. Widerstand spornt euch heute eher an, als dass er euch bremst. Nutzt diese Energie, um mutig weiterzugehen. Steinbock. Neue Impulse warten außerhalb eurer Komfortzone. Heute lohnt es sich, bewusst andere Wege oder Menschen zu suchen. Wassermann, zu viel Grübeln kostet euch Kraft. Lenkt eure Gedanken in kreative Bahnen. Da liegt nämlich heute der Schlüssel. Fische, ihr schafft heute mehr aus eigener Kraft, als ihr denkt. Vertraut auf eure Fähigkeiten und wartet nicht auf Hilfe. Widder, zwischenmenschliche Themen rücken in den Vordergrund. Alte Gespräche können heute überraschend wieder ins Rollen kommen. Stier, praktische Dinge und Organisation laufen heute gut. Bleibt entspannt, euer Optimismus steckt nämlich auch andere an. Und Zwillinge, eure Kommunikation ist heute eure Superkraft. Offenheit und Herz bringen euch in Beziehungen und Gesprächen deutlich weiter.
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Taylor Swift are never, ever, ever, ever, ever getting back together. Ihr Lieben, und gleich ist es 10 Uhr. Das heißt, hier geht's weiter mit Volker Peach und 100 Pro Roy Hessi, der euch gut durch die Verbandsgemeinden bringt. Aber heute ist ein besonderer Tag, Freitag, der 26. Juni 2026. Letzter Schultag vor den Sommerferien. Hier und da gibt's vielleicht Zeugnisse. Für den einen oder anderen wird es auch, oder die andere wird es auch, das letzte Zeugnis sein. Deswegen gibt's Falco für euch auf die Ohren mit dem wunderbaren Song Nie mehr Schule.

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1: Ich bin Katrin Müller. Die Zahl der Todesopfer nach den schweren Erdbeben in Venezuela ist auf über 230 gestiegen. Mehr als 4.300 Verletzte seien bisher in öffentlichen Krankenhäusern behandelt worden. Das sagte der venezolanische Gesundheitsminister.
2: Feuerwehr, Polizei und Helfer arbeiten rund um die Uhr, um Verschüttete zu bergen. Teilweise auch mit bloßen Händen. Aus Ländern wie Deutschland und Mexiko werden Rettungskräfte entsandt, um nach Überlebenden zu suchen. Knapp 50 Einsatzkräfte des Technischen Hilfswerks fliegen an diesem Freitag in das Katastrophengebiet. Aus Lateinamerika, Andreas Osagabrius.
1: Deutschlands Verbraucher haben künftig ein Recht auf Reparatur. Der Bundestag beschloss am Abend die Umsetzung einer EU-Richtlinie. Hersteller von Waschmaschinen, Mobiltelefonen, Tablets oder E-Bikes werden damit gesetzlich verpflichtet, ihre Produkte während der üblichen Lebensdauer zu einem angemessenen Preis zu reparieren.
3: Das neue Gesetz soll die Wegwerfmentalität beenden. Konkret werden die Hersteller verpflichtet, Geräte während ihrer üblichen Lebensdauer zu einem angemessenen Preis zu reparieren. Auch unabhängig von der Dauer der Produktgarantie, die meist kürzer ist. Außerdem müssen Geräte künftig reparierbar konstruiert sein. Damit soll zum Beispiel verhindert werden, dass Geräte mit Akkus gebaut werden, die man nicht tauschen kann. Die Abfallwirtschaft begrüßt das Vorhaben. Von der Industrie kommt dagegen eher Kritik. Aus Berlin, Ronny Tochau.
1: Erstmals an einem Junitag könnte heute die 40-Grad-Marke in Deutschland geknackt werden. Laut den Experten des Deutschen Wetterdienstes sind sogar Temperaturen bis zu 41 Grad möglich. Konkret deutet sich dies wohl für den Oberrhein bis zum Rhein-Main-Gebiet an. Zum Fußball. Ernüchterung bei der deutschen Mannschaft. Im dritten WM-Gruppenspiel hat das Team von Julian Nagelsmann bei New York verdient mit 1:2 gegen Ecuador verloren. Dennoch zieht Deutschland als Gruppenerster in die K.O.-Phase ein. In die K.O.-Runde geschafft haben es auch die Elfenbeinküste mit einem 2:0-Sieg gegen Curaçao und die Niederlande mit einem 3:1-Erfolg gegen Tunesien. Auch Japan und Schweden sind durch ein 1:1-Unentschieden im direkten Duell weiter. Australien ist ebenfalls in die K.O.-Phase trotz Nullnummer gegen Paraguay eingezogen. Co-Gastgeber USA kassierte einen Stimmungsdämpfer. Das Team unterlag 2:3 gegen die Türkei.
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Sommerzeit ist Baustellenzeit und so ist das auch in Niederolm. Die Stadt Niederolm möchte in der 28. Kalenderwoche, also zwischen dem 6.7. und dem 10.7. die Fahrbahn im Weinbergring zwischen der Rudi-Kloß-Allee und der Kelterstraße sanieren. Die Arbeiten werden dann unter Vollsperrung des Weinbergsring ausgeführt. Die südliche Zufahrt von der Zornheimer Straße bis zur Kelterstraße sowie die nördliche Zufahrt bis zur Rudi-Kloß-Allee, die ist möglich. Die Umleitung für den Durchgangsverkehr wird dann ausgeschildert sein. Die Stadt Niederolm und die Verbandsgemeinde bittet für die Einschränkungen natürlich um Verständnis. Ja, und deswegen werden diese Arbeiten auch im Sommer gemacht, weil in der Regel dann auch ein bisschen weniger Verkehr ist. 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

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Aufgrund der Sommerhitze und der extremen Trockenheit bittet die Stadt Oppenheim ihre Bürgerinnen und Bürger, die Straßenbäume in ihrer Grundstücksnähe mitzuwässern. Die fehlenden Niederschläge, die setzen dem Stadtgrün in Oppenheim zu. Insbesondere Bäume sind aber natürlich wichtig. Und für das Team des städtischen Bauhofs ist das Bewässern der rund 1000 Stadtbäume angesichts des Wetters alleine nicht zu leisten. Deswegen der Appell an die Bürger, den Straßenbäumen einige Eimer Wasser zu spenden. Unter dem Titel Kunstsommer präsentieren 8 Mitglieder des Netzwerks Kunstraum Alzey vom 11. Juli bis 9. August ihre Arbeiten im historischen Gautor in Oppenheim. Die Ausstellung, die vereint unterschiedlich künstlerische Ausdrucksformen und lädt Besucherinnen und Besucher dazu ein, die Vielfalt zeitgenössischer Kunst aus Rheinhessen zu entdecken. Zu sehen sind Malerei, Fotografie, Druckgrafiken und Videokunst von den 8 Künstlern. Das Spektrum reicht von gegenständlicher und abstrakter Malerei über experimentelle Mischtechniken bis hin zu fotografischen Arbeiten und multimedialen Installationen. Die Vernissage, die findet am Freitag, 10. Juli um 18 Uhr im Gautor Oppenheim statt und alle Kunstinteressierten sind natürlich eingeladen. Eine Anmeldung, die ist nicht erforderlich. Ausstellungszeitraum nochmal vom 11. Juli bis 9. August. Die Öffnungszeiten sind immer am Wochenende, samstags und sonntags von 14 bis 18 Uhr. Das Gautor findet ihr in der Krämerstraße 42 in Oppenheim. 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
1: Mit Robert Schäfer einen schönen guten Morgen. Wegen anhaltender Trockenheit steigt die Waldbrandgefahr im Land deutlich an. Der Deutsche Wetterdienst hat für fast ganz Rheinland-Pfalz die zweithöchste Gefahrenstufe für Waldbrände, 4 von 5, herausgegeben. Der Landesbetrieb Landesforsten Rheinland-Pfalz in Mainz ruft Waldbesuchende zu besonderer Vorsicht auf. Rauchen und offenes Feuer im Wald sind streng verboten, auch Zigaretten aus dem Auto dürfen nicht weggeworfen werden. Grillen ist ebenfalls untersagt. Bereits kleine Unachtsamkeiten können Brände auslösen. Wer Rauch oder Feuer bemerkt, soll sofort die 112 oder 110 wählen. Wichtig ist dabei möglichst auch der nächste Rettungspunkt im Wald. Die Kindertagesstätte Heiliggeist in Mainz-Mombach bekommt einen neuen Träger. Die Gemeinde St. Elisabeth übergibt die Kita heute in die Trägerschaft des Sozialdienst katholischer Frauen e.V. Mainz. Damit bleibt die Einrichtung als wichtiger Betreuungsort für Kinder und Familien im Stadtteil erhalten. Kinder- und Jugenddezernentin Jana Schmöller nimmt an der Übergabe teil. Die Stadt Mainz finanziert sowohl Personal als auch Sachkosten. Die B9 zwischen Nackenheim und Mainz-Laubenheim wird morgen wegen einer Kadaversuche im Zusammenhang mit der afrikanischen Schweinepest kurzfristig voll gesperrt. Die Sperrung betrifft den Abschnitt zwischen dem Grillplatz Nackenheim, der Tankstelle sowie der NATO-Rampe in Laubenheim und gilt in der Zeit von 8 bis 9 Uhr. Grund für die Maßnahme sind Suchaktionen speziell ausgebildeter Hundeteams nach Kadavern von Wildschweinen, um eine mögliche Ausbreitung der afrikanischen Schweinepest zu verhindern. Das Landesmuseum Mainz verwandelt sich am Wochenende in ein Römerlager. Beim Römerwochenende der Generaldirektion Kulturelles Erbe Rheinland-Pfalz geben die erste Römerkohorte Opladen und die Schola Romana Einblicke in Militär, Handwerk und Alltagsleben der Antike. Besucherinnen und Besucher erleben Vorführungen römischer Legionäre, Handwerkstechniken und Mitmachangebote für Kinder rund um Schreiben, Rechnen und Lernen wie im alten Rom. Morgen und am Samstag läuft das Event jeweils von 10 bis 17 Uhr im Landesmuseum in der Großen Bleiche. Kinder bis 6 Jahre haben freien Eintritt. An der Mainzer Rheinpromenade startet heute das Streetfood-Festival Mainzer Rheinsommer 2026. An rund 25 Essens- und Getränkeständen direkt am Rhein werden Spezialitäten aus aller Welt angeboten. Darunter sind Dumplings, Tacos und Corn Dogs sowie Bubble Tea, Cocktails und Raclette. Der Eintritt ist frei, organisiert wird die Veranstaltung von der Stadtleben GmbH und ihren Partnern. Die Veranstalter versprechen bis Sonntag 3 Tage mit kulinarischer Vielfalt, Rheinblick und sommerlicher Atmosphäre. Der Gemeinsamkeit-Spendenlauf findet am Sonntag rund um die MEWA-Arena in Mainz statt. Es ist das 2. Mal. Unter dem Motto »Gemeinsam laufen, gemeinsam helfen« sind alle Interessierten eingeladen, für den guten Zweck an den Start zu gehen. Gelaufen wird auf einem rund 5 Kilometer langen Rundkurs durch die Felder rund um das Stadion. Ohne Zeitmessung oder Platzierung, dafür mit Fokus auf Gemeinschaft und Solidarität. Im vergangenen Jahr sind so rund 7.500 Euro für die Kinderkrebshilfe Mainz e.V. zusammengekommen.

0: In diesem Jahr gehen die Spenden an das Mainzer Hospiz. Neben dem Lauf gibt es ein Rahmenprogramm mit Verpflegung, Gewinnspielen und der Möglichkeit, Laufschuhe verschiedener Hersteller direkt auf der Strecke zu testen. Die Teilnahme ist ab 5 Euro Spende möglich. Anmelden kann man sich online.
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Wir hatten darauf hingewiesen, dass in Oppenheim der Mittelaltermarkt stattfindet. Der wurde jetzt aber schweren Herzens von der Stadt abgesagt. Die Stadt Oppenheim hat das in enger und verantwortungsvoller Abstimmung mit dem Veranstalter entsprechend entschieden und den geplanten Oppenheimer Mittelaltermarkt offiziell abgesagt. Hauptgrund für die Absage ist die extrem hohe Waldbrandgefahr in der Region, die derzeit die Waldbrandgefahrstufe 4 von 5 erreicht hat. In Kombination mit den am Wochenende angekündigten Höchstwerten von bis zu 40 Grad ist dann diese Entscheidung gefallen. Und man schaut natürlich, wie sieht es im nächsten Jahr aus. Um den Ausfall zu kompensieren, laufen im Hintergrund bereits die ersten Planungen für das nächste Jahr. Der Mittelaltermarkt in Oppenheim ist fest für das letzte Juniwochenende 2027 eingeplant, um dann wieder stimmungsvoll zu feiern. 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

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In Bischem, in Gau-Bischofsheim, wird Kerb gefeiert und das trotz der heißen Temperaturen. 4 Tage lang feiert man gemeinsam unter der alten Eiche im Unterhof. Gute Stimmung, Musik und natürlich wieder viele Momente für Groß und Klein. Heute am Freitagabend gibt es die ausgelassene Kerbeparty mit den Bands Yes We Play und Auf 3. Am Samstagabend gibt es wieder den Familienshowabend unter dem Motto Glaubst es. Der ökumenische Gottesdienst steht dann am Sonntag an und danach folgt Bischem ist zusammen. Das Kerbecafé der Landfrauen gibt es natürlich auch und der bunte Kerbejahrmarkt im Park für die Kleinsten, der darf natürlich auch nicht fehlen. Am Montag gibt es Musikbingo, außerdem wird 80s Euphoria spielen und um 22.30 Uhr gibt es dann auf der großen Leinwand das Deutschlandspiel. Und damit wird die Kerb in Gau-Bischofsheim ausklingen. Und für den einen oder anderen gehört natürlich hier auch das Leberknödelessen dazu. Das gibt es auf dem Mittelbärsch und findet am Dienstag ab 17 Uhr statt. 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
1: Ihr Lieben, wer war gestern dabei und schwelgt noch in Erinnerungen? Heute ist schon Freitag, Start ins Wochenende. Und der Rest freut sich nämlich auf heute. Es geht ums Showballett Hypnotic. Das führt nämlich das geniale Fest Rhythm and Riesling in dem Garten des Weinbaus Schenk heute weiter. Da gibt's wieder Leckeres vom Grill und tolle Mucke und natürlich auch leckere Weine. Ab 18 Uhr geht's da los, also schaut gerne mal vorbei. Und das Leben ist kein Wunschkonzert. Ja, vielleicht doch, und zwar beim Wunschkonzert im Quartiersraum auf dem Hartenbergpark bei uns in Mainz. Da werden nämlich alle von euch mitgenommen. Egal, ob ihr schon singen könnt oder bisher nur Duschkonzerte gegeben habt für euch selber, hier zählt das Zusammensein. Die Texte werden per Beamer an die Wand geworfen und das Essen von euch selber sogar mitgebracht. Gemeinsam singen, lachen und genießen, das steht im Vordergrund. Los geht's da um 19 Uhr heute Abend. Eintritt ist frei, spenden dürft ihr gerne was. Und ist die Entfernung zu weit zum Laufen, aber zu nah fürs Auto. Das Fahrrad ist da euer Retter in der Not. Aber auch ohne Not macht es Radler einfach Spaß. Die Bar jeder Sicht veranstaltet nämlich heute eine entspannte, queere Fahrradtour. Geplant sind 10 bis 12 Kilometer in circa anderthalb Stunden. Anmelden braucht ihr euch nicht, sondern einfach vorbeikommen. Um 19 Uhr geht's los an der Bar jeder Sicht. Eintritt gibt's überhaupt gar nicht. Einfach gemeinsam, gemütlich losradeln in den Abendstunden. Da ist es auch nicht mehr so heiß. Egal für was ihr euch entscheidet, ihr Lieben, wünsche ich euch heute gute Unterhaltung, ganz viel Spaß und einen super Start in euer wohlverdientes Wochenende.
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1: Ich bin Katrin Müller. Marode Straßen und Brücken. Um unter anderem sie künftig schneller sanieren zu können, hat die Bundesregierung das Infrastrukturzukunftsgesetz erarbeitet. Heute wird darüber im Bundestag abgestimmt.
2: Mehr Tempo beim Bau von Straßen und Schienen. Dieses Motto gilt für die Bundesregierung beim Infrastrukturzukunftsgesetz. In Zukunft sollen zum Beispiel wichtige Autobahnabschnitte oder auch Brücken das Label überragendes öffentliches Interesse erhalten und damit zügiger saniert oder ausgebaut werden können als bislang. Es kann dann künftig auch passieren, dass Naturschützer das Nachsehen haben. Lea Matschulat, Nachrichtenredaktion.
1: Die venezolanische Regierung spricht von einer Tragödie nie dagewesenen Ausmaßes. Nach den beiden schweren Erdbeben steigt die Zahl der Opfer stündlich. Besonders stark betroffen ist die Region rund um die Hauptstadt Caracas. Dort sind Dutzende Gebäude kollabiert. Retter versuchen, Verschüttete aus den Trümmern zu bergen.
3: Hunderte Häuser wurden zerstört oder schwer beschädigt. Viele Überlebende haben also ihr Zuhause verloren und bangen vor den Trümmern um ihre Angehörigen. Das gesamte Ausmaß der Katastrophe ist auch heute Morgen noch überhaupt nicht abzusehen. Die Behörden befürchten, dass noch Tausende in den Trümmern vermisst werden. Auch die Zahl der Todesopfer lässt sich noch nicht genau sagen. Aktuell spricht die Regierung von 235 Toten. Am Ende dürften es aber deutlich mehr sein. Fiona Reinhardt, Nachrichtenredaktion.
1: Eine Rentenkommission des Deutschen Gewerkschaftsbunds hat ein eigenes Konzept zur Altersvorsorge als Gegenentwurf zur Regierung erarbeitet. Das Konzept verlässt sich allein auf die gesetzliche und eine verpflichtende betriebliche Rente. Einem höheren Rentenalter erteilt die DGB-Kommission eine Absage. Zum Fußball. Ernüchterung bei der deutschen Mannschaft. Im dritten WM-Gruppenspiel hat das Team von Julian Nagelsmann bei New York verdient mit 1:2 gegen Ecuador verloren. Dennoch zieht Deutschland als Gruppenerster in die K.O.-Phase ein. In die K.O.-Runde geschafft haben es auch die Elfenbeinküste mit einem 2:0-Sieg gegen Curaçao und die Niederlande mit einem 3:1-Erfolg gegen Tunesien. Auch Japan und Schweden sind durch ein 1:1-Unentschieden im direkten Duell weiter. Australien ist ebenfalls in die K.O.-Phase trotz Nullnummer gegen Paraguay eingezogen. Co-Gastgeber USA kassierte einen Stimmungsdämpfer. Das Team unterlag 2:3 gegen die Türkei.
4: Ich gucke mal da. Ja, also, da habt ihr es gehört. Seid ihr auf dem neuesten Stand. Vielen Dank für die Infos. Weitere News gibt's natürlich wieder in einer halben Stunde in unseren Schlagzeilen zu hören. Was ist denn jetzt los? Man muss Knipsche trinken, das ist ja viel zu leise. Schauen wir uns das Wetter im Antenne-Mainzland an. Heiß, heiß, heißer. Wir messen aktuell 33 Grad. Närrisch gemessen am Schillerplatz am Fassenhardtsbrunner. Da kann man sich auch sehr schön abkühlen, ihr Lieben. 32 Grad erst, hinkt ein bisschen hinten dran in Heidenfahrt am Rheinufer. Heidenei. Und bis 38, 39 Grad sind heute drin. Warnstufe Rot haben wir vom Zentrum für medizinische und meteorologische Forschung. Heißt, bitte, bitte gebt auf euch Acht. Geht nicht in die direkte Sonne. Trinkt genug. Macht langsam, gerade irgendwie, wenn ihr was Anstrengendes vorhabt. Lasst es am besten sein. Geht irgendwo hin, wo es kühl ist.
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4: Ihr Lieben, die aktuelle Verkehrslage gucken wir uns natürlich auch mal an, auch wenn ihr morgen mit dem Auto unterwegs seid. Ja, bis 40 Grad sind da sogar drin. Wir checken die aktuelle Verkehrslage mal, sieht aber zurzeit ganz gut aus. Eine kleine Störung habe ich für euch auf der A60, wenn ihr Bingen Richtung Mainz fahrt, Höhe Ingelheim, 2 Kilometer dichter bis stockender Verkehr. Und auf der A643 Mainz Richtung Wiesbaden auf der Schiersteiner Brücke stockt der Verkehr über 2 Kilometer. Und auf der B9 Ludwigshafen Richtung Mainz, Höhe Oppenheim über 1 Kilometer dichten bis stockenden Verkehr, aber ansonsten liegen mir keine weiteren Störungen vor. Euch wünsche ich eine gute und ganz sichere Fahrt da draußen. Blitzermeldungen habe ich noch ein paar. Ein weißer Caddy steht auf der Goethestraße, wenn ihr Richtung Goethe-Tunnel fahrt. Und zwar vorm Polizeipräsidium. 30. erlaubt. Bernhard aus Hochheim hat uns diesen Blitzer geschickt und der Bode aus der Oberstadt hat ihn nochmal bestätigt. Dann haben wir noch einen Enforcement-Blitzer auf der A63 Kaiserslautern Richtung Mainz stehen, und zwar im Kreuz Mainz Süd drin. Unter der Brücke zwischen den Brückenpfeilern versteckelt. 100. erlaubt. Danke an Frank aus Niederolm fürs Melden. Und der nächste Enforcement-Blitzer hat sich gedacht, das mache ich genauso. Der steht nämlich im Mainz-Spitzdreieck, wenn ihr Richtung Hochheim fahrt, und versteckt sich auch. Hinter dem Brückenpfeiler 100er erlaubt, da ist es schön schattig, da ist es schön kühl. Recht habe sie. Wenn euch da draußen irgendwo noch ein weiterer Blitzer auffallen sollte, dürft ihr mir den natürlich sehr gerne melden über so ein Antenne Mainz Hörertelefon oder per WhatsApp an die Mainz 304 3441. Und denkt dran, euch ein gültiges Ticket zu holen, wenn ihr mit den Öffis unterwegs seid. Verstärkt kontrolliert wird nämlich heute Vormittag noch die Buslinie 67, fährt von der Mainzer Neustadt, dem Goetheplatz, Richtung Zornheim, Haltestelle Hahnheimer Straße.
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1: Was hat es denn eigentlich mit dem Drususstein auf unserer Mainzer Zitadelle auf sich? 20 Meter ist er hoch und ist ursprünglich ein massiver römischer Gussmauerblock. 9 vor Christus übrigens von römischen Legionären gebaut. Als Denkmal für den Feldherren Nero Claudius Drusus ist er aufgestellt worden. Er war einer der Stiefsöhne des Kaisers Augustus. Und dieser entsandte Drusus im Jahr 13 vor Christus nach Germanien, um die Grenzen zu sichern und das germanische Gebiet jenseits des Rheins zu erobern. Drusus gründete im selben Jahr das Basislager gegenüber der Mainmündung, das heutige Mainz-Kastell. Unter seinem Befehl rückten die Legionen sogar bis an die Elbe vor. Drusus verunglückte allerdings um 9 vor Christus auf dem Weg zurück von einem Eroberungsfeldzug an der Elbe. Zu Ehren ihres Feldherrn errichteten die in Moguntiacum stationierten Soldaten eben den Drususstein als leeres Grabmal sozusagen. Denn der Leichnam selbst, der ist in Rom beigesetzt worden, im Mausoleum natürlich vom Kaiser Augustus selbst.
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1: mit Robert Schäfer. Einen schönen guten Tag. Der rheinland-pfälzische Verfassungsschutz hat gestern in Mainz den Verfassungsschutzbericht für das Jahr 2025 vorgestellt. In der Gesamtentwicklung ist die Zahl der politisch motivierten Straftaten zum Vorjahr gestiegen und stellt mit rund 2800 einen neuen Höchstwert dar. Für die Verbreitung von rechtsextremer Propaganda und Radikalisierung wird dabei stark auf die sozialen Medien und KI zurückgegriffen. Des Weiteren wurde eine erhöhte Zahl von hybriden Angriffen auf unsere Wirtschaft und Gesellschaft beobachtet. Wegen anhaltender Trockenheit steigt die Waldbrandgefahr im Land deutlich an. Der Deutsche Wetterdienst hat für fast ganz Rheinland-Pfalz die zweithöchste Gefahrenstufe für Waldbrände, 4 von 5, herausgegeben. Der Landesbetrieb Landesforsten Rheinland-Pfalz in Mainz ruft Waldbesuchende zu besonderer Vorsicht auf. Rauchen und offenes Feuer im Wald sind streng verboten, auch Zigaretten aus dem Auto dürfen nicht weggeworfen werden. Grillen ist ebenfalls untersagt. Bereits kleine Unachtsamkeiten können Brände auslösen. Wer Rauch oder Feuer bemerkt, soll sofort die 112 oder 110 wählen. Wichtig ist dabei möglichst auch der nächste Rettungspunkt im Wald. Das Landesmuseum Mainz verwandelt sich am Wochenende in ein Römerlager. Beim Römerwochenende der Generaldirektion Kulturelles Erbe Rheinland-Pfalz geben die erste Römerkohorte Opladen und die Schola Romana Einblicke in Militär, Handwerk und Alltagsleben der Antike. Besucherinnen und Besucher erleben Vorführungen römischer Legionäre, Handwerkstechniken und Mitmachangebote für Kinder rund um Schreiben, Rechnen und Lernen wie im alten Rom. Morgen und am Samstag läuft das Event jeweils von 10 bis 17 Uhr im Landesmuseum in der Großen Bleiche. Kinder bis 6 Jahre haben freien Eintritt. An der Mainzer Rheinpromenade startet heute das Streetfood-Festival Mainzer Rheinsommer 2026. An rund 25 Essens- und Getränkeständen direkt am Rhein werden Spezialitäten aus aller Welt angeboten. Darunter sind Dumplings, Tacos und Corn Dogs sowie Bubble Tea, Cocktails und Raclette. Der Eintritt ist frei, organisiert wird die Veranstaltung von der Stadtleben GmbH und ihren Partnern. Die Veranstalter versprechen,

0: bis Sonntag drei Tage mit kulinarischer Vielfalt, Rheinblick und sommerlicher Atmosphäre. Ein Kleinflugzeug musste gestern Morgen in einem Feld bei Bingen-Sponsheim notlanden. Das hat die Mainzer Polizei mitgeteilt. Grund war ein technischer Defekt. Dem 48-jährigen Piloten ist es gelungen, das Kleinflugzeug kontrolliert auf dem Feld abzusetzen. Er konnte es im Anschluss unverletzt verlassen. Bei der Notlandung wurde das Kleinflugzeug beschädigt. Auch auf dem Feld ist ein Sachschaden entstanden.
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2: Schauen wir uns das Wetter im Antenne Mainzland an. Heiß, heiß, heißer. Heiß, das wir messen aktuell 33 Grad. Närrisch gemessen am Schillerplatz am Fasnachtsbrunnen. Da kann man sich auch sehr schön abkühlen, ihr Lieben. 32 Grad erst, hinkt ein bisschen hinten dran in Heidenfahrt am Rheinufer. Heidenei. Und bis 38, 39 Grad sind heute drin. Warnstufe Rot haben wir vom Zentrum für medizinische und meteorologische Forschung. Heißt, bitte, bitte gebt auf euch Acht. Geht nicht in die direkte Sonne. Trinkt genug. Macht langsam, gerade irgendwie, wenn ihr was Anstrengendes vorhabt. Lasst es am besten sein. Geht irgendwo hin, wo es kühl ist.
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2: Ihr Lieben, die aktuelle Verkehrslage gucken wir uns natürlich auch mal an, auch wenn ihr morgen mit dem Auto unterwegs seid. Ja, bis 40 Grad sind da sogar drin. Wir checken die aktuelle Verkehrslage mal, sieht aber zurzeit ganz gut aus. Eine kleine Störung habe ich für euch auf der A60, wenn ihr Bingen Richtung Mainz fahrt, Höhe Ingelheim, 2 Kilometer dichter bis stockender Verkehr. Und auf der A643 Mainz Richtung Wiesbaden auf der Schiersteiner Brücke stockt der Verkehr über 2 Kilometer. Und auf der B9 Ludwigshafen Richtung Mainz, Höhe Oppenheim über 1 Kilometer dichten bis stockenden Verkehr, aber ansonsten liegen mir keine weiteren Störungen vor. Euch wünsche ich eine gute und ganz sichere Fahrt da draußen. Blitzermeldungen habe ich noch ein paar. Ein weißer Caddy steht auf der Goethestraße, wenn ihr Richtung Goethe-Tunnel fahrt. Und zwar vorm Polizeipräsidium. 30, der erlaubt. Bernhard aus Hochheim hat uns diesen Blitzer geschickt und der Bode aus der Oberstadt hat ihn nochmal bestätigt. Dann haben wir noch einen Enforcement-Blitzer auf der A63, Kaiserslautern Richtung Mainz stehen und zwar im Kreuz Mainz-Süd drin. Und in der Brücke zwischen den Brückenpfeilern versteckelt. 100, der erlaubt. Danke an Frank aus Niederolm fürs Melden. Und der nächste Enforcement-Blitzer hat sich gedacht, das mache ich genauso. Der steht nämlich im Mainz-Spitzdreieck, wenn ihr Richtung Hochheim fahrt und versteckt sich auch. Hinter dem Brückenpfeiler 100, da erlaubt, da ist es schön schattig, da ist es schön kühl. Recht habe sie. Wenn euch da draußen irgendwo noch ein weiterer Blitzer auffallen sollte, dürft ihr mir den natürlich sehr gerne melden über so ein Antenne Mainz Hörertelefon oder per WhatsApp an die Mainz 304 3441.
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1: 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Und ihr Lieben, dass wir in einer freien und demokratischen Gesellschaft leben können, ist nicht selbstverständlich. Und genau deshalb gibt es natürlich unseren Verfassungsschutz. Der Verfassungsschutz Rheinland-Pfalz, der hat gestern bei uns in Mainz seinen Verfassungsschutzbericht von 2025 vorgestellt. Welche Entwicklungen dabei besonders aufgefallen sind, hat uns unser neuer rheinland-pfälzischer Innenminister Achim Schwickert mal erklärt.
2: Es ergibt sich aus dem Bericht, dass nach wie vor der Rechtsextremismus der Bereich ist, der den größten Anteil ausmacht, erzielt insbesondere ein bisschen auch auf die allgemeine Verunsicherung der Bevölkerung ab. Das ist erkennbare Strategie in diesem Bereich und es erfasst auch zusehends jüngere Leute, sodass also dem Stichwort Prävention eine große Bedeutung zukommt, wo es unser Anspruch ist, also auch die jungen Menschen darüber zu informieren, dass es halt eben Desinformationen gibt.
1: Ganz wichtig, genauso ist es. Und dabei verschwimmen ja auch laut dem Bericht ideologische Grenzen zunehmend. Über soziale Medien können sich demokratiefeindliche Gruppierungen leichter vernetzen und ihre Botschaften da verbreiten. Gleichzeitig werden viele Bedrohungen für unsere Gesellschaft auch digitaler, schneller und oft auch schwerer zu erkennen.
2: Sie können zu einem Thema, wenn Sie jetzt zum Beispiel Fake News erstellen wollen, können Sie das mit KI sehr schnell machen. Sie kriegen aber trotzdem einen Text raus, dem es nicht auf die Stirn geschrieben steht, dass er falsch ist. Und damit ist er schon mal geeignet, Menschen zu verwirren, die vor allen Dingen dann immer über die Nachrichten, die laufen ja nur sekundenweise und die wiederholen sich dann und dann sind manche Menschen halt eben da, wenn die sich jetzt x-mal wiederholt hat, innerhalb von 30 Sekunden, dann ist die wahr und dann macht man sich Gedanken und dann ist man eigentlich schon gefangen worden.
1: Ja, und neben Entwicklungen im Inland beobachtet der Verfassungsschutz auch Einflussversuche aus dem Ausland, besonders Russland, spielt dabei laut dem Bericht eine große Rolle. Mit sogenannten hybriden Methoden wird versucht, Gesellschaften zu beeinflussen und Unsicherheiten zu schüren. Was genau dahinter steckt, hat uns die stellvertretende Leiterin des Verfassungsschutzes bei uns in Rheinland-Pfalz, Bettina Winter, mal erklärt.
3: Hybride Angriffe versuchen zu destabilisieren. Und jetzt, was ist destabilisieren? Das Vertrauen in Staat und Gesellschaft. Es werden also Infrastruktureinrichtungen ausgespäht. Es gibt Desinformationskampagnen. Es gibt nicht erklärbare Drohnenangriffe, die keiner zuordnen kann. Das sind alles solche kleinen Nadelstiche, die jetzt auf unsere Gesellschaft ausgeübt werden und die wir Sicherheitsbehörden eindeutig als hybride Bedrohung einordnen und sie auch bundesweit sammeln und vergleichen.
1: Ja, und klar ist, Desinformation und Extremismus bleiben auch bei uns in Rheinland-Pfalz eine Herausforderung. Umso wichtiger ist es, Informationen kritisch zu hinterfragen und nicht alles ungeprüft zu glauben, was in sozialen Netzwerken verbreitet wird.

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1: Ich bin Katrin Müller. Das Landgericht Magdeburg hat gegen den Todesfahrer vom Weihnachtsmarkt wegen des Anschlags von 2024 mit 6 Toten die Höchststrafe verhängt. Es verurteilte den Angeklagten aus Saudi-Arabien unter anderem wegen Mordes zu lebenslanger Haft und stellte die besondere Schwere der Schuld fest. Eine Anordnung der Sicherungsverwahrung bleibt vorbehalten. Marode Straßen und Brücken. Um unter anderem sie künftig schneller sanieren zu können, hat die Bundesregierung das Infrastrukturzukunftsgesetz erarbeitet. Heute wird darüber im Bundestag abgestimmt.
2: Mehr Tempo beim Bau von Straßen und Schienen. Dieses Motto gilt für die Bundesregierung beim Infrastrukturzukunftsgesetz. In Zukunft sollen zum Beispiel wichtige Autobahnabschnitte oder auch Brücken das Label überragendes öffentliches Interesse erhalten und damit zügiger saniert oder ausgebaut werden können als bislang. Es kann dann künftig auch passieren, dass Naturschützer das Nachsehen haben. Plakativ ausgedrückt, ein Fuchsbau kann die Sanierung einer wichtigen Brücke nicht verhindern. Lea Matschulat, Nachrichtenredaktion.
1: Ukrainische Männer sollen sich einem Einsatz im Krieg gegen Russland künftig schwerer entziehen können. Und sie sollen nicht mehr so einfach Zuflucht in Deutschland oder anderen EU-Staaten finden. 23- bis 60-Jährige, die von der Ukraine keine Ausreiseerlaubnis bekommen, sollen nach einem Vorschlag der EU-Kommission von den vereinfachten Aufnahmeregeln für Flüchtlinge ausgenommen werden. Zum Fußball. Ernüchterung bei der deutschen Mannschaft. Im dritten WM-Gruppenspiel hat das Team von Julian Nagelsmann bei New York verdient mit 1:2 gegen Ecuador verloren. Dennoch zieht Deutschland als Gruppenerster in die K.O.-Phase ein. Die Niederlage gegen Ecuador muss aber aufgearbeitet werden, sagte hinterher auch Rekordtorwart Manuel Neuer.
3: Wir sind alle ernüchtert, ne? Das ist ja klar, weil wir uns vorgenommen haben, hier zu gewinnen. Wir haben zweimal schon bessere Leistungen gezeigt und wir wissen, dass im Knockout-Stage wir da auch eine bessere Leistung einfach, egal gegen welchen Gegner, brauchen werden. Und das ist unser Ziel, da wieder das andere Gesicht zu zeigen.
1: Die DFB-Auswahl bekommt es als Sieger der Gruppe E in der ersten K.O.-Runde der WM mit einem Vorrundendritten zu tun. Als mögliche Gegner übrig geblieben sind da noch Paraguay, Schottland und Schweden.
4: Schauen wir uns das aktuelle Wetterchen an, ob wir wollen oder nicht, weil wir fühlen es ja da draußen. Aktuell 35 Grad schon gemessen hier vom City-Studio am Fischtorplatz. Bis 38, 39 Grad sind drin heute. Das Zentrum für Medizin-Meteorologische Forschung hat auf Warnstufe Rot wegen den hohen Temperaturen ausgesprochen. Also seid einfach vorsichtig, wenn ihr da draußen unterwegs seid. Macht nichts Anstrengendes, kühlt euch ab, habt immer genug Wasser zum Trinken dabei. Das passt ganz eisekalt aus dem Kühlschrank oder Eisfach, sollte es vielleicht nicht sein. Ist ein bisschen gesünder auch für den Kreislauf. Ansonsten, wenn wir auf den Antenne Mainz Wettertrend gucken, morgen am Samstag, heißester Tag bisher im Jahr, um die 40 Grad bekommen wir tatsächlich. Und ab Sonntag kühlt es ein bisschen ab, so 35, 36 Grad an der Spitze. Und dann ab nächster Woche gibt es wieder Regenfälle, das kühlt das Ganze so ein bisschen ab. Eventuell kann es Montag auch zu Gewittern kommen, aber dann die Temperaturen immer kontinuierlich so Mitte 20 bis maximal 27, 28 Grad.
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4: Die aktuelle Verkehrslage schauen wir uns da draußen natürlich auch mal an. Sieht zurzeit aber relativ entspannt aus. Mir liegen keine größeren Verkehrsstörungen vor. Euch wünsche ich eine gute und sichere Fahrt, ihr Lieben.
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4: Die aktuellen Blitzermeldungen schauen wir uns auch mal an. Haben einen weißen Caddy auf der Goethestraße stehen. Richtung Goethe-Tunnel wird auch geblitzt. Kurz vorm Polizeipräsidium. 30 da erlaubt. Danke an den Bernhard aus Hochheim fürs Melden. Und wir haben noch zwei Enforcement-Blitzer, zwei Anhängerblitzer. Einer steht auf der A63 Kaiserslautern Richtung Mainz. Und zwar im Kreuz Mainz-Süd unter der Brücke versteckelt zwischen zwei Brückenpfeilern. 100 da erlaubt, hat der Frank aus Niederolm gemeldet. Danke dir. Und noch ein Enforcement-Blitzer, der macht's genauso. Nur auf der A671 im Mainz-Spitzdreieck. Richtung Hochheim versteckt er sich auch hinter einem Brückenpfeiler. Hier sind auch 100 Stundenkilometer erlaubt. Wenn euch da draußen irgendwo noch ein weiterer Blitzer auffallen sollte, er muss nicht unbedingt in einem Brückenpfeiler versteckt sein. Wenn ihr einen seht, gerne melden übers Hörertelefon oder per WhatsApp an die Mainz 304 3441.
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4: Und denkt dran, euch ein gültiges Ticket zu holen, wenn ihr mit den Öffis unterwegs seid, denn auch zur Mittagspause wird noch verstärkt kontrolliert. Und zwar die Buslinie 67 fährt von der Mainzer Neustadt im Goetheplatz Richtung Zornheim zur Haltestelle Hahnheimer Straße.
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1: Ihr Lieben, wer war gestern dabei und schwelgt noch in Erinnerungen? Heute ist schon Freitag, Start ins Wochenende. Und der Rest freut sich nämlich auf heute. Es geht ums Showballett Hypnotic. Das führt nämlich das geniale Fest Rhythm and Riesling in dem Garten des Weinbaus Schenk heute weiter. Da gibt's wieder Leckeres vom Grill und tolle Mucke und natürlich auch leckere Weine. Ab 18 Uhr geht's da los, also schaut gerne mal vorbei. Und das Leben ist kein Wunschkonzert. Ja, vielleicht doch, und zwar beim Wunschkonzert im Quartiersraum auf dem Hartenbergpark bei uns in Mainz. Da werden nämlich alle von euch mitgenommen. Egal, ob ihr schon singen könnt oder bisher nur Duschkonzerte gegeben habt für euch selber, hier zählt das Zusammensein. Die Texte werden per Beamer an die Wand geworfen und das Essen von euch selber sogar mitgebracht. Gemeinsam singen, lachen und genießen, das steht im Vordergrund. Los geht's da um 19 Uhr heute Abend. Eintritt ist frei, spenden dürft ihr gerne was. Und ist die Entfernung zu weit zum Laufen? Aber zu nah fürs Auto. Das Fahrrad ist da euer Retter in der Not. Aber auch ohne Not macht es Radler einfach Spaß. Die Bar jeder Sicht veranstaltet nämlich heute eine entspannte, queere Fahrradtour. Geplant sind 10 bis 12 Kilometer in circa anderthalb Stunden. Anmelden braucht ihr euch nicht, sondern einfach vorbeikommen um 19 Uhr. Geht's los an der Bar jeder Sicht. Eintritt gibt's überhaupt gar nicht. Einfach gemeinsam, gemütlich losradeln in den Abendstunden. Da ist es auch nicht mehr so heiß. Egal für was ihr euch entscheidet, ihr Lieben, wünsche ich euch heute gute Unterhaltung, ganz viel Spaß und einen super Start in euer wohlverdientes Wochenende.

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1: mit Robert Schäfer. Einen schönen guten Tag. Der Gemeinsamkeitsspendenlauf findet am Sonntag rund um die Mewe Arena in Mainz statt. Es ist das zweite Mal. Unter dem Motto Gemeinsam laufen, gemeinsam helfen sind alle Interessierten eingeladen, für den guten Zweck an den Start zu gehen. Gelaufen wird auf einem rund 5 Kilometer langen Rundkurs durch die Felder rund um das Stadion. Ohne Zeitmessung oder Platzierung, dafür mit Fokus auf Gemeinschaft und Solidarität. Im vergangenen Jahr sind so rund 7.500 Euro für die Kinderkrebshilfe Mainz e.V. zusammengekommen. In diesem Jahr gehen die Spenden an das Mainzer Hospiz. Neben dem Lauf gibt es ein Rahmenprogramm mit Verpflegung, Gewinnspielen und der Möglichkeit, Laufschuhe verschiedener Hersteller direkt auf der Strecke zu testen. Die Teilnahme ist ab 5 Euro Spende möglich. Anmelden kann man sich online. Der rheinland-pfälzische Verfassungsschutz hat gestern in Mainz den Verfassungsschutzbericht für das Jahr 2025 vorgestellt. In der Gesamtentwicklung ist die Zahl der politisch motivierten Straftaten zum Vorjahr gestiegen und stellt mit rund 2.800 einen neuen Höchstwert dar. Für die Verbreitung von rechtsextremer Propaganda und Radikalisierung wird dabei stark auf die sozialen Medien und KI zurückgegriffen. Des Weiteren wurde eine erhöhte Zahl von hybriden Angriffen auf unsere Wirtschaft und Gesellschaft beobachtet. Das Staatstheater Mainz steuert auf einen neuen Besucherrekord hin. Schon bis Ende Mai sind rund 228.000 Menschen in die Vorstellungen zusammengekommen. Das sind knapp 23.000 mehr als im gleichen Zeitraum der vergangenen Spielzeit. Das hat das Mainzer Staatstheater mitgeteilt. Damit verzeichnet das Haus so viele Besucherinnen und Besucher wie noch nie. Auch die Einnahmen sind um fast 15% gestiegen. Zulegen konnte das Staatstheater außerdem bei den Abonnements. Fast 6.500 Menschen haben inzwischen ein Abo abgeschlossen. Die Spielzeit endet heute und morgen mit der Opernnacht auf dem Gutenbergplatz. Die B9 zwischen Nackenheim und Mainz-Laubenheim wird morgen wegen einer Kadaversuche im Zusammenhang mit der afrikanischen Schweinepest kurzfristig voll gesperrt. Die Sperrung betrifft den Abschnitt zwischen dem Grillplatz Nackenheim, der Tankstelle sowie der NATO-Rampe in Laubenheim und gilt in der Zeit von 8 bis 9 Uhr. Grund für die Maßnahme sind Suchaktionen speziell ausgebildeter Hundeteams nach Kadavern von Wildschweinen, um eine mögliche Ausbreitung der afrikanischen Schweinepest zu verhindern. Ein Kleinflugzeug musste gestern Morgen in einem Feld bei Bingen-Sponsheim notlanden. Das hat die Mainzer Polizei mitgeteilt. Grund war ein technischer Defekt. Dem 48-jährigen Piloten ist es gelungen, das Kleinflugzeug kontrolliert auf dem Feld abzusetzen. Er konnte es im Anschluss unverletzt verlassen. Bei der Notlandung wurde das Kleinflugzeug beschädigt. Auch auf dem Feld ist ein Sachschaden entstanden.
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2: Schauen wir uns das aktuelle Wetterchen an, ob wir wollen oder nicht, weil wir fühlen es ja da draußen. Aktuell 35 Grad schon gemessen hier vom City-Studio am Fischtorplatz. Bis 38, 39 Grad sind drin heute. Das Zentrum für Medizin-Meteorologische Forschung hat auf Warnstufe Rot wegen den hohen Temperaturen ausgesprochen. Also seid einfach vorsichtig, wenn ihr da draußen unterwegs seid. Macht nichts Anstrengendes, kühlt euch ab, habt immer genug Wasser zum Trinken dabei. Das passt ganz eisekalt aus dem Kühlschrank oder Eisfach, sollte es vielleicht nicht sein. Ist ein bisschen gesünder auch für den Kreislauf. Ansonsten, wenn wir auf den Antenne Mainz Wettertrend gucken, morgen am Samstag, heißester Tag bisher im Jahr, um die 40 Grad bekommen wir tatsächlich.

0: Und ab Sonntag kühlt es ein bisschen ab, so 35, 36 Grad in der Spitze. Und dann ab nächster Woche gibt es wieder Regenfälle. Das kühlt das Ganze so ein bisschen ab. Eventuell kann es Montag auch zu Gewittern kommen. Aber dann die Temperaturen immer kontinuierlich so Mitte 20 bis maximal 27, 28 Grad.
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0: Die aktuelle Verkehrslage schauen wir uns da draußen natürlich auch mal an. Sieht zurzeit aber relativ entspannt aus. Mir liegen keine größeren Verkehrsstörungen vor. Euch wünsche ich eine gute und sichere Fahrt, ihr Lieben.
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0: Die aktuellen Blitzermeldungen schauen wir uns auch mal an. Haben einen weißen Caddy auf der Goethestraße stehen. Richtung Goethe-Tunnel wird auch geblitzt. Kurz vorm Polizeipräsidium. 30 da erlaubt. Danke an den Bernhard aus Hochheim fürs Melden. Und wir haben noch zwei Enforcement-Blitzer, zwei Anhängerblitzer. Einer steht auf der A63 Kaiserslautern Richtung Mainz. Und zwar im Kreuz Mainz Süd unter der Brücke versteckelt zwischen zwei Brückenpfeilern. 100 da erlaubt, hat der Frank aus Niederolm gemeldet. Danke dir. Und noch ein Enforcement-Blitzer, der macht's genauso. Nur auf der A671 im Mainspitzdreieck Richtung Hochheim versteckt er sich auch hinter einem Brückenpfeiler. Hier sind auch 100 Stundenkilometer erlaubt. Wenn euch da draußen irgendwo noch ein weiterer Blitzer auffallen sollte, er muss nicht unbedingt in einem Brückenpfeiler versteckt sein. Wenn ihr einen seht, gerne melden übers Hörertelefon oder per WhatsApp an die Mainz 304 3441.
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1: Wir widmen uns wieder ein paar Problemen und wollen die natürlich auch lösen. Und jetzt kann ich mir vorstellen, dass viele Unternehmen auch sagen, ja, KI hilft mir total weiter, aber keiner weiß, wo soll man eigentlich anfangen.
2: Ja, genau. Das ist das Thema. Es handelt sich um einen Mittelständler mit 40 Mitarbeitern. Das Unternehmen arbeitet mit Angeboten, Dokumentationen, hat sehr viel Kundenkommunikation und Projektunterlagen. Und hier gibt es einige Ansätze, das ganze Thema KI anzugehen, aber man hat noch keinen klaren Weg.
1: Okay, wo ist das Problem, wirklich nur keinen klaren Weg zu haben und zu sagen, wo setze ich KI genau ein oder wo ist genau das Problem dann?
2: Also der Geschäftsführer hat ein bisschen Angst zu sagen, wir machen jetzt ein KI-Projekt, nur um ein KI-Projekt zu haben.
1: Ah, okay.
2: Das finden wir ja sehr oft. Die Mitarbeiter sind dann ein bisschen geteilt. Die Mitarbeiter sagen zum einen, wir haben Angst vor KI, wir wollen KI nicht. Oder jeder macht so ein bisschen sein Einzelding und merkt, hier habe ich mal einen Text eingegeben, hier habe ich mal geschattet, irgendwas passiert.
1: Also da braucht es irgendwie eine konkrete Struktur einfach in dem Unternehmen, so höre ich das jetzt raus. Was sind da deine Lösungsansätze? Wie geht man am besten dran?
2: Wir haben hier oft die Situation, wir reden über KI einführen, genauso wie jeder gesagt hat, Digitalisierung ist toll, machen wir, aber keiner weiß, was er genau braucht.
1: Okay.
2: Ja. Wichtig ist, dass wir hier erstmal den Prozess als Grundlage nehmen. Das heißt, wir müssen überlegen, wenn wir unseren Arbeitsprozess haben, an welcher Stelle gibt es denn in unserem Prozess Schritte, wo uns die KI wirklich helfen kann. Das könnten Daten sammeln, aufbereiten sein. Das könnten gewisse auch Umsetzungs- Erstellungsprozesse sein. Aber wir brauchen hier einen klaren Rahmen. Wir brauchen nicht KI, die irgendwas tut oder wild gepromptet wird. Wir können das Ganze so ein bisschen mit einem Mitarbeiter verstehen. Der Mitarbeiter setzen wir auch nicht dahin und sagen, mach irgendwas, sondern der Mitarbeiter hat seinen Prozess, in dem er genau seine Aufgaben hat. Und so müssen wir die KI auch in den Prozess einbinden.
1: Sehr, sehr gut. Das heißt, der Schritt ist jetzt einfach auch, ich sag mal, als Geschäftsführer eben eine klare Struktur auch den Mitarbeitern zu geben, um die Mitarbeiter zu beruhigen und zu sagen, passt mal auf, das konkret haben wir vor. Macht euch keine Angst, weil du ja auch gesagt hast, da ist viel Angst im Spiel, dass man da einfach Klarheit schafft.
2: Genau, die KI soll der Freund sein. Die KI rationalisiert keinen Mitarbeiter weg, sondern die KI hilft, die Arbeit für alle einfacher und angenehmer zu machen.
1: Hört sich super an. Vielen Dank für diesen Lösungsansatz. Und wenn ihr da draußen auch weitere Probleme vielleicht mit KI oder mit anderen Sachen in eurem Unternehmen habt, könnt ihr uns natürlich gerne schreiben.
2: Wie immer, wirkfaktor@larsweber.net mit allen Infos und dem Eingabeformular.
1: Klickt euch rein. Dank dir, Lars.
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1: Die europäischen Börsen stehen zur Mittagszeit wieder unter Druck. Der DAX verliert aktuell knapp über 1%, der Eurostoxx 50 notiert rund 0,7% im Minus. Belastet wird die Stimmung vor allem durch Gewinnmitnahmen nach den zuletzt freundlicheren Tagen. Zusätzlich sorgen anhaltende Unsicherheiten rund um Konjunkturperspektiven und Geldpolitik für Zurückhaltung bei den Anlegern. Viele Marktteilnehmer nutzen das höhere Niveau offenbar für erste Verkäufe. Auch im europäischen Branchenspektrum zeigt sich ein überwiegend schwaches Bild. Nur wenige defensive Werte können sich gegen den Trend stemmen. Konjunktursensitive Werte stehen dagegen besonders unter Druck. Der Euro zeigt sich im Vergleich zum US-Dollar weitgehend stabil. Insgesamt dominiert zur Mittagszeit eine vorsichtigere bis schwächere Tendenz an den europäischen Börsen.
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1: Ich bin Katrin Müller. Er raste mit einem Mietwagen durch die Menschenmengen auf dem Weihnachtsmarkt. 6 Personen starben, Hunderte wurden verletzt. Das Landgericht Magdeburg hat nun gegen den Todesfahrer vom Weihnachtsmarkt wegen des Anschlags von 2024 mit 6 Toten die Höchststrafe verhängt.
2: Der 51-jährige frühere Psychiater muss lebenslang hinter Gitter. Auch stellten die Richter die besondere Schwere der Schuld fest. Eine Sicherungsverwahrung bleibt vorbehalten. Reue hatte der Mann aus Saudi-Arabien den ganzen Prozess über nicht gezeigt. Ein Gutachten bescheinigt ihm Narzissmus und ein enormes Bedürfnis nach Aufmerksamkeit. Er selbst stellt sich als Aktivist für die Rechte saudischer Frauen dar. Mehr als 200 Betroffene hatten den Prozess als Nebenkläger mitverfolgt. Viele von ihnen saßen bei der Urteilsverkündung heute mit im Gerichtssaal. Tanja Wagner, Nachrichtenredaktion.
1: Erstmals an einem Junitag könnte heute die historische 40-Grad-Marke in Deutschland geknackt werden. Besonders heiß wird es laut den Wetterexperten vom DWD am Oberrhein bis zum Rhein-Main-Gebiet. Nach aktuellen Berechnungen könnten solche Hitzewellen künftig jeden Sommer zur Normalität gehören.
3: Die bisher höchste gemessene Temperatur an einem Junitag liegt bei 39,6 Grad. Die wurde 2019 in Sachsen-Anhalt gemessen. Dieser Rekord wurde am Donnerstag in einem Ort in Baden-Württemberg schon fast geknackt. Dort war es mit 39 Grad so heiß wie nirgendwo sonst in Deutschland. Fiona Reinhardt, Nachrichtenredaktion.
1: Die Bundesanwaltschaft hat in Thüringen 2 mutmaßliche Unterstützer der rechtsextremistischen Terrorgruppe Letzte Verteidigungswelle festnehmen lassen. Die beiden Deutschen sollen mit Komplizen versucht haben, eine Asylbewerberunterkunft im Landkreis Altenburger Land in Brand zu setzen. Die Letzte Verteidigungswelle steht schon länger im Visier der Bundesanwaltschaft. Im Mai 2025 hatten Deutschlands oberste Strafverfolger zunächst 5 mutmaßliche Anhänger der Gruppe festgenommen, die damals zwischen 14 und 21 Jahre alt waren. Bauprojekte für Autobahnen, Schienen und Wasserwege sollen deutlich schneller in Gang kommen. Darauf zielt ein Gesetz, das der Bundestag mit den Stimmen der schwarz-roten Koalition beschlossen hat. Vorgesehen ist, Verfahren für Genehmigungen zu vereinfachen und zu digitalisieren. Das Gesetz ändert mehrere Verfahrens-, Planungs- und Umweltvorschriften.
4: Vielen Dank für die News. Alle weiteren Infos für Mainz, Wiesbaden und die Region gibt's dann in einer halben Stunde wieder mit Robert Schäfer. Und wir werfen mal einen Blick nach draußen. Aktuell messen wir vor unserem Antenne Main City Studio 36 Grad. Und die Temperaturen steigen sogar noch ein bisschen. Bis 38 Grad soll es heute in der Spitze werden. Auch am Wochenende wird es noch mal heiß mit Temperaturen über 35 Grad. Wir können aber aufatmen. Im Antenne Mainz Wettertrend fallen die Temperaturen in der kommenden Woche wieder unter die 30 Grad Marke.
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4: Und wir schauen uns mal an, was da draußen auf den Straßen los ist. Aktuell freie Fahrt, also kommt gut und sicher an euer Ziel.
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4: Blitze habe ich noch einige für euch. Ein weißer Caddy, der steht auf der Goethestraße Richtung Goethe-Tunnel, wird da geblitzt vor dem Polizeipräsidium. Hier sind nur 30 km/h erlaubt. Danke für an Bernhard aus Hochheim, der hat ihn uns gemeldet. Ein Enforcement-Blitzer steht auf der A63 Kaiserslautern Richtung Mainz. Hier wird im Kreuz Mainz-Süd unter der Brücke zwischen den Brückenpfeilern hindurch geblitzt. 100 km/h nur erlaubt. Danke an Frank aus Niederolmen, der hat ihn gesehen. Und der letzte Enforcement-Blitzer, der mir vorliegt, der steht auf der A671 im Mainz-Spitz-Dreieck. Wenn ihr Richtung Hochheim unterwegs seid, versteckt hinter Brückenpfeilern ebenfalls wird geblitzt, auch 100 km/h erlaubt. Falls ihr jetzt noch weitere Blitzer gesehen haben solltet, dann klingelt doch einfach durch auf der Mainz 304 3441 oder schickt uns eine WhatsApp direkt ins Studio. Die Nummer ist dieselbe, Mainz 304 3441.
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4: Und vergesst natürlich auch nicht, euch ein gültiges Ticket zu holen, falls ihr mit dem ÖPNV unterwegs sein solltet. Heute Nachmittag wird verstärkt in der Buslinie 63 kontrolliert. Die fährt von Mainz-Weisenau der Czarnakan-Straße Richtung Mainz-Mombach am Polygon.
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1: Mainz. Und ich weiß nicht, wie es euch geht aktuell, ne? Wenn wir mal aufs Thermometer gucken, denkt ihr wahrscheinlich, Mensch, ich schwitze mich hier kaputt. Wir haben uns aber umgehört bei euch da draußen und wollte wissen, es ist heiß. Wie sieht's denn aus? Wie kühlten ihr euch ab? Wo geht ihr am liebsten hin bei uns in Mainz?
2: Maue.
3: Ich gehe da in Mombach ganz gerne ins Schwimmbad, wenn es so heiß ist.
2: Also ich würde auch sagen, so vielleicht Innenstadt, wo es Schatten ist.
4: In meiner Wohnung.
2: Vom Ventilator.
4: In Mainz. Mombacher Freibad.
5: Am liebsten verbringe ich so heiße Tage im Volkspark unter einem schönen großen Baum, wo viel Schatten ist.
6: Wir kommen relativ oft hierher zum Forsthaus. Erstens, weil wir dort ganz tolle Parkplätze haben und sofort in den Wald gehen können. Wir sind zwar auch nur ein paar Meter weit weg. Ich komme nämlich aus Heidesheim. Dort ist es auch schön, aber am Rheinufer derartig überlaufen, dass ich es vorziehe, hier im Wald spazieren zu gehen. Meistens mit unserer Hündin, die jetzt schon 12 Jahre alt ist, gehen wir also bis hoch zum Schloss und dann wieder zurück zum Parkplatz. Und es ist ein Traum. Der Wald ist einfach ein Traum hier.
1: Da ging es übrigens um den Lennebergwald, denn selbst in der Mittagshitze ist es da noch ganz angenehm kühl tatsächlich, was so ein Wald alles ausmachen kann. Also auch eine absolute Empfehlung für alle, die vielleicht jetzt irgendwie keinen Bock aufs Schwimmbad haben. Aber so ein kühles Nass ist schon zu empfehlen bei dem Wetter und vor allem nicht nur ein kühles Nass, sondern auch ein kühles Eis. Deswegen gibt's jetzt Bürger Lars Dietrich auf die Ohren. Sexy Eis. Und euch eine schöne, kühle Freitag wünsche ich.

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1: Dieses Mal habe ich einen echten Nummer 1-Hit für euch aus den 90ern. Roxette und Joyride. Per Gessle und Marie Fredriksson von Roxette landeten damit einen Nummer 1 Charterfolg unter anderem bei uns in Deutschland, Schweden und sogar in den USA. Die Idee zu Joyride hatte übrigens Per und die beruht auf einer wahren Begebenheit. Eines Abends nämlich kam er spät nach Hause und fand auf seinem Piano liegend die Notiz seiner Freundin auf einem Zettel vor. Vom Schwedischen übersetzt ins Deutsche stand darauf: Hallo du Depp, ich liebe dich. Und so verrückt wie es klingt, tatsächlich wurde dieser Abend zur Geburtsstunde dieses Megasellers. Die Textzeile fand Per nämlich so stark, dass er sie gleich ins Englische übersetzte: Hello you fool, I love you. Und jetzt habt ihr es vielleicht erkannt, das ist auch die erste Textzeile im Song Joyride. 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

0: die Zahl der politisch motivierten Straftaten zum Vorjahr gestiegen und stellt mit rund 2.800 einen neuen Höchstwert dar. Für die Verbreitung von rechtsextremer Propaganda und Radikalisierung wird dabei stark auf die sozialen Medien und KI zurückgegriffen. Des Weiteren wurde eine erhöhte Zahl von hybriden Angriffen auf unsere Wirtschaft und Gesellschaft beobachtet. Wegen anhaltender Trockenheit steigt die Waldbrandgefahr im Land deutlich an. Der Deutsche Wetterdienst hat für fast ganz Rheinland-Pfalz die zweithöchste Gefahrenstufe für Waldbrände, 4 von 5, herausgegeben. Der Landesbetrieb Landesforsten Rheinland-Pfalz in Mainz ruft Waldbesuchende zu besonderer Vorsicht auf. Rauchen und offenes Feuer im Wald sind streng verboten, auch Zigaretten aus dem Auto dürfen nicht weggeworfen werden. Grillen ist ebenfalls untersagt. Bereits kleine Unachtsamkeiten können Brände auslösen. Wer Rauch oder Feuer bemerkt, soll sofort die 112 oder 110 wählen. Wichtig ist dabei möglichst auch der nächste Rettungspunkt im Wald. Das Landesmuseum Mainz verwandelt sich am Wochenende in ein Römerlager. Beim Römerwochenende der Generaldirektion Kulturelles Erbe Rheinland-Pfalz geben die erste Römerkohorte Opladen und die Schola Romana Einblicke in Militär, Handwerk und Alltagsleben der Antike. Besucherinnen und Besucher erleben Vorführungen römischer Legionäre, Handwerkstechniken und Mitmachangebote für Kinder rund um Schreiben, Rechnen und Lernen wie im alten Rom. Morgen und am Samstag läuft das Event jeweils von 10 bis 17 Uhr im Landesmuseum in der Großen Bleiche. Kinder bis 6 Jahre haben freien Eintritt. An der Mainzer Rheinpromenade startet heute das Streetfood-Festival Mainzer Rheinsommer 2026. An rund 25 Essens- und Getränkeständen direkt am Rhein werden Spezialitäten aus aller Welt angeboten. Darunter sind Dumplings, Tacos und Corn Dogs sowie Bubble Tea, Cocktails und Raclette. Der Eintritt ist frei, organisiert wird die Veranstaltung von der Stadtleben GmbH und ihren Partnern. Die Veranstalter versprechen bis Sonntag 3 Tage mit kulinarischer Vielfalt, Rheinblick und sommerlicher Atmosphäre. Ein Kleinflugzeug musste gestern Morgen in einem Feld bei Bingen-Sponsheim notlanden. Das hat die Mainzer Polizei mitgeteilt. Grund war ein technischer Defekt. Dem 48-jährigen Piloten ist es gelungen, das Kleinflugzeug kontrolliert auf dem Feld abzusetzen. Er konnte es im Anschluss unverletzt verlassen. Bei der Notlandung wurde das Kleinflugzeug beschädigt. Auch auf dem Feld ist ein Sachschaden entstanden.
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2: Wir werfen einen Blick nach draußen und messen aktuell vor unserem Antenne Mainz City Studio 37 Grad und es wird sogar noch ein bisschen heißer. Bis 38 Grad soll es heute in der Spitze werden. Auch am Wochenende wird es nochmal heiß mit Temperaturen über 35 Grad. Wir können aber aufatmen. Im Antenne Mainz Wettertrend fallen die Temperaturen in der kommenden Woche wieder unter die 30 Grad Marke.
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2: Und wir schauen uns mal die aktuelle Verkehrslage im Antenne Mainzland an. Aktuell liegen mir keine größeren Verkehrsstörungen vor. Ich wünsche euch allen eine gute und ganz sichere Fahrt.
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2: Blitze habe ich noch 2 für euch. Einen Enforcement-Blitzer, der steht auf der A63 Kaiserslautern Richtung Mainz. Hier wird im Kreuz Mainz Süd unter der Brücke zwischen den Brückenpfeilern geblitzt. 100 km/h nur erlaubt. Danke an Frank aus Niederolm fürs Melden. Und der 2. Enforcement-Blitzer, der steht auf der A671 im Mainspitz-Dreieck. Wenn ihr Richtung Hochheim unterwegs seid, wird hier auch zwischen den Brückenpfeilern hindurch geblitzt. Auch 100 km/h erlaubt. Also fahrt ja nicht zu schnell. Solltet ihr noch weitere Blitzer gesehen haben, dann klingelt doch einfach durch oder schickt uns eine WhatsApp direkt ins Studio an die Mainz 304 3441.
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1: Fußballfans, aufgepasst. 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Was genau euch dort erwartet, darüber hat mein Kollege Heiko Gille mit Felix Bersch gesprochen. Der ist nämlich Verkaufsleiter beim Mediamarkt in Mainz. Hört mal.
2: Hallo Felix, schön, dass du bei uns bist.
3: Hi Gute, mein Lieber. Grüß dich.
2: Lass uns mal ein bisschen über das Torwandschießen jetzt am Samstag sprechen bei euch. Was ist da genau geplant?
3: Wir haben vor unserem Center eine riesengroße Torwand aufgebaut, bei der es natürlich neben einigen Sachpreisen auch Einkaufscoupons, die sofort einsetzbar sind, zu gewinnen gibt.
2: Was muss ich mir darunter vorstellen? Für was sind die dann?
3: Die sind flexibel einsetzbar. Also für aufs ganze Sortiment kann man die einsetzen. Fangen an zwischen 5 und 100 Euro. Das ist der Hauptgewinn.
2: Also kann man da direkt bei euch im Laden dann auch ein bisschen stöbern gehen?
3: Auf jeden Fall.
2: Natürlich empfiehlt sich das mit der ganzen Familie, würde ich mal sagen, oder?
3: Das ist absolut richtig, weil wir haben auch einen Special Guest mit am Start. Und zwar unser Partner, die 05er, oder unsere 05er besser gesagt, bringen noch ihr Kids Club Maskottchen, den Johannes, auch noch mit, der auch von den 05er noch einige Sachpreise mit am Start hat.
2: Also richtig. Richtiges 05er-Erlebnis natürlich für alle Fans, die jetzt gerade auch im Fußballfieber sind zur Fußball-Weltmeisterschaft. Ihr fiebert ja sicherlich auch mit, oder? Wie ist da so die Stimmung unter den Kollegen? Sprecht ihr auch täglich über die Spiele?
3: Na, selbstverständlich. Spielplan hängt aus. Wir feiern natürlich jeden Sieg unserer deutschen Nationalmannschaft oder auch der anderen Länder.
2: Habt ihr auch eine Tippgemeinschaft? Tippt ihr zusammen?
3: Na, selbstverständlich tippen wir auch. Jedes einzelne Spiel.
2: Sehr schön, das gehört dazu. Und wir drücken natürlich unserer deutschen Mannschaft ganz fest die Daumen, ne? Im Turnier, dass sie noch möglichst weit kommen.
3: Absolut richtig.
2: Und laden euch auf jeden Fall nochmal ein, fasst gerne nochmal kurz zusammen. Also Samstagnachmittag, von wann bis wann?
3: Das Ganze beginnt bei uns ab 11 Uhr und endet um 18 Uhr.
2: Schaut vorbei im Mediamarkt, im Gutenberg Center in Mainz und versucht euch an der Torwand.
3: Und vor allem, jeder kann mitmachen. 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
1: Ich bin Katrin Müller. Das Landgericht Magdeburg hat gegen den Todesfahrer vom Weihnachtsmarkt wegen des Anschlags von 2024 mit 6 Toten die Höchststrafe verhängt. Es verurteilte den Angeklagten aus Saudi-Arabien unter anderem wegen Mordes zu lebenslanger Haft und stellte die besondere Schwere der Schuld fest. Eine Anordnung der Sicherungsverwahrung bleibt vorbehalten. Bauprojekte für Autobahnen, Schienen und Wasserwege sollen deutlich schneller in Gang kommen. Darauf zielt ein Gesetz, das der Bundestag mit den Stimmen der schwarz-roten Koalition beschlossen hat. Vorgesehen ist, Verfahren für Genehmigungen zu vereinfachen und zu digitalisieren. Das Gesetz ändert mehrere Verfahrens-, Planungs- und Umweltvorschriften.
2: Mehr Tempo beim Bau von Straßen und Schienen. Dieses Motto gilt für die Bundesregierung beim Infrastruktur-Zukunftsgesetz. In Zukunft sollen zum Beispiel wichtige Autobahnabschnitte oder auch Brücken das Label überragendes öffentliches Interesse erhalten und damit zügiger saniert oder ausgebaut werden können als bislang. Es kann dann künftig auch passieren, dass Naturschützer das Nachsehen haben. Plakativ ausgedrückt, ein Fuchsbau kann die Sanierung einer wichtigen Brücke nicht verhindern. Lea Matschulat, Nachrichtenredaktion.
1: Ukrainische Männer sollen sich einem Einsatz im Krieg gegen Russland künftig schwerer entziehen können. Und sie sollen nicht mehr so einfach Zuflucht in Deutschland oder anderen EU-Staaten finden. 23- bis 60-Jährige, die von der Ukraine keine Ausreiseerlaubnis bekommen, sollen nach einem Vorschlag der EU-Kommission von den vereinfachten Aufnahmeregeln für Flüchtlinge ausgenommen werden. Zum Fußball. Ernüchterung bei der deutschen Mannschaft. Im dritten WM-Gruppenspiel hat das Team von Julian Nagelsmann bei New York verdient mit 1:2 gegen Ecuador verloren. Dennoch zieht Deutschland als Gruppenerster in die K.O.-Phase ein. Die Niederlage gegen Ecuador muss aber aufgearbeitet werden, sagte hinterher auch Rekordtorwart Manuel Neuer.
3: Wir haben zweimal schon bessere Leistungen gezeigt und wir wissen, dass im Knockout-Stage wir da auch eine bessere Leistung einfach, egal gegen welchen Gegner, brauchen werden. Und das ist unser Ziel, da wieder das andere Gesicht zu zeigen.
1: Die DFB-Auswahl bekommt es als Sieger der Gruppe E in der ersten K.O.-Runde der WM mit einem Vorrundendritten zu tun. Als mögliche Gegner übrig geblieben sind da noch Paraguay, Schottland und Schweden.
4: Vielen Dank für die Infos. Alle weiteren News für Mainz, Wiesbaden und die Region gibt's dann in einer halben Stunde wieder mit Robert Schäfer. Und wir schauen mal auf das Wetter da draußen. Aktuell messen wir vor unserem Antenne Mainz City Studio 38 Grad und es wird sogar noch ein bisschen heißer. Bis 39 Grad soll es heute in der Spitze werden. Auch am Wochenende wird es nochmal heiß mit Temperaturen über 35 Grad. Wir können aber aufatmen. Im Antenne Mainz Wettertrend fallen die Temperaturen in der kommenden Woche wieder unter die 30 Grad Marke. Und wir werfen auch einen Blick auf die aktuelle Verkehrslage. Hier liegen mir gerade 2 Meldungen vor auf der A60 Mainz Richtung Rüsselsheim. Das startet kurz vor der Weisenauer Brücke. 4 Kilometer Stau und dichter und stockender Verkehr wegen der Baustelle. Und auf der A66 Frankfurt Richtung Wiesbaden zwischen dem Schiersteiner Kreuz und dem Wiesbadener Kreuz aktuell 2 Kilometer dichter und stockender Verkehr. Ansonsten sollten die Straßen aber frei sein. Ich wünsche euch eine gute und ganz sichere Fahrt. Blitzer habe ich auch noch 2 für euch. Einen Forstenblitzer, der steht auf der A63 Kaiserslautern Richtung Mainz. Hier wird im Kreuz Mainz Süd unter der Brücke zwischen den Brückenpfeilern hindurch geblitzt. 100 km/h nur erlaubt. Frank aus Niederolm hat den gesehen. Danke fürs Melden. Und der zweite Forstenblitzer, der steht auf der A671 im Mainspitzdreieck Richtung Hochheim. Ist auch zwischen den Brückenpfeilern versteckt. Also auch da aufpassen. Nur 100 km/h sind erlaubt. Und solltet ihr auch mit den öffentlichen Verkehrsmitteln unterwegs sein, dann kauft euch auf jeden Fall ein gültiges Ticket, richtig? Heute gegen Nachmittag wird in der Buslinie 63 versteckt kontrolliert. Die fährt von Mainz-Weisenau der Scharnack-Hahn-Straße nach Mainz-Mombach am Polygon.
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1: Ihr Lieben, wer war gestern dabei und schwelgt noch in Erinnerungen? Heute ist schon Freitag, Start ins Wochenende. Und der Rest freut sich nämlich auf heute. Es geht ums Showballett Hypnotic. Das führt nämlich das geniale Fest Rhythm and Riesling in dem Garten des Weinbaus Schenk heute weiter. Da gibt's wieder Leckeres vom Grill und tolle Mucke und natürlich auch leckere Weine. Ab 18 Uhr geht's da los, also schaut gerne mal vorbei. Und das Leben ist kein Wunschkonzert. Ja, vielleicht doch, und zwar beim Wunschkonzert im Quartiersraum auf dem Hartenbergpark bei uns in Mainz. Da werden nämlich alle von euch mitgenommen. Egal, ob ihr schon singen könnt oder bisher nur Duschkonzerte gegeben habt für euch selber, hier zählt das Zusammensein. Die Texte werden per Beamer an die Wand geworfen und das Essen von euch selber sogar mitgebracht. Gemeinsam singen, lachen und genießen, das steht im Vordergrund. Los geht's da um 19 Uhr heute Abend. Eintritt ist frei, spenden dürft ihr gerne was. Und ist die Entfernung zu weit zum Laufen? Aber zu nah fürs Auto. Das Fahrrad ist da euer Retter in der Not. Aber auch ohne Not macht es Radler einfach Spaß. Die Bar jeder Sicht veranstaltet nämlich heute eine entspannte, queere Fahrradtour. Geplant sind 10 bis 12 Kilometer in circa anderthalb Stunden. Anmelden braucht ihr euch nicht, sondern einfach vorbeikommen. Um 19 Uhr geht's los an der Bar jeder Sicht. Eintritt gibt's überhaupt gar nicht. Einfach gemeinsam, gemütlich losradeln in den Abendstunden. Da ist es auch nicht mehr so heiß. Egal für was ihr euch entscheidet, ihr Lieben, wünsche ich euch heute gute Unterhaltung, ganz viel Spaß und einen super Start in euer wohlverdientes Wochenende.

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0: Hilfen sind alle Interessierten eingeladen, für den guten Zweck an den Start zu gehen. Gelaufen wird auf einem rund 5 Kilometer langen Rundkurs durch die Felder rund um das Stadion. Ohne Zeitmessung oder Platzierung, dafür mit Fokus auf Gemeinschaft und Solidarität. Im vergangenen Jahr sind so rund 7.500 Euro für die Kinderkrebshilfe Mainz e.V. zusammengekommen. In diesem Jahr gehen die Spenden an das Mainzer Hospiz. Neben dem Lauf gibt es ein Rahmenprogramm mit Verpflegung, Gewinnspielen und der Möglichkeit, Laufschuhe verschiedener Hersteller direkt auf der Strecke zu testen. Die Teilnahme ist ab 5 Euro Spende möglich. Anmelden kann man sich online. Der rheinland-pfälzische Verfassungsschutz hat gestern in Mainz den Verfassungsschutzbericht für das Jahr 2025 vorgestellt. In der Gesamtentwicklung ist die Zahl der politisch motivierten Straftaten zum Vorjahr gestiegen und stellt mit rund 2.800 einen neuen Höchstwert dar. Für die Verbreitung von rechtsextremer Propaganda und Radikalisierung wird dabei stark auf die sozialen Medien und KI zurückgegriffen. Des Weiteren wurde eine erhöhte Zahl von hybriden Angriffen auf unsere Wirtschaft und Gesellschaft beobachtet. Das Staatstheater Mainz steuert auf einen neuen Besucherrekord hin. Schon bis Ende Mai sind rund 228.000 Menschen in die Vorstellungen zusammengekommen. Das sind knapp 23.000 mehr als im gleichen Zeitraum der vergangenen Spielzeit. Das hat das Mainzer Staatstheater mitgeteilt. Damit verzeichnet das Haus so viele Besucherinnen und Besucher wie noch nie. Auch die Einnahmen sind um fast 15% gestiegen. Zulegen konnte das Staatstheater außerdem bei den Abonnements. Fast 6.500 Menschen haben inzwischen ein Abo abgeschlossen. Die Spielzeit endet heute und morgen mit der Opernnacht auf dem Gutenbergplatz. Die B9 zwischen Nackenheim und Mainz-Laubenheim wird morgen wegen einer Kadaversuche im Zusammenhang mit der afrikanischen Schweinepest kurzfristig voll gesperrt. Die Sperrung betrifft den Abschnitt zwischen dem Grillplatz Nackenheim, der Tankstelle sowie der NATO-Rampe in Laubenheim und gilt in der Zeit von 8 bis 9 Uhr. Grund für die Maßnahme sind Suchaktionen speziell ausgebildeter Hundeteams nach Kadavern von Wildschweinen, um eine mögliche Ausbreitung der afrikanischen Schweinepest zu verhindern. Ein Kleinflugzeug musste gestern Morgen in einem Feld bei Bingen-Spohnsheim notlanden. Das hat die Mainzer Polizei mitgeteilt. Grund war ein technischer Defekt. Dem 48-jährigen Piloten ist es gelungen, das Kleinflugzeug kontrolliert auf dem Feld abzusetzen. Er konnte es im Anschluss unverletzt verlassen. Bei der Notlandung wurde das Kleinflugzeug beschädigt. Auch auf dem Feld ist ein Sachschaden entstanden.
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2: Wir werfen einen Blick nach draußen und messen aktuell vor unserem Antenne Mainz City Studio 38 Grad. Und in der nächsten Stunde wird es sogar noch ein Grädchen heißer. Bis 39 Grad soll es heute in der Spitze werden. Aber kein Problem, ich schaue gerade mal raus und ich sehe hier was ganz Geniales. Und zwar hier bei uns auf dem Fischtorplatz, da ist ja der Fischtorbrunnen. Und hier badet gerade jemand. Also, wenn ihr euch abkühlen wollt, kommt rum und packt eure Badehosen ein, ne? Auch am Wochenende wird es nochmal heiß mit Temperaturen über 35 Grad. Wir können aber aufatmen. Im Antenne Mainz Wettertrend fallen die Temperaturen in der kommenden Woche wieder unter die 30-Grad-Marke. Und wir werfen auch einen Blick auf die aktuelle Verkehrslage. Mir liegen gerade zwei Störungen vor. Eine auf der A60 Mainz Richtung Rüsselsheim, Stadt kurz vor der Weisenauer Brücke. 4 Kilometer Stau und stockender Verkehr wegen der Baustelle hier. Und auch auf der A66 Frankfurt Richtung Wiesbaden zwischen dem Schiersteiner Kreuz und dem Wiesbadener Kreuz. Aktuell 2 Kilometer Stau und stockender Verkehr. Ansonsten sollten die Straßen aber frei sein. Ich wünsche euch weiterhin eine gute und ganz sichere Fahrt. Blitze habe ich auch noch zwei für euch. Ein Enforcement-Blitzer steht auf der A63 Kaiserslautern Richtung Mainz. Hier wird im Kreuz Mainz Süd unter der Brücke zwischen den Brückenpfeilern hindurch geblitzt. 100 km/h nur erlaubt. Danke an Frank aus Niederolm, der hat den gesehen. Und der zweite Enforcement-Blitzer, der steht auf der A671 im Mainz-Spitz-Dreieck Richtung Hochheim. Wird da geblitzt und der Blitzer ist versteckt auch hinter den Brückenpfeilern, auch 100 km/h nur erlaubt. Solltet ihr weitere Blitzer gesehen haben, dann klingelt doch einfach durch oder schickt uns eine WhatsApp direkt ins Studio an die Mainz 304 3441.
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1: Was hat es denn eigentlich mit dem Drususstein auf unserer Mainzer Zitadelle auf sich? 20 Meter ist er hoch und ist ursprünglich ein massiver römischer Gussmauerblock. 9 vor Christus übrigens von römischen Legionären gebaut. Als Denkmal für den Feldherrn Nero Claudius Drusus ist er aufgestellt worden. Er war einer der Stiefsöhne des Kaisers Augustus. Und dieser entsandte Drusus im Jahr 13 vor Christus nach Germanien, um die Grenzen zu sichern und das germanische Gebiet jenseits des Rheins zu erobern. Drusus gründete im selben Jahr das Basislager gegenüber der Mainmündung, das heutige Mainz-Kastell. Unter seinem Befehl rückten die Legionen sogar bis an die Elbe vor. Drusus verunglückte allerdings um 9 vor Christus auf dem Weg zurück von einem Eroberungsfeldzug an der Elbe. Zu Ehren ihres Feldherrn errichteten die in Moguntiacum stationierten Soldaten eben den Drususstein als leeres Grabmal sozusagen. Denn der Leichnam selbst, der ist in Rom beigesetzt worden, im Mausoleum natürlich vom Kaiser Augustus selbst.
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0: Ich bin Thomas Brockt. Der VW-Konzern will einem Medienbericht zufolge seinen Sparkurs deutlich verschärfen. Bis zu 100.000 Stellen könnten weltweit wegfallen. Doppelt so viele wie bislang geplant, berichtet das Manager-Magazin unter Berufung auf Insider. 4 Werken in Deutschland drohe die Schließung.
1: Betroffen sind dem Bericht zufolge die VW-Werke in Hannover, Zwickau und Emden sowie der Audi-Standort in Neckarsulm. Wann das genau passieren soll, geht aus dem Bericht nicht hervor. Die Rede ist von mittelfristig. Dabei gilt bis mindestens 2030 an den deutschen Konzernstandorten eine Beschäftigungssicherung. Volkswagen hatte bereits angekündigt, 50.000 Stellen zu streichen. Nun könnten es doppelt so viele werden. Der VW-Vorstand soll die Pläne bereits besprochen haben. Das letzte Wort habe aber der Aufsichtsrat, der am 9. Juli darüber beraten soll. Fiona Reinhardt, Nachrichtenredaktion.
0: Er raste 2024 mit einem Mietwagen durch die Menschenmengen auf dem Weihnachtsmarkt in Magdeburg. 6 Personen starben, Hunderte wurden verletzt. Das Landgericht Magdeburg hat gegen den Todesfahrer jetzt die Höchststrafe verhängt.
2: Der 51-jährige frühere Psychiater muss lebenslang hinter Gitter. Auch stellten die Richter die besondere Schwere der Schuld fest. Eine Sicherungsverwahrung bleibt vorbehalten. Reue hatte der Mann aus Saudi-Arabien den ganzen Prozess über nicht gezeigt. Ein Gutachten bescheinigt ihm Narzissmus und ein enormes Bedürfnis nach Aufmerksamkeit. Er selbst stellt sich als Aktivist für die Rechte saudischer Frauen dar. Tanja Wagner, Nachrichtenredaktion.
0: Nach einem versuchten Brandanschlag auf eine Asylbewerberunterkunft im vergangenen Jahr hat die Bundesanwaltschaft 2 mutmaßliche Unterstützer der rechtsextremen Terrorgruppe Letzte Verteidigungswelle festnehmen lassen. Sie wurden in Thüringen gefasst. Beide sitzen in Untersuchungshaft. Die Letzte Verteidigungswelle steht schon länger im Visier der Bundesanwaltschaft. Im Mai 2025 hatten Deutschlands oberste Strafverfolger zunächst 5 mutmaßliche Anhänger der Gruppe festgenommen. Nach der Verschiebung der Eröffnung des neuen Stuttgarter Tiefbahnhofs um 5 Jahre steigen auch die Kosten für das Projekt Stuttgart 21. Nach Informationen der deutschen Presseagentur rechnet die Bahn mit Mehrkosten in Höhe von rund 3 Milliarden Euro. Die Gesamtkosten würden damit auf 14,5 Milliarden Euro klettern.
3: Vielen Dank für die Infos. Alles Weitere gibt's dann in einer halben Stunde wieder mit Robert Schäfer. Und wir werfen jetzt einen Blick nach draußen, messen aktuell vor unserem Antenne Main City Studio 39 Grad in Essenheim am Sportplatz. Da sind es noch 1 Grad weniger, 38 Grad und auch in Haxheim am Schlossbergturm 38 Grad. Ja, hier in Mainz, wie gesagt, schon 39 Grad, die aktuelle Höchsttemperatur. In der Nacht fallen die Temperaturen dann auf 25 Grad. Auch am Wochenende wird es nochmal heiß mit Temperaturen über 35 Grad. Wir können aber aufatmen. Im Antenne Mainz Wettertrend fallen die Temperaturen in der kommenden Woche wieder runter unter die 30-Grad-Marke.
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3: Und wir werfen mal einen Blick auf die aktuelle Verkehrslage. Da liegen mir aktuell noch 2 Meldungen vor. Und zwar einmal auf der A60 Mainz Richtung Rüsselsheim. Startet kurz vor der Weisenauer Brücke. Hier sind aktuell 4 Kilometer Stau und stockender Verkehr wegen einer Baustelle. Und auf der A66 Frankfurt Richtung Wiesbaden. Da ist aktuell zwischen dem Schiersteiner Kreuz und dem Wiesbadener Kreuz 2 Kilometer Stau und stockender Verkehr. Ansonsten liegen mir aktuell keine weiteren Meldungen vor. Ich wünsche euch trotzdem eine gute und eine ganz, ganz sichere Fahrt. Blitzer habe ich auch noch 2 für euch, und zwar 2 Enforcement-Blitzer. Der eine Enforcement-Blitzer, der steht, jetzt muss ich hier gerade mal schauen, auf der A63 Kaiserslautern Richtung Mainz. Im Kreuz Mainz-Süd wird geblitzt, unter der Brücke zwischen den Brückenpfeilern hindurch, ganz versteckelt steht er da. 100 km/h sind hier erlaubt. Frank aus Niederolm hat ihn uns gemeldet. Und ein weiterer Enforcement-Blitzer, der steht auf der A671 im Mainz-Spitzdreieck. Wenn ihr da Richtung Hochheim unterwegs seid, versteckt unter dem Brückenpfeiler auch, also hinter dem Brückenpfeiler, auch 100 km/h sind hier erlaubt. Solltet ihr noch weitere Blitzer gesehen haben, dann klingelt doch einfach durch oder schickt uns eine WhatsApp direkt ins Studio an die Mainz 304 3441.
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3: Yes, mit mir Fabiana Renker. Ich bin ganz, ganz glücklich, dass ich heute mit euch in den Feierabend gehen darf. Ich habe gleich für euch euer News-Update. Davor habe ich aber natürlich noch 2 Songs für euch. Einmal Boy Loco mit Praised You und danach ABC und The Look of Love.
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0: See und The Look of Love. Ihr Lieben, es ist 15.13 Uhr.
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0: Ja, wegen anhaltender Trockenheit steigt die Waldbrandgefahr im Land deutlich an. Der Deutsche Wetterdienst hat für fast ganz Rheinland-Pfalz die zweithöchste Gefahrenstufe für Waldbrände, nämlich 4 von 5, herausgegeben. Der Landesbetrieb Landesforsten Rheinland-Pfalz in Mainz ruft Waldbesuchende zu besonderer Vorsicht auf. Rauchen und offenes Feuer im Wald sind strengstens verboten. Auch Zigaretten aus dem Auto dürfen nicht geworfen werden. Grillen ist ebenfalls untersagt. Sagt, bereits kleine Unachtsamkeiten können große Brände auslösen. Wer Rauch oder Feuer bemerkt, soll sofort die 112 oder 110 wählen. Ja, also eigentlich alles wie immer, weil Rauchen im Wald, das machen wir bitte sowieso nicht. Aber seid eben bitte nochmal besonders sensibel wegen der Hitze.
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1: Wir widmen uns wieder ein paar Problemen und wollen die natürlich auch lösen. Und jetzt kann ich mir vorstellen, dass viele Unternehmen auch sagen, ja, KI hilft mir total weiter, aber keiner weiß, wo soll man eigentlich anfangen.
2: Ja, genau. Das ist das Thema. Es handelt sich um einen Mittelständler mit 40 Mitarbeitern. Mhm, ja. Das Unternehmen arbeitet mit Angeboten, Dokumentationen, hat sehr viel Kundenkommunikation und Projektunterlagen. Und hier gibt es einige Ansätze, das ganze Thema KI anzugehen, aber man hat noch keinen klaren Weg.
1: Okay, wo ist das Problem, wirklich nur keinen klaren Weg zu haben und zu sagen, wo setze ich KI genau ein oder wo ist genau das Problem dann?
2: Also der Geschäftsführer hat ein bisschen Angst zu sagen, wir machen jetzt ein KI-Projekt, nur um ein KI-Projekt zu haben.
1: Ah, okay.
2: Das finden wir ja sehr oft. Die Mitarbeiter sind dann ein bisschen geteilt. Die Mitarbeiter sagen zum einen, wir haben Angst vor KI, wir wollen KI nicht. Oder jeder macht so ein bisschen sein Einzelding und merkt, hier habe ich mal einen Text eingegeben, hier habe ich mal geschattet, irgendwas passiert.
1: Also da braucht es irgendwie eine konkrete Struktur einfach in dem Unternehmen, so höre ich das jetzt raus. Was sind da deine Lösungsansätze? Wie geht man am besten dran?
2: Wir haben hier oft die Situation, wir reden über KI einführen, genauso wie jeder gesagt hat, Digitalisierung ist toll, machen wir, aber keiner weiß, was er genau braucht.
1: Okay,
2: ja. Wichtig ist, dass wir hier erstmal den Prozess als Grundlage nehmen. Das heißt, wir müssen überlegen, wenn wir unseren Arbeitsprozess haben, an welcher Stelle gibt es denn in unserem Prozess Schritte, wo uns die KI wirklich helfen kann. Mhm. Das könnten Daten sammeln, aufbereiten sein, es könnten gewisse auch Umsetzungs- und Erstellungsprozesse sein, aber wir brauchen hier einen klaren Rahmen. Wir brauchen nicht KI, die irgendwas tut oder wild gepromptet wird. Wir können das Ganze so ein bisschen mit einem Mitarbeiter verstehen. Der Mitarbeiter setzen wir auch nicht dahin und sagen, mach irgendwas, sondern der Mitarbeiter hat seinen Prozess, in dem er genau seine Aufgaben hat. Und so müssen wir die KI auch in den Prozess einbinden.
1: Sehr, sehr gut. Das heißt, der Schritt ist jetzt einfach auch, ich sag mal, als Geschäftsführer eben eine klare Struktur auch den Mitarbeitern zu geben, um die Mitarbeiter zu beruhigen und zu sagen, passt mal auf, das konkret haben wir vor. Macht euch keine Angst, weil du ja auch gesagt hast, da ist viel Angst im Spiel, dass man da einfach Klarheit schafft.
2: Genau, die KI soll der Freund sein. Die KI rationalisiert keinen Mitarbeiter weg, sondern die KI hilft, die Arbeit für alle einfacher und angenehmer zu machen.
1: Hört sich super an. Vielen Dank für diesen Lösungsansatz. Und wenn ihr da draußen auch weitere Probleme vielleicht mit KI oder mit anderen Sachen in eurem Unternehmen habt, könnt ihr uns natürlich gerne schreiben.
2: Wie immer wirkfaktor@larsweber.net mit allen Infos und dem Eingabeformular.
1: Klickt euch rein. Dank dir, Lars.
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0: Die Communards mit ihrem absoluten Disco-Klassiker Don't Leave Me This Way. Ihr Lieben, es ist 15.30 Uhr.
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2: Mit Robert Schäfer einen schönen guten Tag. Der rheinland-pfälzische Verfassungsschutz hat gestern in Mainz den Verfassungsschutzbericht für das Jahr 2025 vorgestellt. In der Gesamtentwicklung ist die Zahl der politisch motivierten Straftaten zum Vorjahr gestiegen und stellt mit rund 2800 einen neuen Höchstwert dar. Dazu der rheinland-pfälzische Innenminister Achim Schwickert.
3: Es ergibt sich aus dem Bericht, dass nach wie vor der Rechtsextremismus der Bereich ist, der den größten Anteil ausmacht. Er zielt insbesondere ein bisschen auch auf die allgemeine Verunsicherung der Bevölkerung ab. Das ist erkennbare Strategie in diesem Bereich und es erfasst auch zusehends jüngere Leute, so

0: landen. Das hat die Mainzer Polizei mitgeteilt. Grund war ein technischer Defekt. Dem 48-jährigen Piloten ist es gelungen, das Kleinflugzeug kontrolliert auf dem Feld abzusetzen. Er konnte es im Anschluss unverletzt verlassen. Bei der Notlandung wurde das Kleinflugzeug beschädigt. Auch auf dem Feld ist ein Sachschaden entstanden. Das Staatstheater Mainz steuert auf einen neuen Besucherrekord hin. Schon bis Ende Mai sind rund 228.000 Menschen in die Vorstellungen zusammengekommen. Das sind knapp 23.000 mehr als im gleichen Zeitraum der vergangenen Spielzeit. Das hat das Mainzer Staatstheater mitgeteilt. Damit verzeichnet das Haus so viele Besucherinnen und Besucher wie noch nie. Auch die Einnahmen sind um fast 15% gestiegen. Zulegen konnte das Staatstheater außerdem bei den Abonnements. Fast 6.500 Menschen haben inzwischen ein Abo abgeschlossen. Die Spielzeit endet heute und morgen mit der Opernnacht auf dem Gutenbergplatz. Der Gemeinsamkeit-Spendenlauf findet am Sonntag rund um die MEWA Arena in Mainz statt. Es ist das zweite Mal. Unter dem Motto »Gemeinsam laufen, gemeinsam helfen« sind alle Interessierten eingeladen, für den guten Zweck an den Start zu gehen. Gelaufen wird auf einem rund 5 Kilometer langen Rundkurs durch die Felder rund um das Stadion. Ohne Zeitmessung oder Platzierung, dafür mit Fokus auf Gemeinschaft und Solidarität. Im vergangenen Jahr sind so rund 7.500 Euro für die Kinderkrebshilfe Mainz e.V. zusammengekommen. In diesem Jahr gehen die Spenden an das Mainzer Hospiz. Neben dem Lauf gibt es ein Rahmenprogramm mit Verpflegung, Gewinnspielen und der Möglichkeit, Laufschuhe verschiedener Hersteller direkt auf der Strecke zu testen. Die Teilnahme ist ab 5 Euro Spende möglich. Anmelden kann man sich online.
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2: Und wir schauen mal raus aufs Wetter im Antenne Mainzland. Aktuell messen wir in Stadecken-Ezheim an der Burg Stadeck 38 Grad. In Nierstein am Roten Hang, da gibt es schon 1 Grad mehr, 39 insgesamt. Und auch bei uns hier vor dem Antenne Mainz City Studio messen wir aktuell 39 Grad. Die heutige Höchsttemperatur. In der Nacht fallen die Temperaturen auf 25 Grad. Allerdings, was ich auch sagen muss, heute weht zumindest hin und wieder mal ein kleines Lüftchen. Also es ist doch ein bisschen angenehmer, als es zum Beispiel morgen wird. Da wird es nämlich auch noch mal heiß mit Temperaturen auch über 39 Grad. Wir können aber aufatmen. Im Antenne Mainz Wettertrend fallen die Temperaturen in der kommenden Woche wieder unter die 30 Grad Marke.
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2: Und wir schauen mal raus auf die Straßen. Aktuell liegen mir zwei kleine Störungen vor, und zwar auf der A60 Mainz Richtung Rüsselsheim. Startet kurz vor der Weisenauer Brücke, da sind aktuell 4 Kilometer Stau und stockender Verkehr wegen der Baustelle. Und auf der A66 Frankfurt Richtung Wiesbaden, da ist zwischen dem Schiersteiner Kreuz und dem Wiesbadener Kreuz aktuell 2 Kilometer Stau und stockender Verkehr. Ich wünsche euch allen eine gute und ganz sichere Fahrt. Blitzer habe ich auch noch zwei für euch, und zwar einen Forstenblitzer, der steht auf der A63 Kaiserslautern Richtung Mainz. Hier wird im Kreuz Mainz Süd unter der Brücke zwischen den Brückenpfeilern hindurch geblitzt, 100 km/h nur erlaubt. Danke an Frank aus Niederolm fürs Melden. Und der zweite Forstenblitzer, der steht auf der A671. Hier wird im Mainz-Spitz-Dreieck Richtung Hochheim geblitzt, ebenfalls hinter den Brückenpfeilern versteckelt, auch 100 km/h nur erlaubt. Wenn ihr jetzt noch weitere Blitzer gesehen haben solltet, dann klingelt doch einfach durch oder schickt uns eine WhatsApp direkt ins Studio. An die Mainz 304 3441.
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2: Mit mir Fabiana Renker. Ich freue mich darauf, euch in den Feierabend zu begleiten. Gleich habe ich einen ganz tollen Beitrag für euch über die Kriminalstatistik. Und davor aber natürlich noch zwei Songs. Christy Sarandi habe ich mit Good Old Days. Und jetzt direkt Rita Ora mit Your Song.
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0: Crystal Sarandi mit Good Old Days. Ihr Lieben, es ist 15.41 Uhr. Und dass wir in einer freien und demokratischen Gesellschaft leben können, ist nicht selbstverständlich. Genau deshalb gibt es den Verfassungsschutz. Der Verfassungsschutz Rheinland-Pfalz hat gestern in Mainz seinen Verfassungsschutzbericht 2025 vorgestellt. Welche Entwicklungen dabei besonders aufgefallen sind, hat uns der rheinland-pfälzische Innenminister Achim Schwickert mal erklärt.
1: Es ergibt sich aus dem Bericht, dass nach wie vor der Rechtsextremismus der Bereich ist, der den größten Anteil ausmacht. Er zielt insbesondere ein bisschen auch auf die allgemeine Verunsicherung der Bevölkerung ab. Das ist erkennbare Strategie in diesem Bereich und es erfasst auch zusehends jüngere Leute, sodass also dem Stichwort Prävention eine große Bedeutung zukommt, wo es unser Anspruch ist, also auch die jungen Menschen darüber zu informieren, dass es halt eben Desinformationen gibt.
0: Ja, dabei verschwimmen laut dem Bericht ideologische Grenzen zunehmend. Über soziale Medien können sich demokratiefeindliche Gruppierungen leichter vernetzen und ihre Botschaften verbreiten. Gleichzeitig werden viele Bedrohungen für unsere Gesellschaft digitaler, schneller und oft schwerer zu erkennen.
1: Sie können zu einem Thema, wenn Sie jetzt zum Beispiel Fake News erstellen wollen, können Sie das mit KI sehr schnell machen. Sie kriegen aber trotzdem einen Text raus, dem es nicht auf die Stirn geschrieben steht, dass er falsch ist. Und damit ist er schon mal geeigneter, Menschen zu verwirren, die vor allen Dingen dann immer über die Nachrichten, die laufen ja nur sekundenweise und die wiederholen sich dann. Und dann sind manche Menschen halt eben da, wenn die sich jetzt x-mal wiederholt hat, innerhalb von 30 Sekunden, dann ist die wahr. Und dann macht man sich Gedanken und dann ist man eigentlich schon gefangen worden.
0: Neben Entwicklungen im Inland beobachtet der Verfassungsschutz auch Einflussversuche aus dem Ausland. Besonders Russland spielt dabei laut dem Bericht eine Rolle. Mit sogenannten hybriden Methoden wird versucht, Gesellschaften zu beeinflussen und Unsicherheiten zu schüren. Was genau dahinter steckt, hat uns die stellvertretende Leiterin des Verfassungsschutzes Rheinland-Pfalz, Bettina Winter, mal erklärt.
2: Hybride Angriffe versuchen zu destabilisieren. Und jetzt, was ist destabilisieren? Das Vertrauen in Staat und Gesellschaft. Es werden also Infrastruktureinrichtungen ausgespäht. Es gibt Desinformationskampagnen. Es gibt nicht erklärbare Drohnenangriffe, die keiner zuordnen kann. Das sind alles solche kleinen Nadelstiche, die jetzt auf unsere Gesellschaft ausgeübt werden und die wir Sicherheitsbehörden eindeutig als hybride Bedrohung einordnen und sie auch bundesweit sammeln und vergleichen.
0: Klar ist, Desinformation und Extremismus bleiben auch in Rheinland-Pfalz eine große Herausforderung. Umso wichtiger ist es, Informationen kritisch zu hinterfragen und nicht alles ungeprüft zu glauben, was in sozialen Netzwerken verbreitet wird.
3: Und jetzt zur Entspannung ein wenig Musik.

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1: Die europäischen Börsen bleiben am Nachmittag klar im Minus. Der DAX verliert aktuell knapp 1,5%, auch der Eurostoxx 50 notiert knapp 1% schwächer. Damit setzt sich der schwache Trend vom Mittag fort, die Verluste haben sich im Verlauf des Tages etwas ausgeweitet. Belastend wirkt weiterhin die Unsicherheit über die geldpolitischen Perspektiven der Notenbanken und die geopolitischen Risiken im Nahen Osten. Viele Anleger halten sich entsprechend zurück oder reduzieren Risiken. Auch international gibt es deutliche Schlagzeilen. Die Aktie von SpaceX steht nach einem zunächst gefeierten Börsenstart massiv unter Druck. Nach dem Hype um die Bewertung folgen jetzt deutliche Gewinnmitnahmen. Der Kurs ist gestern im Verlauf des Tages weiter abgerutscht und sorgt damit für Verunsicherung im gesamten Tech-Sektor.
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1: Ich bin Thomas Brockt. Wer am Flughafen eincheckt oder durch die Sicherheitskontrolle geht, könnte das künftig auch per Gesichtserkennung erledigen. Der Bundestag hat dafür die rechtliche Grundlage geschaffen. Die digitale Abfertigung soll freiwillig bleiben.
2: Einchecken, Gepäckaufgabe, Kontrolle, Boarding, überall müssen Papiere vorgelegt werden. Das soll sich ändern, der Weg zum Flieger schneller werden. Künftig sollen Airlines die Daten von EU-Bürgern sowie aus Liechtenstein, Norwegen und der Schweiz einmal gleich zu Beginn über eine App oder Selbstbedienungsautomaten registrieren. Später werden Passagiere dann über eine biometrische Gesichtskontrolle identifiziert. Wer das nicht möchte, kann sich wie bisher stets neu über den Pass ausweisen. Tanja Wagner, Nachrichtenredaktion.
1: Das Landgericht Magdeburg hat gegen den Todesfahrer vom Weihnachtsmarkt wegen des Anschlags von 2024 mit 6 Toten die Höchststrafe verhängt. Es verurteilte den Angeklagten aus Saudi-Arabien unter anderem wegen Mordes zu lebenslanger Haft und stellte die besondere Schwere der Schuld fest. Eine Anordnung der Sicherungsverwahrung bleibt vorbehalten. Das Urteil ist noch nicht rechtskräftig. Ukrainische Männer sollen sich einem Einsatz im Krieg gegen Russland künftig schwerer entziehen können und nicht mehr so einfach Zuflucht in Deutschland oder anderen EU-Staaten finden. Die EU-Kommission will dafür die Aufnahmeregeln von Kriegsflüchtlingen aus der Ukraine verändern. 23- bis 60-Jährige sollen künftig ausgenommen werden.
3: Kriegsflüchtlinge aus der Ukraine werden in der EU nach einer sogenannten Massenzustromrichtlinie aufgenommen, leicht und ohne Einzelfallprüfung. Künftig soll das aber nicht mehr für Männer zwischen 23 und 60 Jahren gelten, die neu in die EU kommen. Damit sinkt die Aussicht auf Schutz und Arbeitserlaubnis. Der Grund sei eine Bitte der Ukraine, sagt der zuständige EU-Kommissar. Die Ukraine fahnde nach rund 2 Millionen Wehrpflichtigen. Die dürften eigentlich gar nicht ausreisen. Dieter Ebeling, Brüssel.
1: VW will sich vorerst nicht im Detail zu Berichten über verschärfte Sparpläne äußern. Ein Sprecher bestätigte aber, dass der Konzernvorstand in den vergangenen Monaten intensiv an einem Zukunftsplan für die Neuaufstellung des Unternehmens gearbeitet habe. Das Manager-Magazin hatte berichtet, VW wolle seinen Sparkurs deutlich verschärfen. Bis zu 100.000 Stellen könnten weltweit wegfallen, doppelt so viele wie bislang geplant.
4: Das waren die Weltnachrichten. Alles weitere für Mainz, Wiesbaden und die Region gibt es dann in einer halben Stunde wieder. Von und mit Robert Schäfer. Und wir werfen mal einen Blick nach draußen. Aktuell messen wir vor unserem Antenna Mainz City Studio 39 Grad, die heutige Höchsttemperatur. In der Nacht fallen die Temperaturen auf 25 Grad. Auch am Wochenende wird es nochmal heiß mit Temperaturen über 35 Grad. Wir können aber aufatmen, denn im Antenna Mainz Wettertrend fallen die Temperaturen in der kommenden Woche wieder unter die 30 Grad Marke. Also es wird wieder ein wenig kühler. Wir schauen uns auch mal die Straßen an und aktuell sind die Straßen wieder frei. Ich wünsche euch eine sehr gute und sichere Fahrt.
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4: Blitzer habe ich aber noch 2 für euch. Und zwar einer, der steht auf der A63 Kaiserslautern Richtung Mainz. Hier wird im Kreuz Mainz Süd unter der Brücke zwischen den Brückenpfeilern hindurch geblitzt. Also ganz versteckelt steht er da. 100 km/h nur erlaubt. Und der zweite Enforcement Blitzer, der steht auf der A671. Im Mainspitz-Dreieck wird hier geblitzt, wenn ihr Richtung Hochheim unterwegs seid. Ebenfalls hinter Brückenpfeilern versteckelt. Auch 100 km/h nur erlaubt. Wenn ihr jetzt noch weitere Blitzer gesehen haben solltet, dann klingelt doch einfach durch oder schickt mir eine WhatsApp ins Studio. Anni Mainz, 304 3441.
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4: Und wenn ihr mit den öffentlichen Verkehrsmitteln unterwegs sein solltet, dann vergesst auch nicht, euch ein Ticket zu kaufen. Heute Nachmittag wird verstärkt in der Buslinie 63 kontrolliert. Die fährt von Mainz-Weisenau der Tscharnak-Hahn-Straße Richtung Mainz-Mombach am Polygon.
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4: Mit mir Fabiana Renker. Ich freue mich darauf, euch in den Feierabend zu bringen. Und wer an diesem wunderschönen Sommerwochenende noch nicht weiß, was er vorhat, keine Sorge. Ich habe gleich eure Veranstaltungstipps. Davor gibt es aber natürlich noch 2 Songs. Einmal Inner Circle mit Rock With You und jetzt direkt Lady Gaga mit ihrem Song Glamorous Life.
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0: Inner Circle mit Rock With You. Das sind die Sommerfeelings. Ihr Lieben, es ist 16.13 Uhr und das sind eure
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0: Wer gestern dabei war, der schwelgt noch in Erinnerung und der Rest freut sich schon auf heute. Das Showballett Hypnotic führt das Fest Rhythm and Riesling in dem Garten des Weinbau Schenks in Haxheim heute weiter. Für genügend Abkühlung ist natürlich gesorgt. Außerdem gibt es Leckeres vom Grill, tolle Live-Musik und natürlich feinster Wein. Ab 18 Uhr geht es los. Eintritt ist natürlich frei, also kommt auf jeden Fall vorbei. Ja, das Leben ist kein Wunschkonzert. Naja, irgendwie doch. Beim Wunschkonzert im Quartiersraum Hartenberg, da werden alle mitgenommen. Egal, ob ihr schon singen könnt oder bisher nur Duschkonzerte gegeben habt, hier zählt das Zusammensein. Die Texte werden per Beamer an die Wand geworfen und das Essen von euch mitgebracht. Gemeinsam singen, lachen und genießen, das steht im Vordergrund. Los geht es hier um 19 Uhr. Der Eintritt ist frei, Spenden sind jedoch erwünscht. Ja, und ist die Entfernung zu weit zum Laufen, aber doch zu nah fürs Auto? Dann ist das Fahrrad euer Retter in der Not. Aber auch ohne Not macht das Radeln natürlich richtig Spaß. Die Bar Jeder Sicht veranstaltet heute eine entspannte queere Fahrradtour. Geplant sind 10 bis 12 Kilometer in circa 1,5 Stunden. Anmelden braucht ihr euch nicht, kommt einfach um 19 Uhr dazu. Eintritt ist natürlich frei. Ja, und ganz egal, für was ihr euch heute entscheidet, wir wünschen euch einen ganz, ganz schönen Freitag und dann natürlich auch ein super Wochenende.

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0: Sam Smith, Calvin Harris und Jessie Reyes mit I'm Not Here to Make Friends. Es ist 16.23 Uhr. Und ich weiß ja nicht, wie es euch geht, aber in meiner Wohnung ist es aktuell bei der Hitze kaum aushaltbar. Also bei mir ist da bestimmt so um die 30 Grad auch drin. Und wenn es euch auch so geht, dann ganz einfach raus mit euch und ab in unser schönes Mainzer Städtchen. Wir haben doch genug kühle Orte bei uns in der City. Und deshalb haben wir euch mal gefragt, was an heißen Tagen eure Lieblingsorte in Mainz und der Umgebung sind. Und hier kommen jetzt eure exklusivsten Tipps.
1: Maue. Ich gehe da in Mombach ganz gerne ins Schwimmbad, wenn es so heiß ist.
2: Also ich würde auch sagen, so vielleicht Innenstadt, wo es Schatten ist.
3: In meiner Wohnung.
4: Vom Ventilator.
3: In Mainz. Mombacher Freibad.
5: Am liebsten verbringe ich so heiße Tage im Volkspark unter einem schönen großen Baum, wo viel Schatten ist.
6: Wir kommen relativ oft hierher zum Forsthaus. Erstens, weil wir dort ganz tolle Parkplätze haben und sofort in den Wald wehen können. Wir sind zwar auch nur ein paar Meter weit weg. Ich komme nämlich aus Heidesheim. Dort ist es auch schön, aber am Rheinufer derartig überlaufen, dass ich es vorziehe, hier im Wald spazieren zu gehen. Meistens mit unserer Hündin, die jetzt schon 12 Jahre alt ist, gehen wir also bis hoch zum Schloss und dann wieder zurück zum Parkplatz. Und es ist ein Traum. Der Wald ist einfach ein Traum hier.
0: Ja, die letzte Dame, die ihr gehört habt, die haben wir übrigens im Lennebergwald getroffen. Und dort war es selbst in der Mittagshitze noch angenehm kühl. Also eine absolute Empfehlung für alle, die keine Lust aufs Schwimmbad haben. Und ich sehe es hier gerade so vor der Tür, deswegen fällt es mir hier ein. Ne? Bei uns vor, auf dem Fischtorplatz steht ja der Fischtorbrunnen heißt er, glaube ich, ne? Und hier sitzen auch immer, hier kommen immer mehr Leute und stecken einfach ihre Füße ins Wasser für eine kühle Abkühlung. Also das auch eine absolute Empfehlung, weil das wünschte ich mir jetzt eigentlich auch gerade. Ich würde eigentlich am liebsten aufhören zu moderieren und einfach rüber ab in den Brunnen. Genau, wenn ihr jetzt noch irgendwelche Geheimtipps habt für kühle Orte in unserem schönen Mainz, dann immer her damit. Schickt uns einfach eine Sprachnachricht oder auch einfach eine WhatsApp direkt ins Studio an die Mainz 304 3441. Nennt euren Namen, euren Stadtteil und eben euren persönlichen Lieblingsort in Mainz. Da würden wir uns ganz dolle drüber freuen. Ansonsten eincremen nicht vergessen, ne? Und auf jeden Fall immer genug trinken. Jetzt kommt No No No und Pumpin' Blood.

0: No, no, no, mit Pumpin' Blood. Ach, da kann ich mich noch so gut daran erinnern. Das war so der Sommerhit aus meiner Jugend, würde ich behaupten. Ihr Lieben, es ist 16.30 Uhr gleich.
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2: Mit Robert Schäfer einen schönen guten Tag. Wegen anhaltender Trockenheit steigt die Waldbrandgefahr im Land deutlich an. Der Deutsche Wetterdienst hat für fast ganz Rheinland-Pfalz die zweithöchste Gefahrenstufe für Waldbrände, 4 von 5, herausgegeben. Der Landesbetrieb Landesforsten Rheinland-Pfalz in Mainz ruft Waldbesuchende zu besonderer Vorsicht auf. Rauchen und offenes Feuer im Wald sind streng verboten, auch Zigaretten aus dem Auto dürfen nicht weggeworfen werden. Grillen ist ebenfalls untersagt. Bereits kleine Unachtsamkeiten können Brände auslösen. Wer Rauch oder Feuer bemerkt, soll sofort die 112 oder 110 wählen. Wichtig ist dabei möglichst auch der nächste Rettungspunkt im Wald. Ein Kleinflugzeug musste gestern Morgen in einem Feld bei Bingen-Sponsheim notlanden. Das hat die Mainzer Polizei mitgeteilt. Grund war ein technischer Defekt. Dem 48-jährigen Piloten ist es gelungen, das Kleinflugzeug kontrolliert auf dem Feld abzusetzen. Er konnte es im Anschluss unverletzt verlassen. Bei der Notlandung wurde das Kleinflugzeug beschädigt. Auch auf dem Feld ist ein Sachschaden entstanden. Der rheinland-pfälzische Verfassungsschutz hat gestern in Mainz den Verfassungsschutzbericht für das Jahr 2025 vorgestellt. In der Gesamtentwicklung ist die Zahl der politisch motivierten Straftaten zum Vorjahr gestiegen und stellt mit rund 2.800 einen neuen Höchstwert dar. Dazu der rheinland-pfälzische Innenminister Achim Schwickert.
3: Es ergibt sich aus dem Bericht, dass nach wie vor der Rechtsextremismus der Bereich ist, der den größten Anteil ausmacht. Er zielt insbesondere ein bisschen auch auf die allgemeine Verunsicherung der Bevölkerung ab.

0: Der Gemeinsamkeit-Spendenlauf findet am Sonntag rund um die MEWA Arena in Mainz statt. Es ist das zweite Mal. Unter dem Motto "Gemeinsam laufen, gemeinsam helfen" sind alle Interessierten eingeladen, für den guten Zweck an den Start zu gehen. Gelaufen wird auf einem rund 5 Kilometer langen Rundkurs durch die Felder rund um das Stadion. Ohne Zeitmessung oder Platzierung, dafür mit Fokus auf Gemeinschaft und Solidarität. Im vergangenen Jahr sind so rund 7.500 Euro für die Kinderkrebshilfe Mainz e.V. zusammengekommen. In diesem Jahr gehen die Spenden an das Mainzer Hospiz. Neben dem Lauf gibt es ein Rahmenprogramm mit Verpflegung, Gewinnspielen und der Möglichkeit, Laufschuhe verschiedener Hersteller direkt auf der Strecke zu testen. Die Teilnahme ist ab 5 Euro Spende möglich. Anmelden kann man sich online.
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2: Und wir werfen einen Blick auf das Wetter. Aktuell messen wir in Guntersblum am Kellerweg 38 Grad. 1 Grad mehr, da hat es in Niederolm. Am Marktplatz, da sind es aktuell 39 Grad. Genauso wie bei uns hier vor dem Antenne Mainz City Studio aktuell 39 Grad. Und das ist auch die heutige Höchsttemperatur. Also da kommt eigentlich auch nicht mehr. In der Nacht fallen die Temperaturen auf 25 Grad. Auch am Wochenende wird es nochmal heiß mit Temperaturen über 35 Grad. Wir können aber aufatmen, denn im Antenne Mainz Wettertrend, da fallen die Temperaturen in der kommenden Woche wieder unter die 30-Grad-Marke. Und wir schauen uns mal an, was auf den Straßen los ist. Aktuell liegen mir keine größeren Verkehrsstörungen vor. Ich wünsche euch eine gute und ganz sichere Fahrt.
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2: Blitze habe ich allerdings noch zwei für euch. Einer steht auf der A63 Kaiserslautern Richtung Mainz. Hier steht ein Enforcement-Blitzer und blitzt im Kreuz Mainz Süd unter der Brücke zwischen den Brückenpfeilern hindurch. 100 km/h nur erlaubt. Und der zweite Enforcement-Blitzer, der steht auf der A671 im Mainz-Spitz-Dreieck. Wenn ihr hier Richtung Hochheim unterwegs seid, Obacht, weil auch hier wird der Enforcement-Blitzer zwischen den Brückenpfeilern versteckelt und auch hier sind nur 100 km/h erlaubt. Wenn ihr jetzt noch weitere Blitzer gesehen haben solltet, dann klingelt doch einfach durch oder schreibt uns eine WhatsApp direkt ins Studio. Die Nummer dafür ist die Mainz 304 3441.
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2: Mit mir, Fabiana Renker. Ich freue mich ganz doll darauf, bei euch zu sein und mit euch zusammen ins Wochenende zu starten. Jetzt habe ich gleich erstmal eine ganz tolle Veranstaltung für morgen für euch. Davor gibt es aber natürlich noch einen Song, und zwar Taylor Swift mit ihrem Song I Knew It, I Knew You.
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1: Ja, Fußballfans, aufgepasst. 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
2: Hallo Felix, schön, dass du bei uns bist.
3: Hi Gude, mein Lieber, grüß dich.
2: Lass uns mal ein bisschen über das Torwandschießen jetzt am Samstag sprechen bei euch. Was ist da genau geplant?
3: Wir haben vor unserem Center eine riesengroße Torwand aufgebaut, bei der es natürlich neben einigen Sachpreisen auch Einkaufscoupons, die sofort einsetzbar sind, zu gewinnen gibt.
2: Was muss ich mir darunter vorstellen? Für was sind die dann?
3: Die sind flexibel einsetzbar. Also für aufs ganze Sortiment kann man die einsetzen. Fangen an zwischen 5 und 100 Euro. Das ist der Hauptgewinn.
2: Also kann man da direkt bei euch im Laden dann auch ein bisschen stöbern gehen?
3: Auf jeden Fall.
2: Natürlich empfiehlt sich das mit der ganzen Familie, würde ich mal sagen, oder?
3: Das ist absolut richtig, weil wir haben auch einen Special Guest mit am Start. Und zwar unser Partner, die 05er, oder unsere 05er besser gesagt, bringen noch ihr Kids Club Maskottchen, den Johannes, auch noch mit, der auch von den 05er noch einige Sachpreise mit am Start hat.
2: Also richtig. Richtiges 05er-Erlebnis natürlich für alle Fans, die jetzt gerade auch im Fußballfieber sind zur Fußball-Weltmeisterschaft. Ihr fiebert ja sicherlich auch mit, oder? Wie ist
3: absolut
2: da so die Stimmung
3: richtig unter
2: den Kollegen? Sprecht ihr auch täglich über die Spiele?
3: Na, selbstverständlich. Spielplan hängt aus. Wir feiern natürlich jeden Sieg unserer deutschen Nationalmannschaft oder auch der anderen Länder.
2: Habt ihr auch eine Tippgemeinschaft? Tippt ihr zusammen?
3: Na, selbstverständlich tippen wir auch. Jedes einzelne Spiel.
2: Sehr schön, das gehört dazu. Und wir drücken natürlich unserer deutschen Mannschaft ganz fest die Daumen, ne, im Turnier, dass sie noch möglichst weit kommen.
3: Absolut richtig.
2: Und laden euch auf jeden Fall nochmal ein, fasst gerne nochmal kurz zusammen. Also Samstagnachmittag, von wann bis wann?
3: Das Ganze beginnt bei uns ab 11 Uhr und endet um 18 Uhr.
2: Schaut vorbei im Mediamarkt, im Gutenberg Center in Mainz und versucht euch an der Torwand.
3: Und vor allem, jeder kann mitmachen.
1: Ja, das klingt auch nach einem ziemlich treffsicheren Samstag. Wie ihr eben schon gehört habt, das große Torwandschießen läuft von 11 bis 18 Uhr im Mediamarkt im Gutenberg Center. Mitmachen kann jeder und Fußballschuhe müsst ihr nicht mitbringen. Gute Laune reicht da völlig aus. Jetzt kommt Falco mit Vienna Calling.

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1: Dieses Mal habe ich einen echten Nummer 1 Hit für euch aus den 90ern. Roxette und Joyride. Per Gessle und Marie Fredriksson von Roxette landeten damit einen Nummer 1 Charterfolg unter anderem bei uns in Deutschland, Schweden und sogar in den USA. Die Idee zu Joyride hatte übrigens Per und die beruht auf einer wahren Begebenheit. Eines Abends nämlich kam er spät nach Hause und fand auf seinem Piano liegend die Notiz seiner Freundin auf einem Zettel vor. Vom Schwedischen übersetzt ins Deutsche stand darauf: Hallo du Depp, ich liebe dich. Und so verrückt wie es klingt, tatsächlich wurde dieser Abend zur Geburtsstunde dieses Megasellers. Die Textzeile fand Per nämlich so stark, dass er sie gleich ins Englische übersetzte: Hello you fool, I love you. Und jetzt habt ihr es vielleicht erkannt, das ist auch die erste Textzeile im Song Joyride. 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

Roxette und Joyride. Ihr Lieben, ist euch auch so heiß wie mir. Also hier im Studio ist es zwar einigermaßen kühl, aber ich weiß genau, sobald ich einen Fuß nach draußen setze, werde ich wieder fließen. Der Deutsche Wetterdienst hat eine Hitzewarnung rausgegeben und ja, die merken wir. Wir können uns aber gegen die Hitze wehren. Bevor es hier jetzt nämlich weitergeht mit der Antenne Mainz Chartshow und meinem Kollegen Heiko Gille, habe ich jetzt eine ganz besondere Abkühlung für euch. Achtung, hört mal rein. Ja, schließt einfach mal die Augen und lasst euch von diesem Song mitnehmen. Ich verspreche euch, da fühlt es sich direkt ein paar Grad kühler an. Hier ist Wham mit Last Christmas.

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1: Ich bin Thomas Brockt. Das Landgericht Magdeburg hat gegen den Todesfahrer vom Weihnachtsmarkt wegen des Anschlags von 2024 die Höchststrafe verhängt. Es verurteilte den Angeklagten unter anderem wegen Mordes zu lebenslanger Haft und stellte die besondere Schwere der Schuld fest. Eine Anordnung der Sicherungsverwahrung bleibt vorbehalten.
2: Der Angeklagte verfolgt das Urteil gegen ihn regungslos. Hören kann er es in der Glaskabine, in der er sitzt, erst als der Richter das Urteil ein zweites Mal verliest. Es gab technische Probleme. Das Gericht bescheinigt dem 51-Jährigen eine große Gefährlichkeit. Und es ist sehr wahrscheinlich, dass er den Rest seines Lebens im Gefängnis bzw. Maßregelvollzug verbringen wird. Beim Anschlag kurz vor Weihnachten 2024 waren ein 9-Jähriger und 5 Frauen ums Leben gekommen. Hunderte Menschen wurden verletzt. Lea Matschulat, Nachrichtenredaktion.
1: Im Prozess nach dem Tod einer 4-köpfigen Familie aus Hamburg, die im Türkei-Urlaub mit Insektiziden vergiftet wurde, hat ein Gericht in Istanbul 4 Angeklagte schuldig gesprochen. Der Betreiber des Hotels wurde zu 13 Jahren und 4 Monaten Haft verurteilt. Der Inhaber der Schädlingsbekämpfungsfirma bekam eine 18-jährige Haftstrafe, ebenso sein Sohn. Ein Mitarbeiter der Firma wurde zu 12 Jahren und 2 Monaten verurteilt. Als Grund nannte der Richter bewusste fahrlässige Tötung. Wer am Flughafen eincheckt oder durch die Sicherheitskontrolle geht, könnte das künftig auch per Gesichtserkennung erledigen. Der Bundestag hat dafür die rechtliche Grundlage geschaffen. Die digitale Abfertigung soll freiwillig bleiben.
3: Einchecken, Gepäckaufgabe, Kontrolle, Boarding, überall müssen Papiere vorgelegt werden. Das soll sich ändern, der Weg zum Flieger schneller werden. Künftig sollen Airlines die Daten von EU-Bürgern sowie aus Liechtenstein, Norwegen und der Schweiz einmal gleich zu Beginn über eine App oder Selbstbedienungsautomaten registrieren. Später werden Passagiere dann über eine biometrische Gesichtskontrolle identifiziert. Tanja Wagner, Nachrichtenredaktion.
1: Die Zahl der Toten nach den schweren Erdbeben in Venezuela ist nach Angaben der Regierung auf 589 gestiegen. Außerdem seien 2.980 Menschen verletzt worden, sagte die geschäftsführende Präsidentin Rodriguez. Inzwischen haben sich die ersten Rettungskräfte aus Deutschland auf den Weg ins Katastrophengebiet gemacht. Vom Fliegerhorst Wunsdorf in Niedersachsen hob am Vormittag eine erste Militärmaschine ab. Weitere sollen folgen.
4: Vielen Dank für die Infos. Alle weiteren News für Mainz, Wiesbaden und die Region gibt's dann in einer halben Stunde wieder mit Robert Schäfer. Wir werfen mal einen Blick auf das Wetter im Antenne Mainz-Land. Aktuell messen wir vor unserem Antenne Mainz-City-Studio immer noch 39 Grad. Das ist auch unsere heutige Höchsttemperatur. Also mehr kommt da zum Glück auch nicht mehr. In der Nacht fallen die Temperaturen auf 25 Grad. Auch am Wochenende wird es nochmal heiß mit Temperaturen über 35 Grad. Wir können aber aufatmen. Im Antenne Mainz-Wettertrend fallen die Temperaturen in der kommenden Woche nämlich wieder unter die 30-Grad-Marke. Und wir schauen mal auf die aktuelle Verkehrslage im Antenne Mainz-Land. Aktuell liegen mir keine größeren Verkehrsstörungen vor. Ich wünsche euch allen eine gute und ganz sichere Fahrt. Blitzer habe ich allerdings 2 für euch, und zwar 2 Enforcement-Blitzer. Der eine steht auf der A63 Kaiserslautern Richtung Mainz. Hier wird im Kreuz Mainz Süd unter der Brücke zwischen den Brückenpfeilern hindurch geblitzt, 100 km/h nur erlaubt. Und der zweite Enforcement-Blitzer, der steht auf der A671 im Mainz-Spitz-Dreieck. Wenn ihr da Richtung Hochheim fahrt, wird geblitzt, auch durch die Brückenpfeiler hindurch, auch 100 km/h erlaubt. Also Obacht. Wenn ihr jetzt noch weitere Blitzer gesehen haben solltet, dann klingelt doch einfach durch oder schickt uns eine WhatsApp direkt ins Studio an die Mainz 304 3441.
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4: Und denkt natürlich auch dran, euch ein gültiges Ticket zu holen, wenn ihr mit dem ÖPNV unterwegs seid. Heute Nachmittag wird verstärkt in der Buslinie 63 kontrolliert. Die fährt von Mainz-Weisenau der Chanakan-Straße Richtung Mainz-Mombach am Polygon.
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1: Natürlich auch in dieser Woche wieder mit neuer Musik hier in der Antenne Mainz Chartshow. Und ganz ehrlich, wer hätte denn damit gerechnet? Die Backstreet Boys melden sich zurück mit neuer Musik und zwar ausgerechnet für die Paw Patrol. Bottle Up ist der offizielle Song zum neuen Kinofilm Paw Patrol The Dino Movie, der jetzt im Sommer in die Kinos kommt. Und ihr Lieben, der Song, der versprüht genau das, was die Backstreet Boys schon immer ausgezeichnet hat. Ja? Eingängige Melodien, gute Laune und jede Menge Pop-Feeling. Und ganz ehrlich, auch wenn der Film vor allem die kleinen Fans begeistert, klingt Bottle Up wie ein richtiges Backstreet Boys Comeback mit Ohrwurm-Garantie. Nostalgie trifft auf modernen Pop und das macht einfach Spaß. Hier sind sie, die Backstreet Boys mit Bottle Up in der Antenne Mainz Chartshow.

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1: Mit Robert Schäfer einen schönen guten Tag. Der rheinland-pfälzische Verfassungsschutz hat gestern in Mainz den Verfassungsschutzbericht für das Jahr 2025 vorgestellt. In der Gesamtentwicklung ist die Zahl der politisch motivierten Straftaten zum Vorjahr gestiegen und stellt mit rund 2800 einen neuen Höchstwert dar. Dazu der rheinland-pfälzische Innenminister Achim Schwickert.
2: Es ergibt sich aus dem Bericht, dass nach wie vor der Rechtsextremismus der Bereich ist, der den größten Anteil ausmacht. Er zielt insbesondere ein bisschen auch auf die allgemeine Verunsicherung der Bevölkerung ab. Das ist erkennbare Strategie in diesem Bereich und es erfasst auch zusehends jüngere Leute, sodass also dem Stichwort Prävention eine große Bedeutung zukommt, wo es unser Anspruch ist, also auch die jungen Menschen darüber zu informieren, dass es halt eben Desinformationen gibt.
1: Für die Verbreitung von rechtsextremer Propaganda und Radikalisierung wird dabei stark auf die sozialen Medien und KI zurückgegriffen. Des Weiteren wurde eine erhöhte Zahl von hybriden Angriffen auf unsere Wirtschaft und Gesellschaft beobachtet. Ein Kleinflugzeug musste gestern Morgen in einem Feld bei Bingen-Sponsheim notlanden. Das hat die Mainzer Polizei mitgeteilt. Grund war ein technischer Defekt. Dem 48-jährigen Piloten ist es gelungen, das Kleinflugzeug kontrolliert auf dem Feld abzusetzen. Er konnte es im Anschluss unverletzt verlassen. Bei der Notlandung wurde das Kleinflugzeug beschädigt. Auch auf dem Feld ist ein Sachschaden entstanden. Die Kindertagesstätte Heiliggeist in Mainz-Mombach bekommt einen neuen Träger. Die Gemeinde St. Elisabeth übergibt die Kita heute in die Trägerschaft des Sozialdienst katholischer Frauen e.V. Mainz. Damit bleibt die Einrichtung als wichtiger Betreuungsort für Kinder und Familien im Stadtteil erhalten. Kinder- und Jugenddezernentin Jana Schmöller nimmt an der Übergabe teil. Die Stadt Mainz finanziert sowohl Personal als auch Sachkosten. Im alten Postlager Mainz startet am Sonntag eine Panel-Diskussion mit dem Titel Ungehört, ungehörig – was wir von Stonewall lernen können. Die Veranstaltung widmet sich kritisch aktuellen Entwicklungen rund um den CSD, insbesondere Fragen zur Polizeikritik, Pinkwashing und fehlender Diversität. Ausgehend von den Stonewall-Aufständen 1969 wird diskutiert, inwiefern heutige Pride-Events ihren ursprünglichen politischen Anspruch noch erfüllen. Im Mittelpunkt stehen dabei auch Themen wie intersektionale Diskriminierung, Aktivismus und gesellschaftliche Ausschlüsse. Zu den Gästen zählen unter anderem Vertreterinnen aus Wissenschaft, Aktivismus und Community-Arbeit. Die Diskussion richtet sich an Studierende und interessierte Öffentlichkeit. Der Eintritt ist frei, die Veranstaltung läuft von 14 bis etwa 16.30 Uhr im alten Postlager.
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3: Wir schauen auf das Wetter hier im Antenne Mainz-Land und messen aktuell vor unserem Antenne Mainz-City-Studio 39 Grad. Das ist auch unsere heutige Höchsttemperatur, also da kommt nicht mehr oben drauf. In der Nacht fallen die Temperaturen auf 25 Grad und auch am Wochenende wird es nochmal heiß mit Temperaturen über 35 Grad. Im Antenne Mainz-Wettertrend fallen die Temperaturen in der kommenden Woche dann aber wieder unter die 30 Grad-Marke. Und wir schauen auch, was auf den Straßen los ist. Aktuell liegen mir keine größeren Verkehrsstörungen vor. Ich wünsche euch allen eine gute und ganz sichere Fahrt. Blitzer habe ich allerdings einige für euch. Und zwar zwei an der Zahl, zwei in Forst und Blitzer. Der eine steht auf der A63, Kaiserslautern Richtung Mainz. Hier wird im Kreuz Mainz Süd unter der Brücke zwischen den Brückenpfeilern geblitzt. 100 km/h sind erlaubt. Und der zweite in Forst und Blitzer, der steht auf der A671 im Mainz-Spitz-Dreieck. Wenn ihr da Richtung Hochheim unterwegs seid, wird auch hinter den Brückenpfeilern geblitzt. 100 km/h ebenfalls erlaubt. Wenn ihr jetzt noch weitere Blitzer gesehen haben solltet, dann klingelt doch einfach durch oder schickt uns eine WhatsApp direkt ans Studio an die Mainz 304 3441.
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4: Die erste halbe Stunde unserer Antenne Mainz Chartshow ist rum. Weiter geht's in unserem Countdown. Da freuen wir uns jetzt gleich auf Platz Nummer 15. Nesta mit Yes Girl. Und direkt danach von der 16 hoch auf die 14. Im Vergleich zur Vorwoche ging's für Shakira und Burna Boy mit Die.

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1: So klingen sie die Charts vor dem Wochenende in der Antenne Mainz Chartshow. Schön, dass ihr dabei seid, ihr Lieben. Momentan läuft ja die Fußball-Weltmeisterschaft und ja, Fußball verbindet. Und genau dieses Gefühl fängt auch Noah Kraus mit seiner neuen Single Wir schaffen das ein. Der junge Singer-Songwriter aus Hamburg ist nämlich vor allem durch seine ehrlichen Popsongs und durch seine starke Präsenz im Social Media bekannt geworden. Jetzt übrigens liefert er den passenden Soundtrack zur Fußball-WM ab. Wir schaffen das ist eine Hymne für Zusammenhalt, Gänsehaut und für diese besonderen Momente, wenn Millionen Menschen mitfiebern. Der Song, der macht einfach Mut, steckt voller Energie und erinnert daran, dass man gemeinsam oft mehr erreichen kann als allein. Das gilt natürlich auch für unser deutsches Team, ist doch klar. Also, Trikot an, dreht die Lautstärke hoch und drückt die Daumen für unsere deutsche Mannschaft bei der Fußball-WM. Hier ist Noah Kraus mit Wir schaffen das.
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1: So könnte doch ein wunderbarer Freitagabend aussehen, ihr Lieben. Denn wenn ihr Lust auf einen entspannten Sommerabend habt mit Wein, Live-Musik und guter Stimmung, ja, dann solltet ihr heute unbedingt nach Haxheim fahren. Dort geht nämlich das Fest Rhythm and Riesling in die nächste Runde. Im Garten des Weinbaus Schenk erwarten euch leckere Speisen vom Grill, mitreißende Live-Musik und natürlich jede Menge hervorragender Wein aus der Region. Also schnappt euch eure Freundinnen und Freunde oder Familie und genießt einen geselligen Abend unter freiem Himmel. Los geht das Ganze um 18 Uhr schon. Das Leben ist kein Wunschkonzert. Heute schon beim Wunschkonzert im Quartiersraum Hartenbergpark steht nämlich das gemeinsame Singen ganz im Mittelpunkt. Egal, ob ihr Gesangstalente seid oder eure größten Auftritte bisher nur unter der Dusche hattet, hier kann jede und jeder mitmachen. Die Liedtexte werden per Beamer eingeblendet. Essen und Snacks bringt ihr einfach selbst mit und freut euch dann auf einen lockeren Abend voller Musik, Gemeinschaft und guter Laune. Beginn ist um 19 Uhr und der Eintritt ist frei. Über Spenden freuen sie sich natürlich. Und für alle, die den Abend gerne aktiv verbringen möchten, die Bar Jeder Sicht lädt heute zu einer entspannten queeren Fahrradtour ein. Gemeinsam geht's auf eine gemütliche Runde durch unser schönes Mainz und die Umgebung. Geplant sind etwa 10 bis 12 Kilometer in rund anderthalb Stunden. Also ganz entspannt und ohne sportlichen Leistungsdruck. Eine Anmeldung ist nicht nötig. Kommt einfach mit eurem Radl vorbei. Treffpunkt ist um 19 Uhr und die Teilnahme ist kostenfrei. Wir wünschen euch viel Spaß und gute Unterhaltung. Bei allem, ganz egal, für was ihr euch entscheidet.
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1: Ich bin Thomas Brock. Die Zahl der Toten nach den schweren Erdbeben in Venezuela ist nach Angaben der Regierung auf 589 gestiegen. Außerdem seien 2980 Menschen verletzt worden, sagte die geschäftsführende Präsidentin Rodriguez. Inzwischen haben sich die ersten Rettungskräfte aus Deutschland auf den Weg ins Katastrophengebiet gemacht. Vom Fliegerhorst Wunsdorf in Niedersachsen hob eine erste Militärmaschine ab. Weitere sollen folgen. An Bord sind neben Soldaten Einsatzkräfte des Technischen Hilfswerks sowie tonnenweise Material und Technik. Das Landgericht Magdeburg hat gegen den Todesfahrer vom Weihnachtsmarkt wegen des Anschlags von 2024 die Höchststrafe verhängt. Es verurteilte den Angeklagten unter anderem wegen Mordes zu lebenslanger Haft und stellte die besondere Schwere der Schuld fest. Eine Anordnung der Sicherungsverwahrung bleibt vorbehalten.
2: Der Angeklagte verfolgt das Urteil gegen ihn regungslos. Hören kann er es in der Glaskabine, in der er sitzt, erst als der Richter das Urteil ein zweites Mal verliest. Es gab technische Probleme. Das Gericht bescheinigt dem 51-Jährigen eine große Gefährlichkeit. Und es ist sehr wahrscheinlich, dass er den Rest seines Lebens im Gefängnis bzw. Maßregelvollzug verbringen wird. Beim Anschlag kurz vor Weihnachten 2024 waren ein 9-Jähriger und 5 Frauen ums Leben gekommen. Hunderte Menschen wurden verletzt. Lea Matschulat, Nachrichtenredaktion.
1: In Deutschland wird immer seltener geheiratet. Die Zahl der Eheschließungen ist im vergangenen Jahr auf den niedrigsten Stand seit 1950 gefallen. Gleichzeitig gab es etwas mehr Scheidungen als im Jahr davor.
3: Knapp 349.000 Paare haben sich 2025 das Ja-Wort gegeben, so wenige wie nie seit Beginn der Statistik. Rund 130.000 Ehen wurden geschieden, das ist ein leichtes Plus gegenüber dem Vorjahr. Insgesamt gehen aber auch die Scheidungszahlen langfristig zurück. Auffällig ist, Ehen werden heute im Schnitt später beendet, nach gut 14 Jahren. Thomas Pleskin, Nachrichtenredaktion.
1: Im Prozess nach dem Tod einer 4-köpfigen Familie aus Hamburg, die im Türkei-Urlaub mit Insektiziden vergiftet wurde, hat ein Gericht in Istanbul 4 Angeklagte schuldig gesprochen. Der Betreiber des Hotels wurde zu 13 Jahren und 4 Monaten Haft verurteilt. Der Inhaber der Schädlingsbekämpfungsfirma bekam eine 18-jährige Haftstrafe, ebenso sein Sohn. Ein Mitarbeiter der Firma wurde zu 12 Jahren und 2 Monaten verurteilt. Als Grund nannte der Richter bewusste fahrlässige Tötung.
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4: Und wir werfen mal einen Blick nach draußen auf das Wetter und messen aktuell vor unserem Antenne Mainz City Studio immer noch 39 Grad. Und das ist auch unsere heutige Höchsttemperatur. Da kommt also nicht mehr so viel drauf. In der Nacht fallen die Temperaturen auf 25 Grad. Auch am Wochenende wird es nochmal heiß mit Temperaturen über 35 Grad. Wir können aber aufatmen, denn im Antenne Mainz Wettertrend fallen die Temperaturen in der kommenden Woche wieder unter die 30 Grad Marke.
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4: Wir schauen uns mal die aktuelle Verkehrslage an im Antenne Mainzland. Und aktuell liegen mir keine größeren Verkehrsstörungen vor. Ich wünsche euch allen eine gute und ganz sichere Fahrt. Blitzer habe ich allerdings noch 2 für euch, und zwar 2 Enforcement-Blitzer. Der eine steht auf der A63 Kaiserslautern Richtung Mainz. Der blitzt im Kreuz Mainz Süd und steht da unter der Brücke zwischen den Brückenpfeilern, also ganz versteckelt, 100 km/h nur erlaubt. Der zweite Enforcement-Blitzer, der steht auf der A671 im Mainz-Spitz-Dreieck. Wenn ihr da Richtung Hochheim unterwegs seid, da wird geblitzt, auch hinter den Brückenpfeilern hin steht da und blitzt da eben ganz geheim und auch hier nur 100 km/h erlaubt. Solltet ihr noch weitere Blitzer gesehen haben, dann klingelt doch einfach durch oder schickt uns eine WhatsApp direkt ins Studio an die Mainz 304 3441.
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5: So schnell geht's. Wir sind schon drin in Stunde 2 unserer Antenne Mainz Chartshow. Natürlich auch mit unserem Ranking die Plätze 10 bis 1. Wer hat's in dieser Woche auf die 1 geschafft? Das ist eine spannende Frage. Können wir euch beantworten, aber erst um kurz vor 7. Bis dahin haben wir noch ein bisschen Zeit und lauschen natürlich der Musik. Platz 10 gibt's jetzt für euch. Meghan Trainor mit Get In Girl und direkt danach auf der 9 hören wir Harry Styles und Aperture.

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1: Was hat es denn eigentlich mit dem Drususstein auf unserer Mainzer Zitadelle auf sich? 20 Meter ist er hoch und ist ursprünglich ein massiver römischer Gussmauerblock. 9 vor Christus übrigens von römischen Legionären gebaut. Als Denkmal für den Feldherrn Nero Claudius Drusus ist er aufgestellt worden. Er war einer der Stiefsöhne des Kaisers Augustus. Und dieser entsandte Drusus im Jahr 13 vor Christus nach Germanien, um die Grenzen zu sichern und das germanische Gebiet jenseits des Rheins zu erobern. Drusus gründete im selben Jahr das Basislager gegenüber der Mainmündung, das heutige Mainz-Kastell. Unter seinem Befehl rückten die Legionen sogar bis an die Elbe vor. Drusus verunglückte allerdings um 9 vor Christus auf dem Weg zurück von einem Eroberungsfeldzug an der Elbe. Zu Ehren ihres Feldherrn errichteten die in Moguntiacum stationierten Soldaten eben den Drususstein als leeres Grabmal sozusagen. Denn der Leichnam selbst, der ist in Rom beigesetzt worden, im Mausoleum natürlich vom Kaiser Augustus selbst.
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Schön, dass ihr dabei seid, ihr Lieben. Wir freuen uns hier in der Show natürlich auch über ganz neue Songs. Und wenn zwei der größten Popstars unserer Zeit gemeinsame Sache machen, ja, dann darf man wirklich Großes erwarten. Sarah Larsson und Shakira liefern.

Album Midnight Sun und verbindet modernen Europop mit Shakiras unverwechselbarem Latin-Feuer. Leicht tanzbar und voller Sommerenergie. Ein Song, der Lust auf Urlaub macht, auch wenn hier vom Antenne Mainzland der nächste Strand noch hunderte Kilometer entfernt ist. Also, ihr Lieben, Sonnenbrille auf, Lautstärke hoch und den Sommer schon mal musikalisch einläuten. Hier sind Sarah Larsen und Shakira auf Antenne Mainz.

Nummer 1 Schlagzeilen mit Robert Schäfer. Einen schönen guten Tag. Der rheinland-pfälzische Verfassungsschutz hat gestern in Mainz den Verfassungsschutzbericht für das Jahr 2025 vorgestellt. In der Gesamtentwicklung ist die Zahl der politisch motivierten Straftaten zum Vorjahr gestiegen und stellt mit rund 2800 einen neuen Höchstwert dar. Für die Verbreitung von rechtsextremer Propaganda und Radikalisierung wird dabei stark auf die sozialen Medien und KI zurückgegriffen. Des Weiteren wurde eine erhöhte Zahl von hybriden Angriffen auf unsere Wirtschaft und Gesellschaft beobachtet. Wegen anhaltender Trockenheit steigt die Waldbrandgefahr im Land deutlich an. Der Deutsche Wetterdienst hat für fast ganz Rheinland-Pfalz die zweithöchste Gefahrenstufe für Waldbrände, 4 von 5, herausgegeben. Der Landesbetrieb Landesforsten Rheinland-Pfalz in Mainz ruft Waldbesuchende zu besonderer Vorsicht auf. Rauchen und offenes Feuer im Wald sind streng verboten. Auch Zigaretten aus dem Auto dürfen nicht weggeworfen werden. Grillen ist ebenfalls untersagt. Bereits kleine Unachtsamkeiten können Brände auslösen. Wer Rauch oder Feuer bemerkt, soll sofort die 112 oder 110 wählen. Wichtig ist dabei möglichst auch der nächste Rettungspunkt im Wald. Das Landesmuseum Mainz verwandelt sich am Wochenende in ein Römerlager. Beim Römerwochenende der Generaldirektion Kulturelles Erbe Rheinland-Pfalz geben die erste Römerkohorte Opladen und die Schola Romana Einblicke in Militär, Handwerk und Alltagsleben der Antike. Besucherinnen und Besucher erleben Vorführungen römischer Legionäre, Handwerkstechniken und Mitmachangebote für Kinder rund um Schreiben, Rechnen und Lernen wie im alten Rom. Morgen und am Samstag läuft das Event jeweils von 10 bis 17 Uhr im Landesmuseum in der Großen Bleiche. Kinder bis 6 Jahre haben freien Eintritt. An der Mainzer Rheinpromenade startet heute das Streetfood-Festival Mainzer Rheinsommer 2026. An rund 25 Essens- und Getränkeständen direkt am Rhein werden Spezialitäten aus aller Welt angeboten. Darunter sind Dumplings, Tacos und Corn Dogs sowie Bubble Tea, Cocktails und Raclette. Der Eintritt ist frei, organisiert wird die Veranstaltung von der Stadtleben GmbH und ihren Partnern. Die Veranstalter versprechen bis Sonntag 3 Tage mit kulinarischer Vielfalt, Rheinblick und sommerlicher Atmosphäre. Ein Kleinflugzeug musste gestern Morgen in einem

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1: Und wir werfen mal einen Blick nach draußen auf das Wetter und messen aktuell vor unserem Antenne Main City Studio immer noch 39 Grad. Und das ist auch unsere heutige Höchsttemperatur. Da kommt also nicht mehr so viel drauf. In der Nacht fallen die Temperaturen auf 25 Grad. Auch am Wochenende wird es noch

0: schauen uns mal die aktuelle Verkehrslage an im Antenne-Mainz-Land und aktuell liegende Kanne größere Verkehrsstörungen vor. Ich wünsche euch allen eine gute und ganz sichere Fahrt. Blitze habe ich allerdings noch zwei für euch, und zwar zwei Enforcement-Blitzer. Der eine steht auf der A63, Kaiserslautern Richtung Mainz. Der blitzt im Kreuz Mainz Süd und steht da unter der Brücke zwischen den Brückenpfeilern, also ganz versteckelt, 100 km/h nur erlaubt. Der zweite Enforcement-Blitzer, der steht auf der A671 im Mainz-Spitz-Dreieck. Wenn ihr da Richtung Hochheim unterwegs seid, da wird geblitzt, auch hinter den Brückenpfeilern hin steht er und blitzt da eben ganz geheim und auch hier nur 100 km/h erlaubt. Solltet ihr noch weitere Blitzer gesehen haben, dann klingelt doch einfach durch oder schickt uns eine WhatsApp direkt ins Studio an die Mainz 304 3441.
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2: Und auf dem Weg ins Wochenende versorgen wir euch natürlich auch in dieser Show mit dem Countdown. Die Plätze 5 bis 1 stehen in den Startlöchern. Gibt's vielleicht eine neue Nummer 1? Ja, ich kann euch das beantworten, aber das machen wir erst um kurz vor 7. Bis dahin wollen wir es noch ein bisschen spannend halten. Haben vorher Nico Santos mit Optimist für euch. Platz Nummer 5 in dieser Woche. Und von der 2 ging's weit nach unten auf die 4 für die Toten Hosen.

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1: Ihr hört die Chartshow auf Antenne Mainz zum Start ins Wochenende, ihr Lieben. Und es gibt ja Songs, die riechen schon nach den ersten Tönen nach Sommer. Und genauso einer ist Sommer in der Stadt von Wolfgang Petri. Und der hat seinen allerersten Hit jetzt veröffentlicht. 50 Jahre nach der Originalveröffentlichung. Komplett neu aufgenommen. Anlass ist sein großes Bühnenjubiläum und gleichzeitig auch der Auftakt zu einem neuen Album, das im Herbst erscheint. Der neue Mix bringt den Charme des Originals ins Hier und Heute, ohne den typischen Petri-Sound zu verlieren. Ein bisschen Nostalgie, ganz viel gute Laune. Ja, und sofort auch dieses Gefühl von lauen Sommerabenden, Freunden und einem kalten Getränk in der Hand. Schön, dass Wolle seine musikalischen Wurzeln noch einmal aufleben lässt. Jetzt hier in der Show auf Antenne Mainz, die Chartshow mit Wolfgang Petri und seiner Jubiläumsversion von Sommer.

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Ihr hört unsere Antenne Mainz Chartshow eben gerade mit Harry Styles und American Girls. Und jetzt wollen wir euch natürlich auch noch unseren Platz Nummer 1 in dieser Sendung spielen. Wer belegt den eigentlich? Ich kann es euch sagen, es ist Olivia Rodrigo mit Drop Dead, die dritte Woche in Folge. Herzlichen Glückwunsch sagen wir an dieser Stelle an Olivia Rodrigo. Gibt's jetzt gleich in voller Länge auf die Ohren. Dann wünschen wir euch einen wunderbaren Start ins Wochenende und lasst es euch gut gehen. Bis deine Antenne.

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